0: müssen aber beendet werden. Außerdem ist seit gestern die wichtige Strecke zwischen Berlin und Hannover wegen Sanierungsarbeiten gesperrt. Die Fernzüge werden bis Ende nächsten Jahres umgeleitet. Dadurch verlängert sich die Fahrzeit um etwa 80 Minuten. In Frankreich dauern die zum Teil gewalttätigen Proteste von Schülern an. Wegen der Gewalt in den vergangenen Tagen blieben gestern viele Schulen geschlossen. Aus Paris, Julia Borutta.
1: Ihr werdet gehört, euch wird geglaubt und wir verstehen euch. Das waren die Worte des Bildungsministers nach einem Treffen mit Schülervertretern am Abend. Édouard Geffray versprach, dafür zu sorgen, dass gerade in den beiden Abschlussklassen weniger Unterricht ausfällt. Es sei inakzeptabel, dass erkrankte Lehrer und Lehrerinnen in Prüfungsfächern über Monate hinweg nicht vertreten würden.
0: In der deutschen Eishockeyliga gewannen die Eisbären Berlin in Frankfurt mit 2:0. Soweit die Nachrichten. 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Das Wetter: bis zum frühen Morgen bleibt es wechselnd bewölkt, teils auch neblig bei 14 bis 6 Grad, tagsüber erst trüb, später teils sonnig bei 18 bis 22 Grad maximal.
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3: Friedrichshain-Elsenbrücke. Bis auf Weiteres stehen in beiden Richtungen zwei Spuren zur Verfügung. Mariendorf, Friedenstraße. Zwischen Fritz-Werner-Straße und Mariendorfer Damm sind in Richtung Reichseckstraße nur zwei Spuren frei bis Mitte Oktober. Zur S-Bahn. Bis Sonntag Betriebsschluss werden bei der Ringbahn zwischen Halensee und Beusselstraße ersatzweise Busse eingesetzt. Diese halten jedoch nicht am Westkreuz. Busse fahren auch für DS2 zwischen Karow und Bernau sowie für DS3 zwischen Karlshorst und Ostkreuz.
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4: Erst Mikrofon einschalten, dann reden, nicht andersrum. Das ist die kleine goldene Regel im Radio. Um 2.04 Uhr kann man die schon mal ein bisschen vergessen. Mein Name ist Benedikt Laven, herzlich willkommen und schön, dass ihr dabei seid. Hier ist die Popnacht, jetzt mit Chris DiSarandi und Good Old Days.
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0: Silbermond, Himmel auf. Hier ist SWR 3 in der gemeinsamen Popnacht. Von SR 1, NDR 2, WDR 2, HR 3, Bremen 4, RBB 88.8 und MDR Jump. Und uns wurde ein Song gestohlen.
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0: Aus genau diesem Grund haben wir hier in dieser Show eine kleine Sonderkommission eingerichtet, um diesen Song wiederzufinden. Und das funktioniert nur, indem wir natürlich auch Hinweisen nachgehen. Ihr seid quasi unsere Hit-Ermittler und Hit-Ermittlerinnen. Per WhatsApp zum Beispiel oder per Signal 07221 2011 geht natürlich auch telefonisch. Wir haben hier unterschiedliche Hinweise, denen wir nachgehen. Und sobald ihr eine Idee habt, um welchen Song es sich handelt und wie er heißt, meldet euch einfach hier und wir kriegen das schon zusammen hin. Ich glaube, wir schaffen das. Okay, also Hinweis Nummer 1. Nummer habt ihr parat? Okay, super. Hinweis Nummer 1 ist...
2: eine Flasche Lockenspray.
0: Hä? Okay. 07221 2011 WhatsApp Signal. Welchen Song suchen wir?

0: Hey zusammen, wir spielen die Song-Sonderkommission. Ihr seid alle zusammen die Song-Sonderkommission. Denn uns wurde ein Song geklaut, aber wir wissen nicht genau welcher. Aber es gibt unterschiedliche Hinweise auf den richtigen gesuchten Song. Und wenn ihr es rausfindet, dann haben wir ihn ja wieder. So einfach geht's. Hinweis Nummer 1 war gerade eben...
1: Eine Flasche Lockenspray.
0: Ja, genau. Eine Flasche Lockenspray. Hinten dran. Gut, jetzt kommt von Detlef die Idee an den 07221 2011. Er grüßt übrigens aus Bali. Und er sagt, das kann ja eigentlich nur alle meine Entchen sein. Detlef, nein. Aber gut, wir müssen das Lockenspray nochmal hören. Ich glaube, da ist ein Hinweis drin. Wir hören es nochmal.
1: Eine Flasche Lockenspray.
0: Ja, dieses Spray am Schluss, das klingt wie so ein Spray, das es gar nicht mehr gibt, sondern eher sowas, was es mal gab, vielleicht so aus den 80ern zum Beispiel. Hinweis Nummer 2.
1: Die Liste der Ex-Mitglieder der Band ist 1,5 DIN A4 Seiten lang, Schriftgröße 14.
0: Okay, ciao. Okay, es geht also um eine Band und es geht um Lockenspray. Vielleicht geht es ja gar nicht um Spray, sondern um die Locken. Habt ihr eine Idee? 07221 2011. Schnelle WhatsApp rüber. Oder ihr ruft an. 07221 2011. Welchen Song suchen wir?

0: Oder ist es vielleicht was von Queen? Schlägt gerade Mario vor. Er schreibt aus Thailand. Was ist denn das wieder für eine internationale Show heute Abend? 07221 2011 ist unsere Telefonnummer. Wir spielen gerade die Song-Sonderkommission. Ein Song wurde geklaut. Wir kriegen ihn nur wieder, wenn wir, ihn wiederbekommen, also rausfinden, welcher Song es eigentlich ist, weil wir haben ja einige im Programm. Also Hinweis Nummer 1 auf diesen Song hatten wir gerade eben schon, der ist ja, den kann man ja für gar nichts gebrauchen.
1: Eine Flasche Lockenspray.
0: Und Hinweis Nummer 2?
1: Die Liste der Ex-Mitglieder der Band ist 1,5 DIN A4 Seiten lang, Schriftgröße 14.
0: 1,5 DIN A4 Seiten, Schriftgröße 14. Das sind einige. Die Blue Man Group wurde gerade eben schon vorgeschlagen von Ralf. Das ist es natürlich auch nicht. Und Mario schreibt, es könnte doch von Queen vielleicht I Want to Break Free sein. Ich erinnere mich da an ein Musikvideo von der Band. Das könnte vielleicht passen mit dem Lockenspray, ne? Aber nein, so viele Bandmitglieder hatte Queen, glaube ich, nicht. Aber ich vermute mal, dass die Jahreszahl ganz gut passen könnte. Was ist denn Hinweis Nummer 3?
1: Es war ihr größter Hit in England und den USA.
0: Aha, der größte Hit in England und USA, dieser Band. Gut, bringt uns das weiter, ist die Frage. 07221 2011. WhatsApp, Signal, welchen Song suchen wir? Hier ist die Popnacht am frühen Samstagmorgen.

0: Oh nein. Ein Song wurde geklaut und wir wissen nicht, welcher es ist, aber ihr könnt uns vielleicht helfen. 0722212011. Hinweis Nummer 1 auf den gesuchten Song ist Lockenspray. Vermutlich aus den 80ern. Vermutlich, mutmaßlich. Hinweis Nummer 2 ist, die Liste der Ex-Bandmitglieder ist ewig lang. Und Hinweis Nummer 3.
1: Es war ihr größter Hit in England und den USA.
0: Aha. Also die Band ist auf jeden Fall auch in England und in den USA bekannt. Von Flo kam gerade an die 0722212011. Bei Locken fallen mir sofort in den 80ern Europe ein, aber die anderen Hinweise passen leider nicht. Stimmt, deswegen ist es das auch nicht.

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1: Heute geht es oft stark bewölkt, mitunter neblig trüb und meist trockenlos. Einzelne Tropfen können jedoch dabei sein. Im Verlauf setzt sich zumindest etwas die Sonne durch, bei maximal 19 oder 20 Grad. Der östliche Wind weht dabei nur schwach. Der Sonntag bringt nach neblig trüben Beginn einen meist trockenen Mix aus Sonne und Wolken und die Temperatur erreicht rund 21 Grad. Am Montag und Dienstag teilen sich Sonne und mal mehr, mal weniger Wolken den Himmel und es bleibt verbreitet trocken. Die Höchstwerte liegen bei 21 oder 22 Grad.
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2: Karlshorst, der Blockdammweg, ist in Höhe Ehrlichstraße bis Anfang Oktober in beiden Richtungen gesperrt. Zur S-Bahn. Bis Sonntag Betriebsschluss werden bei der Ringbahn zwischen Halensee und Beusselstraße ersatzweise Busse eingesetzt. Diese halten jedoch nicht am Westkreuz. Busse fahren auch für DS2 zwischen Karow und Bernau sowie für DS3 zwischen Karlshorst und Ostkreuz.

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3: Hey, allen unterwegs natürlich eine gute Fahrt. Hier ist die Popnacht in der ARD. Mein Name ist Benedikt Laven.

0: es hier in der Show von Martin Garrix und Ed Sheeran. Falls ihr mal danach fragen, wisst ihr es. Repeated Martin Garrix und Ed Sheeran. Aber jetzt suchen wir was ganz anderes. Uns wurde uns ein Song gestohlen. Wir kriegen ihn nur wieder, wenn wir rausfinden, wie er eigentlich heißt. Wir spielen sehr viele Songs, deswegen. Ihr wisst, es ist ein bisschen schwierig, mit bei den vielen Kindern den Überblick zu behalten. Also Hinweis Nummer 1 hat man gerade eben schon. Es ist Lockenspray, wahrscheinlich aus den 80ern. Es ist eine Liste der Ex-Mitglieder dieser Band, die unfassbar lang ist. Und Hinweis Nummer 3 war...
1: Es war ihr größter Hit in England und den USA.
0: So, Lars, hast du eine Idee?
2: Boah, ich bin so ein bisschen bei Deep Purple gelandet.
0: Stark. Das wäre der Schwierigkeit dieses Quizzes angemessen, aber stimmt leider nicht.
2: Na, schade eigentlich auch.
0: Denk mal ein bisschen mainstreamiger.
2: Mainstreamiger, ja. Ich denke noch mal ein bisschen nach, aber Deep Purple hat auch so 1,5 oder 4 Seiten.
0: Das stimmt allerdings. Ja. Aber du bist ganz nah dran, sagen wir mal so.
2: Ich bin ganz nah dran.
0: Ja, mehr sage ich jetzt nicht. Tschüss.
2: Na, alles klar, ciao. Ciao.
0: Hinweis Nummer 4 ist nämlich...
1: Eine alte Platte von Smoke on the Water.
0: Aha. So, jetzt ihr. 07221 20F. WhatsApp, Anruf, Signal, welchen Song suchen wir?

0: Dauerkern mit Stick Season hier in der Popnacht.
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0: Gut, dass wir zusammengekommen sind. Wir haben nur verschiedene Hinweise und suchen einen Song. Meine Güte, es gibt Lockenspray. Es gibt eine Liste der Ex-Band-Mitglieder, die einfach 1 Million DIN A4 Seiten lang ist. Es gibt den größten Hit, der in... Ich will es nicht falsch sagen, deswegen muss ich mir das nochmal herziehen. Was war Tipp Nummer 3?
2: Es war ihr größter Hit in England und den USA.
0: Und Tipp Nummer 4?
2: Eine alte Platte von Smoke on the Water.
0: Okay, jemand eine Idee?
3: Hallo Benedikt.
0: Ja?
3: Andreas hier aus der Hauptstadt.
0: Cool.
3: Ich bin irgendwie bei Ozzy Osbourne und Black Sabbath und Paranoid.
0: Geil, aber...
3: Aber vielleicht ist das schon zu viel in den 70ern.
0: Ja, das hast du recht. Von Stefan aus Schmelz kam gerade Slippery When Wet von Bon Jovi. Könnte das vielleicht der richtige Song sein? No. Von Petra aus Fischingen. 07221 2011. Ich tippe mal Mother's Finest. Die hatten auch schon sehr viele Bandmitglieder, aber nein. USA for Africa kommt von Horst. Ah, guter Tipp. Weil auch viele Bandmitglieder. We are the world. Ist es auch nicht. Hinweis Nummer 5.
2: Frei übersetzt heißt der Song. Ich mach jetzt wieder mein Ding.
0: Ich mach jetzt wieder mein Ding. Okay. Gut. Ich hab so ein Gefühl, als ob nach Olivia Rodrigo, mit Drop Dead, wir hier eine Lösung haben. Hier in dieser Show.

0: 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Olivia Rodrigo mit Drop Dead. Tatjana schreibt uns, oh, übrigens geil, Tatjana und Christian aus Aachen, gerade auf dem Weg in den Urlaub in die Toskana. Davon abgesehen, mega, sagen die, ist es vielleicht Cool in the Gang, was ihr sucht hier bei eurer lila lustigen
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0: Die Antwort auf diese Frage ist nein. Aber sowohl Doris als auch Martin, als auch Gabby, als auch Muas und als auch Name nicht dazu aus Ransbach-Baumbach haben das gleiche gesagt wie Luca aus Essen. Wie witzig. Was machst du denn gerade?
2: Ich komme gerade von der Arbeit zurück aus Essen. Da haben wir das Oktoberfest am Flughafen und ich arbeite im Rettungsdienst und das haben wir abgesichert, sanitätsdienstlich.
0: Ah, geil. Noch mehr Blaulichtfamilie hier in der Show. Sehr gut.
2: Ja.
0: Immer herzlich willkommen. Du glaubst anhand der vielen, vielen Hinweise, den vielleicht richtigen Bandnamen und vielleicht sogar den richtigen Song herausgefunden zu haben, der uns geklaut wurde?
2: Ja, ich tippe auf Whitesnake mit Here I Go Again, weil die hatten ja auf jeden Fall alle eine ordentliche Lockenpracht und eine ordentliche Mitgliederliste.
0: Das klingt so, als wäre es gar nicht so schlecht. Somit hast du, lieber Luca, aus Essen es hinbekommen, dass wir unseren Song zurückbekommen haben. Das ist ja der absolute Wahnsinn. In dem Fall würden wir dir vielleicht auch, dir, allen aus der Blaulichtfamilie und allen, die bei dem Spiel mitgemacht haben, jetzt gerade diesen Song auch widmen. Whitesnake und Here I Go Again.
2: Super, so machen wir das.
0: Ey, gelöst, einfach mit Ehre, finde ich richtig cool.
2: Ja, danke.
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Ah, herrlich. Whitesnake mit Here I Go Again. Unser geklauter Song. Wir haben ihn wieder, dank Luca aus Essen. Und Petra hat gerade eben dazu geschrieben, sie hat die Humphrey Singers vorgeschlagen und sagt, Whitesnake gefällt mir ein bisschen besser.

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1: Um 3 Uhr mit Gabriela Kühne. Heute ist der Tag der Deutschen Einheit und die offiziellen Feiern dazu beginnen am Vormittag in Bremen. Etwa 900 geladene Gäste werden erwartet, unter anderem Bundespräsident Steinmeier und Kanzler Merz. Aus der NDR-Nachrichtenredaktion Karin Busche.
2: Die zentralen Feierlichkeiten beginnen um 10 Uhr mit einem Gottesdienst im Bremer St. Petri-Dom. Danach versammeln sich die geladenen Gäste im Konzerthaus Glocke zum offiziellen Festakt. Dort werden Bundespräsident Steinmeier und Bremens Regierungschef Bovenschulte Reden halten. In der Innenstadt und entlang der Weser findet seit gestern ein Bürgerfest statt zum Tag der Deutschen Einheit. Das geht noch bis morgen. Viele Stände und Bühnen sind aufgebaut. So treten heute Abend unter anderem die Fantastischen Vier auf. Neben kostenlosen Konzerten finden zum Beispiel auch Theateraufführungen und Diskussionsrunden statt.
1: Die G7-Staaten haben beschlossen, ab sofort Teile ihrer Rohölreserven freizugeben, um die weltweiten Märkte zu beruhigen. Zuvor hatte US-Präsident Trump auf diesen Schritt gedrängt und gleichzeitig mit einem Stopp der amerikanischen Dieselexporte gedroht. Welche Folgen die Freigabe der Ölreserven haben könnte, erklärt ARD-Börsenexperte Markus Gürne.
3: Zunächst, und das ist eigentlich die gute Nachricht für Verbraucher, fallen die Preise. Denn das Angebot steigt durch die Freigabe der Reserven. Die Preise für Öl fielen auch zunächst. Experten rechnen damit, dass sich dieser Effekt dann in den kommenden Tagen auch an der Tankstelle bemerkbar machen sollte und damit die Haushalte über den Tankrabatt hinaus entlasten wird. In beiden Fällen, Tankrabatt und Freigabe der Reserven, sind Probleme allerdings aber eben nicht gelöst, sondern nur für eine eher kurze Zeit gelindert.
1: Nach der Gewalttat im Cockpit eines Fly-Dubai-Flugzeugs auf dem Weg nach Israel kommen weitere Details ans Licht. Offenbar war der Co-Pilot, der auf den Piloten losgegangen sein soll, bei seinem früheren Arbeitsverhältnis bei einer Airline im Oman als Sicherheitsrisiko eingestuft worden. US-Medien berichten mit Verweis auf Geheimdienstquellen, bei dem Mann sei damals extremistisches Material entdeckt worden. Der Co-Pilot wurde nach dem Vorfall am Mittwoch festgenommen und in die Vereinigten Arabischen Emirate gebracht. Lettland wählt heute ein neues Parlament. Gut 1,5 Millionen Menschen sind aufgerufen, ihre Stimme abzugeben. Neben hohen Lebenshaltungskosten spielen auch die Sicherheitslage und das Verhältnis zum Nachbarland Russland eine Rolle. Es wird erwartet, dass der pro-europäische und pro-ukrainische Kurs des baltischen Staates bestätigt wird. In Umfragen führt die Mitte-Rechtspartei Vereinte Liste von Ministerpräsident Kulbergs. Mit vorläufigen Ergebnissen wird in der Nacht zum Sonntag gerechnet. Das waren die Nachrichten. Das Wetter in Deutschland. Tagsüber nach teils zähem Nebel mal sonnig, mal wolkig, höchstens 18 bis 25 Grad. Die Zeit, es ist 3.03 Uhr.
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4: Mariendorf, Friedenstraße. Zwischen Fritz-Werner-Straße und Mariendorfer Damm sind in Richtung Reißeckstraße nur 2 Spuren frei bis Mitte Oktober. Berlin-Kreuzberg, die Köpenicker Straße, ist zwischen Zeughofstraße und Pücklerstraße wegen eines Feuerwehreinsatzes in beiden Richtungen gesperrt. Karlshorst, der Blockdammweg, ist in Höhe Ehrlichstraße bis Anfang Oktober in beiden Richtungen gesperrt. Zur S-Bahn. Bis Sonntag Betriebsschluss werden bei der Ringbahn zwischen Halensee und Beusselstraße ersatzweise Busse eingesetzt. Diese halten jedoch nicht am Westkreuz. Busse fahren auch für DS2 zwischen Karow und Bernau sowie für DS3 zwischen Karlshorst und Ostkreuz.
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6: Gerade eben haben wir es ja noch angekündigt, Olivia Dean, und haben dann Olivia Rodrigo gespielt. Jetzt machen wir es ganz umgekehrt, okay? Also Achtung, wir sagen jetzt was falsch ist im Radio. Abgesehen davon, also jetzt Olivia Rodrigo mit So Easy.
7: Ist es nicht.
6: Okay, ich habe es geschafft, mich selber zu verwirren. Mein Name ist Benedikt Laven, jetzt Olivia Dean mit So Easy to Fall in Love.
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Wir sind da eventuell etwas sehr, sehr Großem auf der Spur, was Nico Santos vielleicht getan hat. Nico Santos, Why Don't You Stay, läuft gleich hier in der Show. Und uns ist aufgefallen, dass der Anfang von Nico Santos, Why Don't You Stay, ja ein Schlagzeug ist. Ungefähr dieses, okay? Und dieses Schlagzeug finden wir ja noch in tausend anderen Songs, zum Beispiel in... Also so ähnlich. Bruno Mars, Finesse, aber auch bei Bruno Mars und Show Me. Aber auch bei Bruno Mars und Treasure. Aber auch bei Bruno Mars und On My Soul. Aber auch bei Bruno Mars und Skate. Aber auch bei Bruno Mars und Leave the Door Open. Okay, und bei Maroon 5 Sunday Morning. Was hat also Nico Santos da getan? Why Don't You Stay? Ist das eventuell sein Bruno Marsigster Song? Oder sein Maroon 5igster Song? Haben wir da gerade etwas aufgedeckt? Müssen wir vielleicht eine neue Song-Sonderkommission gründen? Mal schauen.

0: These Dreams von Hart oder von Hacht, wie man sagen würde, wenn man aus dem Rheinland kommt. Und da gehen wir jetzt auch kurz hin. Vorsicht bitte auf der W42 Koblenz Richtung Bonn zwischen Rhöndorf in Bad Honnef und Oberdollendorf in Königswinter sind Personen auf der Straße. Ihr werdet hoffentlich wissen, wo das ist. Allen unterwegs natürlich eine gute Fahrt. Herzlich willkommen hier zur Popnacht innerhalb der ARD. Hier ist SWR 3, der gemeinsamen Popnacht von SR 1, NDR 2, WDR 2, HR 3, Bremen 4, RBB 888 und MDR Jump. Jetzt mit ganz neuer Musik von Glockenbach und Callum Scott. Also das sind ja generell schon mal gute Personen. Und dass die zusammen Musik machen, ist wie, als wenn das Gute mit dem Guten kollidieren würde. In dem Fall heißt der Song sogar so Collide. Es ist ein guter Beat, es ist gut gesungen, wir lieben es. Glockenbach und Callum Scott mit Collide.
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Einmeldung aus dem Verkehrszentrum. Vorsicht, Falschfahrer auf der A70 Schweinfurt Richtung Werneck. Wir fangen mal an. Vorsicht, Falschfahrer auf der A70 Schweinfurt-Werneck Richtung Bayreuth zwischen Eltmann und Scheslitz. Hier kommt ein Falschfahrer entgegen. Bitte äußerst rechts fahren und nicht überholen. Auf der A70 Schweinfurt-Werneck Richtung Bayreuth zwischen Eltmann und Schlesnitz ein Falschfahrer. Vorsicht hier in beiden Richtungen.

0: halb vier.
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2: Heute geht es oft stark bewölkt, mitunter neblig trüb und meist trockenlos. Einzelne Tropfen können jedoch dabei sein. Im Verlauf setzt sich zumindest etwas die Sonne durch bei maximal 19 oder 20 Grad. Der Sonntag bringt nach neblig trüben Beginn einen meist trockenen Mix aus Sonne und Wolken und die Temperatur erreicht rund 21 Grad. Am Montag und Dienstag teilen sich Sonne und mal mehr, mal weniger Wolken den Himmel und es bleibt verbreitet. Trocken, die Höchstwerte liegen bei 21 oder 22 Grad.
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3: Friedrichshain-Elsenbrücke. Bis auf Weiteres stehen in beiden Richtungen zwei Spuren zur Verfügung. Berlin-Kreuzberg, die Köpenicker Straße, ist zwischen Zeughofstraße und Pücklerstraße wegen eines Feuerwehreinsatzes in beiden Richtungen gesperrt. Karlshorst, der Blockdammweg, ist in Höhe Ehrlichstraße bis Anfang Oktober in beiden Richtungen gesperrt. Zur S-Bahn. Bis Sonntag Betriebsschluss werden bei der Ringbahn zwischen Halensee und Beusselstraße ersatzweise Busse eingesetzt. Diese halten jedoch nicht am Westkreuz. Busse fahren auch für die S2 zwischen Karow und Bernau sowie für die S3 zwischen Karlshorst und Ostkreuz.
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5: Allen unterwegs natürlich eine gute Fahrt und nur, wie sind es nochmal? Hi, Medi von der Popnacht. Wahrscheinlich war es gerade bei der KI nicht drin, deswegen sagen wir es nochmal. Falschfahrer auf der A70 Schweinfurt-Berneck Richtung Bayreuth zwischen Eltmann und Schleslitz. Hier bitte besonders vorsichtig fahren. Miles Smith jetzt mit Nice to Meet You. Ich bin Benedikt Laven. Hi.

Am Klavier, Little Nas X, Star Walking, Hello zur Popnacht. Was war das für ein komisches Hello gerade? Wo kam das denn her? Gut, 3.42 Uhr, was erwartet ihr? Also, was geht denn in Deutschland eigentlich um diese Uhrzeit? 07221 2011, bin ich der Einzige, der wach ist? Abgesehen bestimmt noch von dem ein oder anderen Nachtschichtler oder ein oder andere Nachtschichtlerin. Wir haben ja hier schon über die Blaulichtfamilie gesprochen in der Show. Aber wer macht denn heute irgendwas Abgefahrenes? Weiß nicht, jetzt ist auch in Leipzig auch diese Hobby-Modell-Bastel-Spiel- und Lustigkeitsmesse. Vielleicht sitzt gerade jemand zu Hause und bastelt an so einem alten Golf 3 VR6 Modell-Dings und klebt sich gerade die Finger zu mit Sekundenkleber. Kann ja alles sein. Was ist in Deutschland gerade los in dieser Nacht, an diesem sehr frühen Tag der deutschen Einheit? 07221 2011. Gib doch mal Bescheid. Und wir schauen auch schnell ins Verkehrszentrum, weil es gibt eine Entwarnung. Für die A70 Schweinfurt-Werneck Richtung Bayreuth kein Falschfahrer mehr zwischen Eltmann und Schleslitz.

0: Cat's Eye mit Animal. Und Deutschland, was macht ihr gerade so? Gucken wir mal, aus Ransbach-Baumbach hat uns die Gabby geschrieben, wir sind auch noch wach auf der Heimfahrt von Dänemark zurück nach Ransbach-Baumbach. Verfolgen meine Sendung seit Puttgarden. Holy crap, das ist doch an der Ostseeküste. 443 Kilometer. Habt ihr noch vor euch? Oh Gott, da habt ihr noch einiges zu tun. Kommt gut, bitte schön durch. So, was haben wir hier noch? Ich schaue alte Liebesfilme an und heule. Oh Gott. Und frage mich zum x-ten Mal, warum sind die besten und meist erinnerungswerten immer die, die unglücklich enden? Ach Jutta, da sagst du was aus Immendingen. Vielen Dank für diese WhatsApp-Nachricht, da sagst du wirklich was. Gibt's nicht so einen, wo Celine Dion sogar mitspielt? Vor kurzem irgendwie zumindest mal so ein Plakat gesehen, wo sie so eine Therapeutin spielt. Na gut, vielleicht ist der vielleicht auch was für dich. Den kannst du angucken, der ist wenigstens zwischendrin auch noch ein bisschen lustig. 07221 2011, wer ist denn am Telefon?
1: Ja, hier ist der Daniel aus Wuppertal, hallo.
0: Hallo Daniel aus Wuppertal. Was ist los bei dir um diese Uhrzeit?
1: Ich bin gerade auf dem Weg zum Flughafen, fliege nach Mallorca, nur bis morgen. Genau, weil in Deutschland ist ja nicht viel zu machen.
0: Hä? Und dann fliegst du für eine Nacht nach Malle?
1: Ja, tatsächlich. Ein Freund von uns hat da ein Haus und machen wir vielleicht heute Abend ein bisschen Party, morgen nochmal ein bisschen Pool und dann abends wieder zurück.
0: Daniel, wenn ich mal so fragen darf, wie Single bist du denn?
1: Wie was?
0: Wie sehr Single bist du denn?
1: Achso, nee, tatsächlich gar nicht. Frau und Kind sind zu Hause, aber die gönnen mir das, weil sonst eher weniger unterwegs. Ne? Ich konzentriere mich jetzt nur noch auf die wichtigen Sachen.
0: Verstehe. Na gut, war ein Versuch wert. Aber geil, das geht doch mega. Genieß das und hoffentlich scheint da die Sonne, sodass du dir so ein bisschen auf den Bauch scheinen lassen kannst.
1: Dankeschön.
0: Geil, viel Spaß.
1: Danke, guten Morgen.
0: Tschö, guten Flug, tschüss.
1: Ciao.
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1: Um 4 Uhr mit Gabriela Kühne. Heute ist der Tag der Deutschen Einheit und die offiziellen Feiern dazu beginnen am Vormittag in Bremen. Etwa 900 geladene Gäste werden erwartet, unter anderem Bundespräsident Steinmeier und Kanzler Merz. Aus der Nachrichtenredaktion Karen Busche.
2: Die zentralen Feierlichkeiten beginnen um 10 Uhr mit einem Gottesdienst im Bremer St. Petridom. Danach versammeln sich die geladenen Gäste im Konzerthaus Glocke zum offiziellen Festakt. Dort werden Bundespräsident Steinmeier und Bremens Regierungschef Bovenschulte Reden halten. In der Innenstadt und entlang der Weser findet seit gestern ein Bürgerfest statt zum Tag der Deutschen Einheit. Das geht noch bis morgen. Viele Stände und Bühnen sind aufgebaut. So treten heute Abend unter anderem die Fantastischen Vier auf. Neben kostenlosen Konzerten finden zum Beispiel auch Theateraufführungen und Diskussionsrunden statt.
1: Nach seinen Drohungen mit einem Exportverbot für Diesel hat US-Präsident Trump jetzt erklärt, er habe das nicht ernst gemeint. Ein solches Verbot habe niemals wirklich zur Debatte gestanden und er werde ein solches auch nicht verhängen, so Trump. Aus der Nachrichtenredaktion Ulrike Ufer.
3: Der Präsident sagte zudem, die USA hätten sehr gute Beziehungen zu Europa. Die G7-Staaten hatten sich zuvor auf die Freigabe von 100 Millionen Barrel Rohöl und Diesel aus ihren strategischen Reserven geeinigt. Damit reagierte das Bündnis auf Trumps bisherigen Druck, das Angebot zu erhöhen. Die gestiegenen Dieselpreise sind für Trump vor den wichtigen Zwischenwahlen im November zu einem politischen Problem geworden. Das gilt vor allem für die US-Agrarstaaten, in denen der Kraftstoff, etwa für die Landwirtschaft, extrem wichtig ist.
1: Nach der Gewalttat im Cockpit eines Fly-Dubai-Flugzeugs auf dem Weg nach Israel kommen weitere Details ans Licht. Offenbar war der Co-Pilot, der auf den Piloten losgegangen sein soll, bei seinem früheren Arbeitsverhältnis bei einer Airline im Oman als Sicherheitsrisiko eingestuft worden. US-Medien berichten mit Verweis auf Geheimdienstquellen, bei dem Mann sei damals extremistisches Material entdeckt worden. Der Co-Pilot wurde nach dem Vorfall am Mittwoch festgenommen und in die Vereinigten Arabischen Emirate gebracht. Lettland wählt heute ein neues Parlament. Gut 1,5 Millionen Menschen sind aufgerufen, ihre Stimme abzugeben. Neben hohen Lebenshaltungskosten spielen auch die Sicherheitslage und das Verhältnis zum Nachbarland Russland eine Rolle. Es wird erwartet, dass der pro-europäische und pro-ukrainische Kurs des baltischen Staates bestätigt wird. In Umfragen führt die Mitte-Rechts-Partei Vereinte Liste von Ministerpräsident Kuhlbergs. Das waren die Nachrichten. Das Wetter in Deutschland. Tagsüber nach teils zähem Nebel, oft trockener Wechsel von Sonne und Wolken, höchstens 18 bis 25 Grad. Am Sonntag neben Wolken auch Sonne bei 17 bis 23 Grad. Es ist 4.03 Uhr.
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4: Berlin-Kreuzberg, die Köpenicker Straße, ist zwischen Zeughofstraße und Pücklerstraße wegen eines Feuerwehreinsatzes in beiden Richtungen gesperrt. Zur S-Bahn. Bis Sonntag Betriebsschluss werden bei der Ringbahn zwischen Halensee und Beusselstraße ersatzweise Busse eingesetzt. Diese halten jedoch nicht am Westkreuz. Busse fahren auch für DS2 zwischen Karow und Bernau sowie für DS3 zwischen Karlshorst und Ostkreuz.
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5: Hi, mein Name ist Benedikt Lavin, schön, dass ihr mit dabei seid. Ist euch jemals aufgefallen, dass bei Ray Garvey und Imran bei dem Song Rivers ganz am Anfang ein Tier zu hören ist? Achtung! Was war das? Ein kleiner Vogel vielleicht? Haben die einen Vogel? Offensichtlich. Ist die Popnacht.
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0: Lady Gaga und Bruno Mars, Die With A Smile, jetzt in der Show. Der neue Song von Topic und Carte Blanche, Lucky Ones. Sag mal, Topic, erzähl mal was über Lucky Ones.
1: Da war es auch so, dass wir nach London geflogen sind, einfach um neue Inspiration zu bekommen und neuen Leuten zu arbeiten. Und Carte Blanche ist dann halt auch ein Duo, einer produziert und einer singt. Und das war ein gutes Match.
0: Gute Dinge sind drei, sagt man doch immer so schön. Eigentlich ist Topic ja mit A7S irgendwie so, die sind Kumpels und hängen meistens in Dubai rum und sitzen da in so kleinen Räumchen ohne Fenster mit zwei Laptops und produzieren einfach so vor sich hin und schreiben dann einfach Hits. Und jetzt in dem Fall ging es also nach London und dort wahrscheinlich in einem kleinen fensterlosen Raum zu sitzen mit Laptops, um einen Hit zu schreiben. Und das ist er. Lucky Ones, Topic und Carte Blanche.

0: Also wenn man Kalorien nur anschaut, dann zählen sie ja nicht.
1: Oder?
0: Also hier hat Dominik gerade ein Foto ins Studio geschickt. Leute, das ist wirklich unglaublich. Dominik arbeitet offensichtlich in einer Backstube. Er schreibt es auch dazu. An der Grenze aus der Schweiz. Sie sind seit 2 Uhr hier bei dieser Show auch dabei. Bei der Popnacht in der ARD. Das bedeutet jetzt seit 2 Stunden, 22 Minuten und 46 Sekunden. Erstmal herzlichen Glückwunsch, dass ihr so weit gekommen seid. Und zweitens, was zur Hölle macht ihr da für geile Sachen in dieser Backstube? Also erstens, gibt es dort wohl so kleine Törtchen mit Erdbeeren drauf und einem kleinen Sahnehäubchen. Da liegen wohl auch noch ein paar Mandeln drauf. Dann gibt es diese, französischer Name, länglich. Komm, ihr wisst, wie die Nigger heißen. Nicht Croissant, sondern Brioche, nein. Ach, nein, keine Ahnung. Auf jeden Fall diese Dinger, die so geil sind. Ihr wisst, was ich meine, hoffentlich. Und es gibt noch offensichtlich Käsekuchen und es gibt Windbeutel. Meine Güte, wie geil sind bitte Windbeutel. Tschüss.

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8: Kurz nach 16:30.
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10: Heute geht es oft stark bewölkt, mitunter neblig trüb und meist trockenlos. Einzelne Tropfen können jedoch dabei sein. Im Verlauf setzt sich zumindest etwas die Sonne durch, bei maximal 19 oder 20 Grad. Der Sonntag bringt nach neblig trüben Beginn einen meist trockenen Mix aus Sonne und Wolken und die Temperatur erreicht rund 21 Grad. Am Montag und Dienstag teilen sich Sonne und mal mehr, mal weniger Wolken den Himmel und es bleibt verbreitet. Trocken, die Höchstwerte liegen bei 21 oder 22 Grad.
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11: Berlin-Kreuzberg, die Köpenicker Straße, ist zwischen Zeughofstraße und Püglerstraße wegen eines Feuerwehreinsatzes in beiden Richtungen gesperrt. Zur S-Bahn. Bis Sonntag Betriebsschluss werden bei der Ringbahn zwischen Halensee und Beusselstraße ersatzweise Busse eingesetzt. Diese halten jedoch nicht am Westkreuz. Busse fahren auch für DS2 zwischen Karow und Bernau sowie für DS3 zwischen Karlshorst und Ostkreuz.
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8: Hier ist die Popnacht, der ARD. Mein Name ist Benedikt Lavin. Schön, dass ihr mit dabei seid.

0: Also wenn einer ja Profi für, sagen wir mal, Selbstoptimierung ist, dann ist es natürlich die Love Machine in der deutschen Comedy. Das ist Atze Schröder. Er ist gerade mit seinem Programm Love Machine auf Tour. Leute, hört ihn euch einfach selber an.
1: Man ist ja motiviert für die Badehosensaison. Das ist ja sogar, selbst mein Arzt hat mir schon gesagt, Junge, geh mal öfter zum Burger King. Also er hat es anders ausgedrückt. Er hat gesagt, geh nicht so oft zu McDonald's. Aber ich weiß ja, was er meint. Und ich bin motiviert bis in die Haarspitze. Ich will was tun. Ich hätte zum Beispiel nie geglaubt, dass ich morgens um 6 Mal aufstehen würde, um zu joggen. Und ich sollte recht behalten. Ja? Aber ich habe meine Tricks. Ich habe mir sogar eine Ernährungs-App runtergeladen. Lieferando. Aber es gibt die Guilty Pleasures. Ne? Es gibt ja Sachen, die isst man einfach. Ja. Zum Beispiel Burger, Hamburger. Ne? Bei mir, ich könnte jeden Tag Burger essen. Ne? Es ist wirklich, es ist wie eine Sucht. Und so früher so ein Burger, ne? Das war klar, Brötchen, Frikadelle, Salatblatt, bisschen Ketchup, vielleicht noch eine Gurke dazu, fertig aus 3,50 Euro. Jetzt gibt's ja überall nur noch diese Edelburger für 15,50 Euro. Dann wird das angepriesen, ey, du riechst nicht noch auf. Dann im Warm, das Brötchen, einfach ein labbriges Brötchen, ist dann plötzlich das warme, gebutterte Weizenbrötchen. Ne? Das Fleisch, Biofleisch von den Hochlandwiesen aus Irland, von glücklichen Kühen, die sich zur Musik von Ray Garvey selber die Pulsadern aufgeschnitten haben und rückwärts in den Häcksler gesprungen sind. Das ist eine Verarsche vor dem Herrn.
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0: mit All My Love. Hier ist die Popnacht. Vorsicht bitte auf der A661 Bad Homburg Richtung Egelsbach zwischen Bräungesheimer Dreieck und Frankfurt-Friedberger Landstraße. Hier stehen 4 defekte Fahrzeuge. Bitte hier ganz besonders vorsichtig fahren. 4 defekte Fahrzeuge auf der A661.
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Katy Perry sehr schlecht gelaunt. Ich möchte jetzt keine Szene machen, aber könntest du mir vielleicht das Benzin reichen? Hervorragender Song Watch It Burn hier in der Popnacht. Und nun Gigi D'Agostino.

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1: Um 5 Uhr mit Gabriela Kühne. Heute ist der Tag der Deutschen Einheit und die offiziellen Feiern dazu beginnen am Vormittag in Bremen. Etwa 900 geladene Gäste werden erwartet, unter anderem Bundespräsident Steinmeier und Kanzler Merz. Aus der NDR-Nachrichtenredaktion Karen Buscher.
2: Die zentralen Feierlichkeiten beginnen um 10 Uhr mit einem Gottesdienst im Bremer St. Petridom. Danach versammeln sich die geladenen Gäste im Konzerthaus Glocke zum offiziellen Festakt. Dort werden Bundespräsident Steinmeier und Bremens Regierungschef Bovenschulte Reden halten. In der Innenstadt und entlang der Weser findet seit gestern ein Bürgerfest statt zum Tag der Deutschen Einheit. Das geht noch bis morgen. Viele Stände und Bühnen sind aufgebaut. So treten heute Abend unter anderem die Fantastischen Vier auf. Neben kostenlosen Konzerten finden zum Beispiel auch Theateraufführungen und Diskussionsrunden statt.
1: Nach seinen Drohungen mit einem Exportverbot für Diesel hat US-Präsident Trump jetzt erklärt, er habe das nicht ernst gemeint. Ein solches Verbot habe niemals wirklich zur Debatte gestanden und er werde ein solches auch nicht verhängen, so Trump. Aus der Nachrichtenredaktion Ulrike Ufer.
3: Der Präsident sagte zudem, die USA hätten sehr gute Beziehungen zu Europa. Die G7-Staaten hatten sich zuvor auf die Freigabe von 100 Millionen Barrel Rohöl und Diesel aus ihren strategischen Reserven geeinigt. Damit reagierte das Bündnis auf Trumps bisherigen Druck, das Angebot zu erhöhen. Die gestiegenen Dieselpreise sind für Trump vor den wichtigen Zwischenwahlen im November zu einem politischen Problem geworden. Das gilt vor allem für die US-Agrarstaaten, in denen der Kraftstoff, etwa für die Landwirtschaft, extrem wichtig ist.
1: Nach der Gewalttat im Cockpit eines Fly-Dubai-Flugzeugs auf dem Weg nach Israel kommen weitere Details ans Licht. Offenbar war der Co-Pilot, der auf den Piloten losgegangen sein soll, bei seinem früheren Arbeitsverhältnis bei einer Airline im Oman als Sicherheitsrisiko eingestuft worden. US-Medien berichten mit Verweis auf Geheimdienstquellen, bei dem Mann sei damals extremistisches Material entdeckt worden. Der Co-Pilot wurde nach dem Vorfall am Mittwoch festgenommen und in die Vereinigten Arabischen Emirate gebracht. Lettland wählt heute ein neues Parlament. Gut 1,5 Millionen Menschen sind aufgerufen, ihre Stimme abzugeben. Neben hohen Lebenshaltungskosten spielen auch die Sicherheitslage und das Verhältnis zum Nachbarland Russland eine Rolle. Es wird erwartet, dass der pro-europäische und pro-ukrainische Kurs des baltischen Staates bestätigt wird. In Umfragen führt die Mitte-Rechtspartei Vereinte Liste von Ministerpräsident Kohlbergs. Das waren die Nachrichten. Das Wetter in Deutschland. Tagsüber nach teils zähem Nebel mal sonnig, mal wolkig, höchstens 18 bis 25 Grad. Am Sonntag ähnlich bei 17 bis 23 Grad und am Montag im Norden und im äußersten Süden leicht wechseln.
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4: Friedrichshain-Elsenbrücke. Bis auf Weiteres stehen in beiden Richtungen zwei Spuren zur Verfügung. Mariendorf, Friedenstraße. Zwischen Fritz-Werner-Straße und Mariendorfer Damm sind in Richtung Reißeckstraße nur zwei Spuren frei bis Mitte Oktober. Zur S-Bahn. Bis Sonntag Betriebsschluss werden bei der Ringbahn zwischen Halensee und Beusselstraße ersatzweise Busse eingesetzt. Diese halten jedoch nicht am Westkreuz. Busse fahren auch für die S2 zwischen Karow und Bernau sowie für die S3 zwischen Karlshorst und Ostkreuz.
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5: Gute Nacht zusammen, wobei vielleicht, wenn man mal ehrlich ist, es ist 4 nach 5. Vielleicht schon einen schönen Samstagmorgen. Mein Name ist Benedikt Laven und hier folgt nun Alvaro Soler mit Te Imaginaba.
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0: Find Me hier in der Popnacht. Hallo, wir hoffen, ihr habt noch genug Milch im Kühlschrank. Gestern vielleicht noch einen kleinen Panikeinkauf erledigt, gestern am späten Nachmittag, weil euch aufgefallen ist, Moment, es ist ja nicht nur Samstag, es ist ja Tag der Deutschen Einheit, verdammten Feiertag. Auf ein Wochenende! Schweinerei. Aber gut, naja, so ist es nun mal, 3. Oktober. Was ist heute sonst noch so los am Tag der Deutschen Einheit? Schauen wir jetzt mal drauf mit Julia Buchmeier aus dem Popnacht-Team. Also was wir ziemlich sicher wissen, die Security-Dichte in Bremen ist heute besonders hoch.
1: Ja, da trifft sich quasi die komplette Regierung. Der Bundespräsident ist auch da, Ministerpräsidenten und. Da findet das zentrale Fest zum Tag der Deutschen Einheit statt. Letztes Jahr war das alles zum Beispiel in Saarbrücken. Los geht's in Bremen dieses Jahr mit dem Gottesdienst, dann gibt's den Festakt und abends treten die fantastischen Vier auf. Und das Bürgerfest, das läuft dann noch bis morgen.
0: Aber es ist ja jetzt nicht nur in Bremen was los.
1: Nee, es sind auch ganz deutschlandweit eine Menge Friedensdemos und Kundgebungen heute wie immer angedacht und geplant. Zum Beispiel in Berlin oder in Reutlingen. Und es haben mehrere Organisationen auch zu einer bundesweiten Menschenkette aufgerufen. Die soll so quasi symbolisch vom Bundesverfassungsgericht in Karlsruhe bis zum Kanzleramt in Berlin reichen. Mhm. Und wie immer am Tag der Deutschen Einheit ist gleichzeitig auch Tag der offenen Moschee in vielen deutschen Städten.
0: Und danach vielleicht einfach so ein bisschen chillen auf der Couch.
1: Ja, das geht auch. Ist ja auch sportlich viel los heute. Um 10 beginnt in der Formel 1 zum Beispiel das Qualifying für den Grand Prix von Bahrain. Mhm. Im Tennis müssen Jan-Lennard Struff und Alexander Zverev heute Mittag bei der ATP-Tour in Peking ran. Und am Nachmittag können sich die besten deutschen Turner und Turnerinnen für die WM qualifizieren. Das geht los um 13:30.
0: Also kann man schon mal nicht mehr sagen, dass heute nicht viel los ist. So. Soweit ist das doch schon mal unser Vorschlag für den Feiertag heute. Wir sagen an dieser Stelle einfach nur, macht was draus. Jetzt zum Beispiel mit Benson Boone und Beautiful Things. Whoa.

0: so schön wie Argyle seine Hobbys aufzählt. Das ist fast eine eigene Comedy-Show. Argyle, jetzt hier in der Show. Von Divine, kennt ihr ihn schon? Wir spielen jetzt den neuen Song Blinded by the Sun. So, der Mann ist viel beschäftigt. Er hat nämlich eine ganze Menge Hobbys. Also er fängt auf jeden Fall an und sagt so was wie Reisen, Essen, ungefähr alles, was man essen kann. Er macht sehr viel Sport und dann gibt es irgendwas über Bonsai-Bäume. Und er macht OnlyFans mit seinen Füßen. Aber das ist nur sein Plan B.
1: Oh, I love traveling. I love eating. I like to eat a lot. Oh, everything. I love Italian food. I love Asian. So Japanese is amazing. Thai food. Vietnamese is great as well. Old school Scottish or British. You know, Sunday roasts.
0: Er ist doch gerne einfach nur britisches Essen oder schottisches Essen. Sonntagsbraten. Er liebt Martial Arts.
1: I like going to the pub. I like
0: also verprügeln.
1: Also like bonsai trees. Weird one. Yeah, I'm gonna start a bonsai tree collection. That's my backup plan. It's either that or OnlyFans for my feet or something.
0: Genau.
1: Yeah, yeah, yeah. Just in case. Yeah, my back hurts. I don't know how much longer I can work full time.
0: Sein Rücken tut weh, er weiß nicht, wie lange er es noch machen kann, deswegen überlegt er sich eventuell OnlyFans mit seinen Füßen zu machen. Okay, Argyle. Bis dahin kannst du ja noch ein bisschen singen. Blinded by the Sun.

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1: Die Wetterlage. Heute geht es oft stark bewölkt, mitunter neblig trüb und meist trockenlos. Im Verlauf kann sich zumindest örtlich die Sonne zeigen und die Temperatur steigt auf 19 oder 20 Grad Celsius. Der Sonntag bringt nach teils neblig trüben Beginn einen verbreitet trockenen Mix aus Sonne und Wolken und die Temperatur erreicht rund 21 Grad Celsius.
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2: Karlshorst, der Blockdammweg, ist in Höhe Ehrlichstraße bis Anfang Oktober in beiden Richtungen gesperrt. Zur S-Bahn. Bis Sonntag Betriebsschluss werden bei der Ringbahn zwischen Halensee und Beusselstraße ersatzweise Busse eingesetzt. Diese halten jedoch nicht am Westkreuz. Busse fahren auch für DS2 zwischen Karow und Bernau sowie für DS3 zwischen Karlshorst und Ostkreuz.
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4: So, noch einmal strecken. Und dann gibt's die Ohrfeige links und rechts von Huntrix. Kommt nicht von uns, kommt von denen. Golden, jetzt hier in der Popnacht. Mein Name ist Benedikt Larven. Schön, dass ihr dabei seid. Achtung, Deckung!

0: Sind wir um 5.40 Uhr bereit, einen neuen Begriff zu lernen? Hier in der Popnacht. Hallo, schön, dass ihr übrigens dabei seid. Hier ist SWR3 in der gemeinsamen Popnacht von 1 Million anderen Sendern. Ich habe meine Liste zu. Ich reich's nach, okay? Hier ist nicht nur SWR3. 07221 2011. Roberto kommt eigentlich aus Bielefeld, hört uns über WDR2 in dem Fall und er sagt über sich selber, er ist eine Pillenschubse. Roberto, wir haben Fragen.
1: Ich versorge Krankenhäuser und Ärzte mit notwendigen Medikamenten überlassen.
0: Ah, und welche Pillen hast du geladen? Ist irgendwas Geiles dabei?
1: Also tatsächlich, ich weiß, was drin ist, ich wüsste, was drin ist, aber ich darf dir nicht sagen.
0: Natürlich
1: nicht. Das war ja nur keiner weiß.
0: Natürlich, das war doch auch ein kleiner Scherz.
1: Aber vom Prinzip her habe ich alles auf dem Automaten, was der gute Kunde braucht. Ich habe sogar Zytostatika zum Menschenleben auf. Auf dem Auto.
0: Genau, das wäre jetzt auch die nächste Frage gewesen. Wie schnell muss es denn manchmal gehen? Darfst du auch mit Blaulicht fahren und über Rot und so?
1: Nein, das darf ich nicht.
0: Okay.
1: Leider.
0: Wie viele Kilometer fährst du im Jahr? Sag das mal schnell.
1: Im Jahr kann ich nicht sagen, aber ich habe in 30 Jahren 8 Millionen Kilometer gemacht.
0: 8 Millionen? Ist das nicht einmal zur Sonne und zurück?
1: Das weiß ich nicht, gar keine Ahnung.
0: Freund. Warte, komm, das gucke ich jetzt schnell nach. Einfach, wir haben ja die Zeit.
1: Ja, genau, gib mal
0: wie viele Kilometer sind es bis zur Sonne? 149,6 Millionen. Naja, dann hast du noch ein bisschen vor dir.
1: Im nächsten Leben bin ich fertig. Vielleicht hat dann einer für mich die Pillen hin und her gefahren.
0: Richtig.
1: geil.
0: Dann haben wir noch was. Guck, wir haben noch einen Bildungsauftrag, können wir einen Haken dran machen, haben wir gelernt. So, dann schön noch eine gute Fahrt.
1: Check. Danke für die geile Musik in der Nacht.
0: Gerne.
1: Freut mich.
0: Ciao. Gute Stichworte eigentlich. Massive Attack, jetzt Unfinished Symphony. Und hier ist SWR 3 in der gemeinsamen Popnacht von SR 1, NDR 2, WDR 2, HR 3, Bremen 4, RBB 888 und MDR Jump.

Teddy Swims, Mr. Know-It-All. Hier in der Popnacht. Vor kurzem, kurze Geschichte aus meinem Leben, okay, cool. Vor kurzem war ich bei einem Konzert von Sienna Spyro. Alter. Die on the Hill haben wir im Kopf. Ich meine, dieser Song lief überall, weil diese Frau einfach so eine krasse Stimme hat. Und dann steht ihr auf der Bühne, rotzt einfach so ihre Songs raus und ist dabei so krass cool. Das ist so unfassbar. Das ist wirklich krass, was aus der für eine Stimme rauskommt. Man hat immer das Gefühl, man möchte ihr so einen Hustenbonbon hinwerfen, weil sie immer so ganz kurz vor heiser ist. Aber sie kriegt es offensichtlich hin. Anfang 20. Was soll man sagen? Sie hat noch die Energie. Sienna Spyro, Great Expectation. Neu in der Popnacht.

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1: Um 6 Uhr mit Matthias Wetzel. In Bremen beginnt am Vormittag der offizielle Festakt zum heutigen Tag der deutschen Einheit. Dazu werden in der Innenstadt etwa 900 geladene Gäste erwartet, unter ihnen auch Bundespräsident Steinmeier und Bundeskanzler Merz. Michael Kück.
2: Um 10 Uhr beginnt im Bremer St. Petridom ein gut einstündiger Gottesdienst. Unter dem Motto »Viele Gaben, ein Geist« soll der nach Angaben der Kirche dazu anregen, über die Stärken der Menschen in Deutschland und den daraus entstehenden gesellschaftlichen Zusammenhalt nachzudenken. Beim anschließenden Festakt im benachbarten Konzerthaus Glocke werden Bundespräsident Steinmeier und Bremens Regierungschef Bovenschulte Reden zum Tag der deutschen Einheit halten.
1: Der Berliner Landeswahlleiter Bröchler hat sich nach einer Auszählungspanne dafür ausgesprochen, die Wahlabläufe zu modernisieren. Bröchler schlug im RBB vor, bereits bei der nächsten Abgeordnetenhauswahl das Wahlprotokoll und die Nachzählungen digital zu erledigen. Angela Ulrich, RBB 24 Landespolitik.
3: Mit weiteren gravierenden Veränderungen am Wahlergebnis rechnet der Landeswahlleiter nicht. In einem Wahlkreis in Spandau war ein korrekt ausgezähltes Ergebnis telefonisch falsch übermittelt worden. Die Nachzählung ergab, dass AfD-Kandidat Tabor die meisten Stimmen und damit das Direktmandat erreicht hatte, statt der CDU-Kandidatin Meißner. Damit ändert sich auch die Zusammensetzung des Parlaments. Neben der CDU verlieren SPD und Grüne je einen Sitz, die Linke zwei.
1: Bundesaußenminister Wadefuhl hat die Entscheidung der G7-Staaten gelobt, einen Teil ihrer Treibstoffreserven freizugeben, um die Spritpreise zu stabilisieren. Deutschland habe schon lange auf eine solche einvernehmliche Regelung gesetzt, sagte der CDU-Politiker. Die G7-Staaten hatten zuvor beschlossen, in den kommenden 4 Monaten 100 Millionen Barrel Rohöl aus ihren Tanks zu verkaufen, um die Märkte zu beruhigen. US-Präsident Trump hatte gedroht, andernfalls würden die USA keinen Diesel mehr exportieren. Ein Oberleitungsschaden bei Ludwigsfelde im Kreis Teltow-Fläming hat gestern Abend auf der Bahnstrecke Berlin-Leipzig zu erheblichen Störungen geführt. Laut Deutscher Bahn waren der Fern- und der Regionalverkehr betroffen. Der Schaden wurde demnach gegen 19 Uhr entdeckt und gegen 22.30 Uhr behoben. Die Schadensursache ist bisher nicht bekannt. In der deutschen Eishockeyliga haben die Eisbären Berlin den 4. Sieg im 5. Spiel geholt. Die Berliner besiegten Frankfurt mit 2:0. Soweit die Nachrichten. 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
4: Ja, und wir starten recht mild in diesen Samstagmorgen, aktuell mit 13 Grad. Starten wir in diesen freien Tag. Rund ums Brandenburger Tor ist es noch sehr entspannt. Im Tiergarten herrscht um diese Uhrzeit herrliche Ruhe und auch auf dem Tempelhofer Feld beginnt der Morgen ganz gemütlich. Im Laufe des Tages wird es natürlich auch noch wärmer. Bis zu 19 Grad sind heute drin, also kein Wecker für die Arbeit, vielleicht einer für einen schönen Tag draußen. Schauen wir auf die Straßen und auch da sieht's gut aus. In Tiergarten, der Bereich rund ums Brandenburger Tor, bis heute Abend gesperrt. Straße des 17. Juni ist auch gesperrt ab Großen Stern hier, aber rundherum immer noch sehr, sehr entspannte Lage auf den Straßen. Ja, ab 13 Uhr geht's dann mit einer Großdemo vom Brandenburger Tor Richtung Mitte und unter den Linden und dann weiter über die Scheidemannstraße zurück bis zum Brandenburger Tor. Kurzer Blick auch noch zur S-Bahn. Bis morgen Betriebsschluss werden bei der Ringbahn zwischen Halensee und Beusselstraße ersatzweise Busse statt Bahnen eingesetzt. Busse fahren auch bei der S2 zwischen Karow und Bernau und auch bei der S3 zwischen Karlshorst und Ostkreuz. Ja, alle Infos, die haben wir natürlich auch zusammengetragen auf rbb888.de und in unserer ARD Sounds App.
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4: Um 6:15, es ist Samstag, es ist Feierabend. Feiertag natürlich. Ja, ihr seid schon wach um diese Zeit, also Respekt oder einfach Pech gehabt. Ich hoffe, ihr könnt heute noch mal ein bisschen ausschlafen. Heute zum Tag der deutschen Einheit und Berlin macht erstmal das, was Berlin an Feiertagen am meisten und vor allem am besten kann. Spät aufstehen, hoffentlich heute noch mal, lange frühstücken und einfach so tun, als ob man überhaupt keinen Plan hätte. Ich bin Robert Köhler, wünsche uns allen heute einen schönen planlosen Tag.

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0: Ein Song. Musik von Dio, End of Beginning. Hier ist RBB 88.8. Einen schönen guten Morgen um 11 nach 6. So, und ich hoffe, der Schädel dröhnt nicht allzu sehr. Ja, die Wiesn ist vorbei. München zieht Bilanz. 16 Tage Oktoberfest. Rund 6,5 Millionen Besucherinnen und Besucher und ungefähr genauso viele Maßbier. Ja, da hat es wieder ordentlich in der Kasse natürlich bei einigen Wiesnwirten auch geklingelt. Und wo Millionen Menschen feiern, bleibt natürlich auch einiges liegen. Rund 4.500 Fundsachen wurden abgegeben, darunter 400 Handys, 280 Brillen und immerhin 40 Hüte und Uhren. Ja, und auch unsere Kollegin Doreen Herbe hat in diesem Zusammenhang einen Verlust zu beklagen. Diese Nachricht hat mich heute Morgen erreicht.
1: Ich habe eine große Bitte. Ich war ja heute mit Kadi auf dem Oktoberfest, habe mich in der Damentoilette umgezogen. Jetzt fragst du dich wahrscheinlich, was kommt jetzt? Und habe Kallis Dirndlbluse samt Bügel in dem hinteren Damenklo hängen lassen. Könntest du dich früh mal in die Darmtoilette schleichen und Kallis Bluse rausholen?
0: So, tja, was macht man da? Also, ich ziehe mir jetzt am besten eine Brille drüber, einen kleinen Hut auf. Für euch gibt es Musik von Martin Garrix und Ed Sheeran und ich bin mal

0: Tja, und die Frau wohnte auch hier bei uns in Berlin, in Kreuzberg. Alice Merton, No Roots, hier ist RBB 88.8. Guten Morgen Berlin, es ist 6.23 Uhr. Dafür bin ich leider nicht zuständig. Wenn jemand weiß, wie komisch deutsche Ämter sein können, dann auf jeden Fall Thülin Setzkin. Die Berlinerin war selbst Beamtin und macht sich als Conny from the Block seit Jahren auf Social Media über Faxgeräte, über Dienstwege oder auch über Behördenalltag lustig. Jetzt ist aus ihrem Kosmos eine ganze ZDF-Serie entstanden und geworden. 9 to 5, das Amt. Und unsere Serienfrau Anna Wollner, die hat sie schon gesehen. Ja, Anna, erzähl mal, worum geht's da?
1: Es geht um ein fiktives Bürgeramt in Tiergarten Mitte West und um Ronja, gespielt von Friederike Kempter. Die kommt aus der Privatwirtschaft, wird neue Chefin und will den Laden mal ordentlich modernisieren, trifft allerdings auf eine Belegschaft, die darauf ungefähr so viel Lust hat wie auf eine unangekündigte Dienstbesprechung. Die einen sagen, das haben wir immer schon so gemacht, und Ronja sagt, Leute, dafür gibt's Excel. Damit ist der Konflikt eigentlich schon ziemlich gut beschrieben.
0: So, das klingt so nach ein bisschen Stromberg, finde ich, im Bürgeramt. Ist es auch so lustig?
1: 9 to 5 ist komplett improvisiert und dadurch manchmal ein bisschen langsam. Also nicht jeder Gag zündet. Manche Szenen hätten für meinen Geschmack früher aufhören können. Aber diese Behäbigkeit, die passt eben auch erstaunlich gut zum Amt. Der Humor entsteht oft aus Pausen, Blicken, unangenehmem Schweigen, aus diesem ganz speziellen Amtsmuff, und die Figuren sind wirklich schön beobachtet.
0: Okay, also ziehen wir mal eine Linie drunter. Trotz alledem eine Empfehlung von dir?
1: Ja, die Serie hat für mich auf jeden Fall ihre Existenzberechtigung. Vor allem, weil sie nicht den einfachsten Witz macht, die faulen, unfreundlichen Beamten. Sie macht sich über Bürokratie und starre Strukturen lustig, aber nicht über die Menschen, die darin arbeiten. Dieses Bürgeramt wird zum kleinen Gesellschaftsmodell. Verschiedene Generationen, Herkünfte, Lebensentwürfe und Arbeitskulturen, die sitzen da 8 Stunden am Tag zusammen und müssen irgendwie miteinander klarkommen. Das ist nicht immer wahnsinnig pointiert, aber ziemlich sympathisch. Und wenn es zwischendurch ein bisschen langsam vorangeht, warum sollte es in der Fiktion anders sein als auf dem Amt?
0: Tja, also ist vielleicht ein bisschen was für heute, für diesen Feiertag. 9 to 5, das Amt, alle 8 Folgen seit gestern im ZDF-Streaming-Angebot, ab Ende Oktober dann auch bei ZDF Neo. 9 to 5, also vielleicht kleine Inspiration für den freien Tag heute.

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1: Und dann schauen wir mal aufs Wetter um 6.30 Uhr an diesem Samstagmorgen. Heute ja kein Berufsverkehr, kein Stress mit 13 Grad. Jetzt zum Start auch ein recht milder Start. Später am Kudamm kann dann gebummelt werden. Am Mögelsee ja, kann ein bisschen geschlendert werden. Oder ihr seid eine Runde durch den Volkspark unterwegs. Bei 19 Grad und Sonne-Wolken im Wechsel macht das auf jeden Fall auch Spaß. Also ansonsten heute ausschlafen, Kaffee trinken und raus. Unsere schöne Stadt wartet. Oder seid ihr recht allein unterwegs? Auf Berlins Straßen, es läuft überall gut. Eine Sperrung haben wir im Tiergarten, der Bereich rund ums Brandenburger Tor. Bis heute Abend gesperrt, die Straße des 17. Juni, ab Großem Stern gesperrt. Unter anderem gibt es hier heute Nachmittag eine Großdemo. Ab 13 Uhr geht es da vom Brandenburger Tor Richtung Mitte und unter den Linden dann weiter über die Scheidemannstraße zurück bis zum Brandenburger Tor. Ansonsten noch wichtiger Blick zu den Öffis, zur S-Bahn. Bis morgen Betriebsschluss werden bei der Ringbahn zwischen Hallensee und Beusselstraße ersatzweise Busse statt Bahnen eingesetzt und Busse fahren auch bei der S2 zwischen Karow und Bernau sowie bei der S3 zwischen Karlshorst und Ostkreuz. Alle Infos, die haben wir für euch zusammengetragen auf rbb888.de und natürlich in unserer ARD Sounds App.
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1: Um kurz nach 6:30, ich bin Robert Köhler. Einen schönen Feiertag, einen schönen Samstagmorgen, Tag der Deutschen Einheit. Und ja, wenn ihr später wissen wollt, was Berlin heute macht, die Ministergärten, die öffnen ja heute unter anderem ihre Türen. Also ein Feiertagstipp zum Reinschauen und Entdecken. Noch mehr Tipps gibt es übrigens auch bei uns auf rbb888.de. Jetzt aber erstmal Kaffee, Musik und ganz langsam in diesen Tag starten.

0: mit RBB 888 durch diesen Samstagmorgen, durch den Feiertagsmorgen, 6.38 Uhr. Erstmal einen schönen Kaffee, vielleicht eine Schrippe dazu. Bloß nicht zu viel vornehmen. Ja, für heute Abend können wir uns aber auf jeden Fall schon mal was dick in den Kalender schreiben. In Bremen wird rund um den Tag der Deutschen Einheit heute groß gefeiert und auf der Bühne stehen unter anderem die Fantastischen Vier. Ah,
1: kennen wir natürlich, ja?
0: Mit den großen Hits natürlich. Ein bisschen Bremen kommt heute Abend auch zu uns nach Berlin. Von kurz nach 7 bis 21 Uhr übernehmen wir das Programm von Radio Bremen, sind beim Konzert live dabei und danach geht es bei uns direkt weiter mit der ARD Popnacht.
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0: guten alten Tage, good old days. Chris Sicher, Andy, hier ist RBB 888. Guten Morgen Berlin, guten Morgen Janine.
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0: Tja, natürlich auch einen schönen guten Morgen an Kim und Klaus und jetzt aber unsere Janine.

0: Ja, einen wunderschönen guten Morgen, hier ist RBB 888 und offensichtlich gibt es hier technische Probleme mit unserem Nachrichtenstudio. Nachrichten werden nachgereicht. Gehen wir direkt rüber zum Wetter. Richtige Pannensendung hier heute. Ja, schönen Feiertag Berlin, aber wir lassen es heute ruhig angehen und temperaturtechnisch sehr mild. 13 Grad jetzt am frühen Morgen. Heute geht noch einiges nach oben temperaturtechnisch. Bis 19 Grad erwarten uns. Am Wannsee ist es am Morgen noch ruhig. Am Tempelhofer Feld ja, können die ersten Spaziergänger ihre Runden drehen und rund ums Eastgate, rund um die Eastside Gallery startet der Feiertag ebenfalls ganz entspannt. Der Himmel zeigt sich heute Nachmittag freundlich, ein paar Wolken sind dabei. Gute Aussichten also für einen Ausflug durch unsere Hauptstadt. Und zumindest auf den Straßen bei uns in der Stadt läuft es auch gut. Ein paar Sperrungen gibt es. Der Bereich ums Brandenburger Tor bis heute Abend gesperrt. Die Straße des 17. Juni ab Großen Stern gesperrt. Unter anderem gibt es am Nachmittag eine Großdemo. Ab 13 Uhr geht es dann vom Brandenburger Tor Richtung Mitte und unter den Linden weiter über die Scheidemannstraße und dann zur Straße 17. Juni wieder zurück zum Brandenburger Tor. Hier wird es dann also heute voller. Kurzer Blick auch ins Umland kam gerade rein. Vorsicht auf der A10, der westliche Berliner Ring Richtung Dreieck Havelland. Zwischen Potsdam Nord und Spandau, hier liegt ein totes Tier auf der linken Spur. Dort also besondere Vorsicht. Und der Blick zur S-Bahn. Bis morgen Betriebsschluss werden bei der Ringbahn zwischen Hallensee und Beusselstraße ersatzweise Busse statt Bahnen eingesetzt. Und Busse fahren auch bei der S2 zwischen Karo und Bernau und auch bei der S3 zwischen Karlshorst und Ostkreuz. Alle Infos, die haben wir für euch zusammengetragen auf rbb888.de und in unserer ARD Sounds App.
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0: Um kurz nach sieben, ich bin Robert Köhler. Einen schönen Samstag, einen schönen Feiertag. Tag der Deutschen Einheit heute in ganz Deutschland mit einigem, was da so los ist. Von Bürgerfesten bis Konzerten, von Bremen bis Bayern. Das große Einheitsfest in diesem Jahr. Ja, in Bremen mit 3 Tagen Programm, jede Menge Veranstaltungen. Aber jetzt mal bei uns. Wir sind hier in Berlin, also da müssen wir nicht weit fahren, um was zu erleben, oder?

0: Der Song über Freiheit, Freedom, Wham, das sind die 80er, 90er, hier ist RBB 88.8 zum Start in diesen Feiertagsmorgen. Heute ist Tag der Deutschen Einheit. Ja, und gerade Berlin ist ja eine Stadt, in der man an vielen Ecken noch zu sehen und zu spüren bekommt, was Teilung und Wiedervereinigung eigentlich bedeutet. Ja, und entsprechend ist heute natürlich auch einiges los. Martin Grunwald aus unserer Redaktion hat mal geschaut, was man heute unternehmen kann. Martin, wo können wir denn heute überall so hingehen?
1: Ja, zum Beispiel nach Mitte ans Brandenburger Tor in den sogenannten Ministergärten. Da öffnen 7 Landesvertretungen ihre Türen, darunter auch Brandenburg. Und da kann man also mal schauen, wie sich die Bundesländer so präsentieren.
0: So, da gibt es natürlich noch mehr. Was gibt es noch zu erleben?
1: Ja, heute ist traditionell ja auch Tag der offenen Moschee. Also Moscheen und islamische Vereine, die öffnen ihre Türen. Da kann man sich umschauen, ins Gespräch kommen und mehr über das muslimische Leben hier bei uns erfahren. Es wird aber auch ein bisschen feierlicher. Am Berliner Dom beispielsweise, da gibt es einen Festgottesdienst zum Tag der Deutschen Einheit. Die Predigt hält dann übrigens Bundestagsvizepräsident Bodo Ramelow von den Linken. Das ist ja auch nicht alle Tage so ein Linke in der Kirche. Und wer Berliner Geschichte lieber auf Schienen erleben möchte, die BVG schickt heute eine Oldtimer-U-Bahn auf Tour. Die fährt durch ehemalige Geisterbahnhöfe, also durch Stationen, in denen die Westberliner U-Bahn zu Mauerzeiten zwar durchfuhren, aber nicht halten durften.
0: Also es lohnt sich heute. Dankeschön erstmal Martin Grunwald aus unserer Redaktion. Lohnt sich also heute auf jeden Fall rauszugehen und einiges zu erleben. Eine ganze Menge los hier bei uns in der Stadt, vom Brandenburger Tor über offene Moscheen bis unter die Erde. Also einiges los heute.

0: Imali durch diesen Samstagmorgen. Es ist Feiertag. Wir feiern 36 Jahre deutsche Einheit. Einen schönen guten Morgen. Hier ist der RBB 88.8. Ja, die zentralen Feierlichkeiten sind in diesem Jahr in Bremen, wo sich natürlich auch das geeinte Berlin präsentieren wird. Ist es denn zusammengewachsen, was zusammengehört oder nicht? Ja, wir haben Berlinerinnen und Berliner gefragt, wie sie die Wende erlebt haben und was sie mit diesem heutigen Tag verbinden.
1: Ich bin Dirk Preuß. Ich bin in Berlin-Tegel-Süd aufgewachsen und wohne jetzt mittlerweile in Moabit. Ich bin gelernter Florist und Make-up-Artist, außerdem noch Ausbilder. Im Westteil groß zu werden war eigentlich ganz schön, weil wir alles hatten in dieser Stadt. Wir hatten das Ländliche hatten wir im Norden und im Süden. Und wenn wir in die Stadt gefahren sind, hieß für uns Kudamm. Dann hatten wir da die ganzen Kinos, nachher die ganzen Diskotheken. Gab auch keine Sperrstunde. Das war für mich immer ganz interessant. So, weil wir haben ja dann bis früh morgens gefeiert. Ich wollte Freiheit haben, weil letztendlich, egal wo man in dieser Stadt hingefahren ist, man ist auf die Mauer getroffen oder eben auf einen Drahtzaun oder sonst irgendwas. Zum Teil war sie ganz bunt, zum Teil war sie grau. Und dann natürlich war da der Wunsch, dass alles mal eins wird, damit es ganz einfach mal wieder leichter wird, dass man eben nicht über die Transitstrecke fahren musste oder sonst irgendwas. Der Mauerfall war für mich ganz einfach emotional total ergreifend so und auch bei uns in der Familie. Mein Vater hat gesehen, wie die Mauer gebaut worden ist und hat gesehen, wie sie gefallen ist. Das live zu erleben, ich habe Geschichte live erlebt. Ich war am Brandenburger Tor den Abend. Mir sind wildfremde Menschen in die Arme gefallen. Man hat sich ganz einfach gefreut. Es war eine absolute Euphorie. Es war der Hammer, dass das auf einmal passieren konnte. Und wenn ich das heute noch manchmal sehe, mir kullern immer noch die Tränen. Wenn ich an die Wiedervereinigung denke, ist es immer noch ein Glücksgefühl für mich. Ich freue mich, dass dieses Land zusammengewachsen ist. Ich finde es ganz einfach schön, dass ich reisen kann, ohne an irgendeine Grenze zu kommen. Und ich entdecke eben Ost und West. Das ist für mich immer ganz wichtig. Ich möchte mich erholen können.
0: Ja, sagte Preuß aus Berlin. Also jeder von uns hat natürlich eine ganz persönliche eigene Geschichte. Hier ist RBB 88.8. Guten Morgen, Berlin.

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1: Tja, und heute dürfen wir es wettertechnisch auf jeden Fall auch in Berlin etwas ruhiger angehen lassen. 13 Grad aktuell zum Start in diesen Feiertag. Später werden daraus noch 19 Grad. Wird also heute noch schön im Tiergarten. Jetzt am frühen Morgen noch wunderbar ruhig an der Spree glitzert. Ja, die ersten Sonnenstrahlen glitzern da so ein bisschen auf dem Wasser und am Alexanderplatz bleibt es zunächst auch entspannt. Heute gibt es lockere Wolken, immer wieder sonnige Abschnitte, perfektes Wetter also für einen langen Spaziergang, einen Kaffeebesuch oder einfach einen ganz gemütlichen Feiertag. Und auch auf den Straßen sieht es gut aus. Einige Sperrungen haben wir heute aufgrund von Veranstaltungen. Im Tiergarten zum Beispiel, der Bereich rund ums Brandenburger Tor, bis heute Abend gesperrt. Die Straße der 17. Juni ab Großem Stern gesperrt. Unter anderem gibt es hier am Nachmittag eine Großdemo. Ab 13 Uhr geht es da vom Brandenburger Tor dann Richtung Mitte und unter den Linden dann weiter über die Scheidemannstraße und Straße des 17. Juni zurück zum Brandenburger Tor. Ansonsten auch der Blick zur S-Bahn. Bis morgen Betriebsschluss werden bei der Ringbahn zwischen Hallensee und Beusselstraße ersatzweise Busse statt Bahnen eingesetzt. Busse fahren deshalb auch bei der S2 zwischen Karow und Bernau und auch bei der S3 zwischen Karlshorst und Ostkreuz. Da gibt es noch mehr, haben wir zusammengetragen auf rbb888.de und natürlich in unserer ARD Sounds App.
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1: Um kurz nach 7:30, ich bin Robert Köhler. Einen schönen guten Morgen. Es ist Samstag und es ist Feiertag, Tag der Deutschen Einheit. Der eigentliche Tag, dieser Samstag, an dem gerne eingekauft wird. Und ich habe auch gerade mit meinem Kollegen Martin hier ein bisschen geplaudert und wir haben beide festgestellt, also wer heute nicht eingekauft hat oder bis heute nicht eingekauft hat, ja, könnte vielleicht ein bisschen eng werden, oder? Also ich habe am Donnerstag auch schon bis einschließlich Montag vorgekauft, weil heute eben alles dicht hat. Aber keine Panik. Also wenn ihr jetzt zu Hause feststellt, Mist, Milch ist alle, an den großen Bahnhöfen hier bei uns in der Stadt könnt ihr trotz alledem einkaufen, zum Beispiel am Hauptbahnhof, am Ostbahnhof oder auch am Bahnhof Zoo und auch in Lichtenberg. Der klassische Samstagseinkauf fällt heute also aus. Der Kaffee hoffentlich nicht.

0: mit den 80ern im Gepäck durch den Samstagmorgen, durch den Feiertag. Es ist der 3. Oktober.
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0: Ja, und das ist ein großer Tag heute, nicht nur für ganz Deutschland, sondern auch für uns von der RBB 88.8. Wir waren ja 4 Wochen lang mit euch jeden Tag in einem anderen Kiez unterwegs, haben uns bei euch umgeschaut. Was liebt ihr an eurem Kiez? Wo ist noch Luft nach oben? Das waren ja auch so die Fragen in den letzten Wochen. Und jeden Tag hatten wir auch eine Schätzfrage mit an Bord, eine ganz besondere Schätzfrage, eine, die sich nicht googeln lässt. Ja, die Antwort kann einzig und allein geschätzt werden. Der Rest war dann so ein bisschen Glückssache. Und heute zum Finale sind wir in Zehlendorf. Ihr könnt uns auf der Domäne Dahlem treffen. Unser Berlin-Reporter Leon Thalia wird für uns dabei sein. Und er wird die heutige Schätzfrage für uns am Ende dann auch beantworten. Unsere Frage heute: Wie viele Kürbisse werden beim großen Erntefest heute verkauft zwischen 10 und 11 Uhr? Also gern Tipp abgeben. Bis 13 Uhr habt ihr jetzt Gelegenheit dazu. Unser schickes DAB Plus Radio macht sich dann mit ein bisschen Glück auf den Weg zu euch. Wie viele Kürbisse werden beim großen Erntefest heute verkauft zwischen 10 und 11 Uhr? Das ist unsere Schätzfrage heute.
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0: Tja, und Jungs, lass uns ganz entspannt angehen an diesem Feiertag. Hier ist RBB 888 an diesem 3. Oktober zum Tag der Deutschen Einheit. Ja, und alles andere als entspannt geht's zu am zentralen Festplatz. Da gibt's Autoscooter, Riesenrad und Zuckerwatte. Irgendwie ja, haben Rummel auf jeden Fall was Zeitloses. Und das zeigt sich dort auch. Perfekte Einladung vielleicht für diesen Tag heute, um aus dieser Entspannung rauszukommen und richtig Action zu erleben. Ja, 4 Wochen lang gab es das ja oder gibt es das teilweise noch zu erleben am zentralen Festplatz am Kurt-Schumacher-Damm. Den Hotspot für alle, die Nervenkitzel lieben. 80 Fahrgeschäfte und Attraktionen von Achterbahn und Riesenschaukel bis über ja, Geisterbahn, Losbuden und echte Oktoberfeststimmung gibt es auch beim Berliner Herbstrummel. Mit Bierzelten, entsprechenden Leckereien natürlich und das Ganze noch bis zum 25. Oktober. Da ist der Berliner Herbstrummel noch geöffnet. Eintritt zu ja, dieser tollen Veranstaltung auf den Festplatz ist frei. Und das Ganze, wie gesagt, zu erleben am zentralen Festplatz am Kutschi, am Kurt-Schumacher-Damm in Reinickendorf. Also für all diejenigen, die heute ein bisschen Action wollen, vielleicht die richtige Anlaufstelle. Hier ist RBB 888.
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1: Um 8 Uhr mit Matthias Wetzel, guten Morgen. Mit einem Gottesdienst im Bremer Dom beginnen am Vormittag die zentralen Feiern zum Tag der Deutschen Einheit. Bremen hat derzeit den Vorsitz im Bundesrat und richtet deshalb das Fest aus. Dazu werden am Vormittag auch Bundespräsident Steinmeier und Bundeskanzler Merz erwartet. Am Abend protestierten einige hundert Menschen gegen die Einheitsfeiern. Dabei wurden laut Polizei auch Bengalos gezündet. Verletzt wurde niemand. Bis morgen läuft in Bremen noch das Bürgerfest. Erwartet werden dazu mehr als 450.000 Besucher. Der Berliner Landeswahlleiter Bröchler hat sich nach einer Übermittlungspanne dafür ausgesprochen, die Wahlabläufe zu modernisieren. Bröchler schlug im RBB vor, bereits bei der nächsten Abgeordnetenhauswahl das Protokoll und die Nachzählungen digital zu erledigen. Angela Ulrich, RBB 24, Landespolitik.
2: Mit weiteren gravierenden Veränderungen am Wahlergebnis rechnet der Landeswahlleiter nicht. In einem Wahlkreis in Spandau war ein korrekt ausgezähltes Ergebnis telefonisch falsch übermittelt worden. Die Nachzählung ergab, dass AfD-Kandidat Tabor die meisten Stimmen und damit das Direktmandat erreicht hatte, statt der CDU-Kandidatin Meißner. Damit ändert sich auch die Zusammensetzung des Parlaments. Neben der CDU verlieren SPD und Grüne je einen Sitz, die Linke zwei.
1: Im Kampf gegen die Wohnungsnot wirbt der Deutsche Städte- und Gemeindebund für ländliche Regionen. Hauptgeschäftsführer Berghegger nannte im Kölner Stadtanzeiger Mietpreisbremsen und Wohnungsbauoffensiven in den Ballungsräumen ein Herumdoktern an Symptomen. Bund und Länder müssten das Thema neu denken. Lisa Kupper.
3: In den ländlichen Regionen stünden 1,9 Millionen Wohnungen leer. Mehr als 700.000 davon wären innerhalb der nächsten 3 Monate bezugsfertig. Berghegger schlägt vor, ländliche Räume durch neue Verkehrswege besser an die Ballungszentren anzubinden und Wohn- und Lebensräume durch eine gute Gesundheitsversorgung und bessere Freizeitangebote attraktiver zu machen.
1: Ein Oberleitungsschaden bei Ludwigsfelde im Kreis Teltow-Fläming hat gestern Abend auf der Bahnstrecke Berlin-Leipzig zu erheblichen Störungen geführt. Laut Deutscher Bahn waren die Fern- und der Regionalverkehr betroffen. Der Schaden wurde demnach gegen 19 Uhr entdeckt und gegen 22.30 Uhr behoben. Die Schadensursache ist noch nicht bekannt. In der deutschen Eishockey-Liga haben die Eisbären Berlin den 4. Sieg im 5. Spiel geholt. Die Berliner gewannen gegen Frankfurt am Main mit 2:0. Soweit die Nachrichten. Weitere Meldungen aus Berlin und Brandenburg auf rbb24.de.
4: Ja, wir schauen aufs Berlin-Wetter. Das sieht schon sehr mild aus heute Morgen. Berlin hat frei, zumindest gefühlt. Wetter spielt auch gut mit. 14 Grad jetzt schon zum Start, später bis zu 19 Grad. Am Fernsehturm die Stadt noch ganz ruhig. An der Oberbaumbrücke beginnt der Feiertag auch entspannt. Und auch im Mauerpark könnt ihr den Morgen ganz gemütlich angehen lassen. Dazu gibt es heute Sonne und Wolken immer mal wieder im Wechsel. Insgesamt freundliche Aussichten. Also heute kein Stress. Einfach mal treiben lassen. Das können wir uns aktuell auch ganz gut auf Berlins Straßen treiben lassen. Es läuft gut. Ein paar Sperrungen gibt es im Tiergarten zum Beispiel. Der Bereich rund ums Brandenburger Tor bis heute Abend gesperrt. Die Straße des 17. Juni ab Großen Stern gesperrt. Unter anderem gibt es da heute Nachmittag eine Großdemo. Ab 13 Uhr geht es vom Brandenburger Tor Richtung Mitte und unter den Linden dann weiter über die Scheidemannstraße zurück zum Brandenburger Tor. Ansonsten noch der Blick zur S-Bahn. Hier gibt es Busverkehr statt Bahnverkehr. Bis morgen Betriebsschluss bei der Ringbahn zum Beispiel zwischen Halensee und Beusselstraße und Busse statt Bahnen auch bei der S2 zwischen Karow und Bernau und auch bei der S3 zwischen Karlshorst und Ostkreuz. All diese Infos haben wir natürlich zusammengetragen auf rbb888.de und in unserer App.
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4: Mit Robert Köhler um kurz nach 8 einen wunderschönen Feiertag, Tag der Deutschen Einheit und vielleicht ja heute genau der richtige Tag, um mal über die ganz großen Fragen nachzudenken. Wo wollen wir eigentlich alt werden? Ja, eine aktuelle Auswertung zeigt, Uruguay ist 2026 besonders attraktiv für den Ruhestand, noch vor Spanien und Portugal. Also wäre vielleicht eine Überlegung wert, aber mal ehrlich unter uns, wir sind Berliner. Ja. Erstmal gucken wir heute, ob wir überhaupt irgendwo einen offenen Bäcker finden, oder?

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Shakira und RBB 888 durch den Feiertag. Es ist der Tag der Deutschen Einheit. Und wenn ihr heute lieber Sport guckt, als Deutschland feiert, auch dafür ist er gesorgt. Tennis aus Peking und Tokio gibt's ja mit Alexander Zverev bei den China Open. Und Formel 1-Fans, um 10 wird's ja auch ernst. Qualifying in Malaysia live bei den Kollegen von Sky. Morgen früh dann das Rennen. Also Feiertag auf Berliner Art, könnte man sagen. Heute kann auch sein. Kaffee, Sofa und eine ordentliche Ladung Sport. 7:12. Schönen guten Morgen, Berlin.

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1: erwarten. Der Junge aus Berlin, Peter Fox und sein Haus am See hier auf RBB 88.8. Ich weiß gar nicht, ob Peter Fox eigentlich auch in einem der vielen Vereine in Berlin unterwegs ist. Ja, denn in diesen Vereinen kommen wirklich viele Menschen zusammen, weil sie alle die gleiche Leidenschaft haben, weil sie gemeinsam was auf die Beine stellen wollen und manchmal auch, weil sie einfach gern zusammen singen. Ja, das ist Tradition bei der Berliner Liedertafel. Den Männerchor gibt es schon seit 1884, also wirklich schon sehr lange. Und heute lädt die Liedertafel ins Nachbarschaftshaus in der Obernstraße ein. Matthias Funk von der Berliner Liedertafel ist jetzt bei mir am Telefon. Schönen guten Morgen, Matthias.
2: Wunderschönen guten Morgen.
1: Was genau habt ihr da heute vor?
2: Wir sind Teil von einem Aktionsbündnis, das heißt Deutschland singt und klingt. Dieses Bündnis gibt es seit 6 Jahren. Und dieses Bündnis hat es sich zum Ziel gesetzt, ganz Deutschland an diesem Tag gemeinsam singen zu lassen, den Tag der deutschen Einheit singend und klingend zu gestalten. Das heißt, an vielen 100 Orten in ganz Deutschland verteilt wird zeitgleich, werden dann 10 Friedens- und Freiheitslieder gesungen und so ein Zeichen für Frieden und Freiheit halt auch gesetzt. Und wir machen da auch mit hier in Berlin und sind Teil des Bündnisses Deutschland singt und klingt.
1: Warum braucht es denn Chöre bzw. Musik speziell an solchen Tagen wie heute?
2: Musik ist eine internationale Sprache, Musik verbindet und auch wir sehen uns in dieser Aufgabe als kultureller Verein damit zu gestalten und wir wollen halt auch Menschen verbinden und laden auch gerne dazu ein, mit uns gemeinsam zu singen und wollen das heute auch tun, gemeinsam.
1: Tja, wir wünschen euch an dieser Stelle natürlich gut geölte Kehlen. Heute 18 Uhr geht's los im Nachbarschaftshaus in der Opernstraße in Kreuzberg. Alle Infos zu den Veranstaltungen der Berliner Tafel, wie zum Beispiel auch ein Adventssingen in der Gedächtniskirche dieses Jahr, findet ihr auch auf der Webseite des Vereins. Lohnt sich da mal reinzuklicken. Ansonsten natürlich heute auch viel Spaß. Jetzt auch mit RBB 88.8 und Teddy Swims. Das ist der Tag der deutschen Einheit.

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6: Ja, Berlin startet mit den ersten Sonnenstrahlen und 14 Grad aktuell in diesen Samstagmorgen. Ja, wer heute Richtung Wannsee fährt, durch den Grunewald spaziert oder sich Richtung Gendarmenmarkt auf den Weg macht, darf sich auf jeden Fall auf einen angenehmen Tag freuen. Temperaturen klettern heute noch auf 19 Grad. Dazu gibt es heute auch immer wieder Sonne. Ein paar Wolken sind dabei. Es bleibt meist trocken. Klingt also nach einem entspannten Feiertag. Wir schauen auf die Straßen und da gibt es den ersten Ampelausfall. Moabit, Gotzkowski-Straße an der Kreuzung Alt-Moabit. Hier sind die Ampeln außer Betrieb. Fahrt dort also besonders vorsichtig. Ansonsten heute ja zahlreiche Veranstaltungen und demzufolge auch Sperrungen. In Tiergarten zum Beispiel der Bereich rund ums Brandenburger Tor bis heute Abend gesperrt. Die Straße des 17. Juni ab Großen Stern auch gesperrt. Ab heute Mittag gibt es dann einen großen Demozug

Oktober, Tag der Deutschen Einheit. Ja, viel los bei uns in der Stadt. Wir schauen natürlich in dieser Sendung auch immer wieder auf die spannenden Veranstaltungen in der Stadt und natürlich auch, was sonst so los ist, und haben für euch natürlich auch die besten Hits zum späten Aufstehen und zum langen Frühstück mit am Start, gleich Glass Animals zum Beispiel. Und los geht's mit Madonna und einem schönen 80er Open Your Heart.

0: mit RBB 888 und neue Musik von Glass Animals, Heatwaves durch diesen Samstagmorgen. Es ist Feiertag, ganz entspannt rein ins Wochenende. Guten Morgen Berlin um 8.40 Uhr.
1: 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Es spricht Erzbischof Dr. Heiner Koch.
2: Guten Morgen. Für uns in Berlin ist der 3. Oktober kein abstrakter Feiertag. Hier verlief die Mauer mitten durch Straßen, Familien und Gemeinden. Hier weiß man, was Einheit kostet und was sie wert ist. Hier wurde Wirklichkeit, was viele kaum zu hoffen wagten, das zusammenwächst, was jahrelang getrennt war. Vor 2 Wochen hat unsere Stadt gewählt. Das Ergebnis zeigt ein vielstimmiges Berlin. Am selben Abend haben auch unsere Nachbarn in Mecklenburg-Vorpommern, nur eine gute Stunde entfernt, anders entschieden als die Wählerinnen und Wähler in Berlin. 2 Wahlen, 2 verschiedene Antworten auf dieselben Sorgen. Im Notwendigen Einheit, im Zweifelhaften Freiheit, in allem die Liebe. Vielleicht ist das die reifere Form der Einheit, die wir 36 Jahre nach dem Mauerfall lernen dürfen. Nicht Gleichklang, sondern Verbundenheit im Wesentlichen. Demokratie heißt nicht, dass alle dasselbe wollen. Sie heißt, dass wir einander trotzdem nicht fallen lassen. Wer jetzt verhandelt, trägt dafür Verantwortung, aber nicht allein. Denn Einheit wird nicht nur in den Parlamenten gemacht, sie entsteht im Treppenhaus, am Arbeitsplatz, im Gespräch mit dem, der anders gewählt hat als ich. Jesus hat in der Nacht vor seinem Tod gebetet, alle sollen eins sein. Er hat nicht gebetet, dass alle gleich sein sollen. Die Einheit, um die er bittet, hält Unterschiede aus, weil sie nicht aus uns kommt, sondern aus Gott. Die Mauern, die heute zwischen uns stehen, sind aus Misstrauen gebaut, aus Kränkung und aus nicht mehr Zuhören. In Berlin wissen wir, dass Mauern nicht von selbst fallen, aber wir wissen auch, dass sie fallen. Wo wir einander zuhören und versuchen zu verstehen, wächst Einheit. Wo wir füreinander beten, wächst Hoffnung. Beides braucht unsere Stadt und unser Land heute. Ich wünsche Ihnen ein erholsames Wochenende und einen gesegneten Sonntag.
1: Es sprach Erzbischof Dr. Heiner Koch.
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0: RBB 888 ins Wochenende durch den Feiertag. Ja, heute zum Tag der Deutschen Einheit mit vielen Landesvertretungen, die einladen an den Ministergärten zum Tag der offenen Tür. Ja, ihr könnt euch zum Beispiel die Landesvertretungen von Brandenburg, von Hessen, Mecklenburg-Vorpommern, Niedersachsen, Rheinland-Pfalz, Saarland und Schleswig-Holstein anschauen bzw. darüber informieren, welche Projekte da so anstehen und auch ein bisschen die typischen Seiten des Bundeslandes kennenlernen. Danach geht es dann in den Garten bzw. in die Ministergärten. Hier lässt sich der Herbst und das schöne Wetter bestens genießen. Das Ganze beim Tag der offenen Landesvertretungen 2026 in den Ministergärten. Ja, im Tiergarten, also ganz in der Nähe vom Potsdamer Platz. Los geht's dort ab 11 und Eintritt ist frei.
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1: Um 9 Uhr mit Matthias Wetzel. Guten Morgen. Die Ostbeauftragte der Bundesregierung Kaiser kritisiert eine noch immer große Ungleichheit zwischen Ost und West. Sie macht das in der neuen Osnabrücker Zeitung unter anderem an Unterschieden bei Vermögen und Einkommen fest, wie auch an politischen Führungspositionen. Hauptstadtkorrespondent Tim Aßmann.
2: Die Ostbeauftragte wirft die Frage auf, warum sollte die nächste Bundespräsidentin nicht eine kluge Frau aus Ostdeutschland sein? Kaiser fordert anlässlich des Tages der Deutschen Einheit ganz grundsätzlich mehr ostdeutsches Spitzenpersonal in der Politik. Sonst könnte der Eindruck entstehen, Ostdeutsche spielten in der Führung des Landes keine Rolle und säßen nur am Katzentisch.
1: In Bremen beginnen am Vormittag mit einem Gottesdienst die zentralen Feiern zum Tag der Deutschen Einheit. Bremen hat zurzeit den Vorsitz im Bundesrat und richtet deshalb die Feier aus. Dazu werden am Vormittag auch Bundespräsident Steinmeier und Bundeskanzler Merz erwartet. Am Abend protestierten einige hundert Menschen gegen die Einheitsfeiern. Dabei wurden laut Polizei auch Bengalos gezündet. Verletzt wurde niemand. Zum Bürgerfest zum Tag der Einheit werden in Bremen bis morgen noch hunderttausende Besucher erwartet. Der Berliner Landeswahlleiter Bröchler hat sich nach einer Übermittlungspanne dafür ausgesprochen, die Wahlabläufe zu modernisieren. Nach der Abgeordnetenhauswahl war in Spandau ein Direktmandat irrtümlicherweise der CDU statt der AfD zugesprochen worden. Bröchler nannte das in der RBB 24 Abendschau ärgerlich.
3: Aber man kann natürlich, und dafür würde ich auch sehr plädieren, das modernisieren. Zum Beispiel, dass wir Niederschriften haben, die digitalisiert sind. Und das wäre natürlich möglich. Und ich würde mich sehr freuen, wenn wir dann bei den nächsten Wahlen tatsächlich moderne Technik auch dafür nutzen können. Und dann können wir die Zeiträume auch verringern.
1: Der Berliner Landeswahlleiter Stefan Bröchler. Bundesaußenminister Wade Fuhl hat die Entscheidung der G7-Staaten gelobt, einen Teil ihrer Treibstoffreserven freizugeben, um die Spritpreise zu stabilisieren. Deutschland habe schon lange auf eine solche einvernehmliche Regelung gesetzt, sagte der CDU-Politiker. Die G7-Staaten hatten zuvor beschlossen, in den kommenden 4 Monaten 100 Millionen Barrel Rohöl aus ihren Tanks zu verkaufen, um die Märkte zu beruhigen. US-Präsident Trump hatte gedroht, andernfalls würden die USA keinen Diesel mehr exportieren. In der deutschen Eishockey-Liga haben die Eisbären Berlin den 4. Sieg im 5. Spiel geholt. Die Berliner gewannen gegen Frankfurt am Main 2:0. Soweit die Nachrichten. Weitere Meldungen aus Berlin und Brandenburg auf rbb24.de.
4: Mit 19 Grad heute in der Spitze wird es heute ein sehr schöner, entspannter Feiertag. Aktuell sind wir so bei um die 15 Grad, starten so in diesen freien Tag rund ums Brandenburger Tor. Ist es noch sehr entspannt um diese Zeit? Im Tiergarten herrscht ebenfalls herrlich Ruhe. Unterm Tempelhofer Feld geht's auch gemütlich in den Tag. Es wird heute, wie gesagt, noch wärmer, 19 Grad sind drin, also kein Wecker für die Arbeit, aber vielleicht einer für den schönen Tag heute draußen. Wir schauen auf die Straßen. Ampelausfall nach wie vor in Moabit im Bereich der Gotzkowski-Straße an der Kreuzung Alt-Moabit. Hier also deshalb besondere Vorsicht. Ansonsten Sperrungen aufgrund vieler Veranstaltungen heute im Tiergarten. Der Bereich ums Brandenburger Tor bis heute Abend gesperrt. Die Straße des 17. Juni ab großem Stern gesperrt. Unter anderem gibt es am Nachmittag eine Großdemo. Ja, und zur S-Bahn der Blick. Bis morgen Betriebsschluss fahren Busse statt Bahnen bei der Ringbahn zwischen Hallensee und Beusselstraße. Und Busse gibt es auch bei der S2 zwischen Karow und Bernau sowie bei der S3 zwischen Karlshorst und Ostkreuz. Alle Infos haben wir für euch zusammengetragen auf rbb888.de und in unserer ARD Sounds App.
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4: Mit Robert Köhler um 8:45. Einen zauberhaften guten Morgen und einen schönen Start ins Wochenende heute zum Tag der Deutschen Einheit. Und ja, es lohnt sich heute einen kleinen Blick zurückzuwerfen auf die Zeit, als Deutschland wieder eins wurde. Und vielleicht wusstet ihr, ich wusste es ehrlich gesagt nicht, dass nach der Wiedervereinigung mehr als 800 vierstellige Postleitzahlen doppelt vergeben wurden. Ja, zweimal 1000 Berlin und zweimal 5300 Bonn zum Beispiel. Also da musste die Post erstmal so ein bisschen Ordnung ins wiedervereinigte Deutschland bringen. Wir bringen jetzt auf jeden Fall auch Ordnung in unseren gemeinsamen Feiertagsmorgen gleich mit Materia. Und das hier ist Musik von Kylie Minogue.

Musik von Hozier, Take Me to Church. Rein ins Wochenende, rein in diesen Feiertag. Ja, und wenn euch ein bisschen das Sommergefühl fehlt, ja, James Blunt kommt nächstes Jahr nach Berlin am 20. März in der Uber Arena mit seiner Airplane Mode Tour. Und diesen Song gibt's da dann mit Sicherheit auch zu hören. Ganz aktuelle Single von ihm. Tastes Like Summer, hier ist James Blunt. Hey.

0: mit den 80ern und 90ern im Gepäck durch den Samstagmorgen rein in den Feiertag. Hier ist RBB 88.8. Guten Morgen, Berlin. Es ist gleich 9.20 Uhr.
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0: Ja, und das haben wir ja die letzten vier Wochen wirklich sehr ausgiebig getan. Mit euch waren in vielen Kiezen und Bezirken unterwegs, haben euch mitgenommen. Wir haben uns umgeschaut, wollten von euch wissen, was liebt ihr an eurem Kiez? Wo ist noch Luft nach oben? Und heute zum Finale sind wir in Zehlendorf. Ihr könnt uns auf der Domäne Dahlem treffen, wo heute das große Erntefest stattfindet. Unser Berlin-Reporter Leon Thalia ist für uns da. Leon, erstmal schönen guten Morgen.
2: Schönen guten Morgen, Grüße.
0: Leon, geht ja gleich los, die letzten Aufbauarbeiten laufen so. Erzähl mal, wie ist es da aktuell?
2: Ja, also die Händler, die stehen noch vor dem Stand und nicht hinterm Stand. Das heißt, die werden ja gerade aufgebaut, bauen ihr handwerkliches Sortiment hier auf. Hier werden Schals verkauft, Schmuck, aus Holz hergestellte Sachen. Die Stände sind so im Halbkreis angeordnet und in der Mitte, das finde ich total schön, gibt es einen großen Erntewagen. Ja, das ist ein großer Holzwagen mit Stroh, Blumen und Kürbissen geschmückt. Und ich stehe jetzt hier auch direkt vor einem Kürbisstand, wo Kürbisse heute den ganzen Tag verkauft werden. Und neben mir Clara. Guten Morgen, grüße dich.
3: Morgen.
2: Guten Morgen, du stehst jetzt hier und du wirst heute auch Kürbisse noch schleppen. Ja. Was bedeutet das denn für den Kiez?
3: Die Domäne Dahlem ist ein total wichtiger ökologischer Museumsbetrieb, wo wir einfach genau den Leuten so ein bisschen zeigen, wie das funktioniert in der Landwirtschaft. Und die können dann heute herkommen und alle selber ernten und die frisch geernteten Sachen kaufen.
2: Das ist total schön. Ich habe gesehen, es gibt Kürbisse, die kann ich gar nicht benennen. Hier ist einer, der sieht aus wie ein Nackenkissen. Der ist so im Halbkreis, den kannst du dir umhängen. Wie heißt der? Was ist das, wirklich ein Kürbis?
3: Ja, genau, das ist der Trombetterkürbis. Der ist auch immer sehr beliebt bei den Leuten. Die kommen her und fassen ihn an, heben ihn an und ja, die freuen sich immer über die, also wie schwer der ist. Und die trauen sich oft den nicht zu kaufen, weil ja, sie denken, ja, das ist nur zum Angucken.
2: Super. Also vielen Dank, Clara. Hier, also eine breite Kürbisauswahl ist vorhanden. Das Auge ist mit, alles schön bunt. Und ich glaube, gleich geht's hier richtig los.
0: Ja, da sind wir gespannt. Dankeschön, Leon Thalia, unser Berlin-Reporter, heute auf der Domäne Dahlem auch anzutreffen beim großen Erntefest. Und ja, um diese Kürbisse dreht sich ja heute auch unsere Schätzfrage des Tages. Denn wir wollen von euch wissen, wie viele Kürbisse werden heute zwischen 10 und 11 Uhr am Stand auf der Domäne Dahlem verkauft. Ja, gebt euren Tipp gerne ab. Bis 13 Uhr habt ihr dazu die Gelegenheit. Ihr könnt euch mit ein bisschen Glück unser DAB Plus Radio sichern. Also unsere Schätzfrage heute, wie viele Kürbisse werden heute verkauft zwischen 10 und 11 Uhr an der Domäne Dahlem beim großen Erntefest?
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2: Ja, das Berlin-Wetter inzwischen bei aktuell so 15 Grad angekommen. Am Brandenburger Tor bleibt es heute Morgen noch ziemlich grau. Im Tiergarten hält sich die feuchte Herbstluft und auch auf dem Tempelhofer Feld, ja, zeigt sich der Himmel dicht bewölkt. Aber es wird auf jeden Fall ein bisschen wärmer und auch noch freundlicher.

0: Mittag eine Großdemo. Ab 13 Uhr geht's vom Brandenburger Tor Richtung Mitte und unter den Linden dann weiter über die Scheidemannstraße und Straße des 17. Juni zurück zum Brandenburger Tor. Und wir schauen auch zur S-Bahn. Bis morgen Betriebsschluss werden bei der Ringbahn zwischen Hallensee und Beusselstraße ersatzweise Busse statt Bahnen eingesetzt. Busse gibt's deshalb auch bei der S2 zwischen Karow und Bernau und auch bei der S3 zwischen Karlshorst und Ostkreuz. Und all das haben wir euch auch natürlich zusammengetragen auf rbb888.de und in unserer ARD Sounds App.
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0: Mit Robert Köhler, einen zauberhaften Start ins Wochenende, einen zauberhaften Feiertag, einen schönen Samstagmorgen. 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Wen suchen wir heute? 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

0: mit RBB 888. Musik von Olive. Durch diesen Samstagmorgen. Es ist der 3. Oktober. Es ist 9.40 Uhr. 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
0: Ja, das spielen wir ja mit euch. Jeden Morgen um kurz nach 9:30 unsere Sekunde Hits, bei der es zu erraten gilt, welchen Song wir da suchen oder vielleicht welchen Interpreten. Dorit aus Rudow ist am Telefon. Schönen guten Morgen.
2: Ja, guten Morgen.
0: Nee, pardon, aus Buko. Aus Buko lese genau. Ich. Verzeihe.
2: Ja, alles gut.
0: Ja, Dorit, einen schönen guten Morgen erstmal. Und ich hörte, ihr habt heute in doppelter Hinsicht was zu feiern. Zum einen natürlich Tag der Deutschen Einheit und zum anderen...
2: Ja, unser Sohn hat heute Geburtstag. Der wird 33.
0: Ah, sehr schön. Und ich habe gerade überlegt, was habe ich in dem Alter gemacht? Weiß ich gar nicht. Aber feiert ihr diesen Morgen zumindest heute zusammen?
2: Ja, ja, wir feiern heute mit Familie. Genau.
0: Okay, was ist da so geplant?
2: Ja, Kaffee trinken, Abendessen, mit dem Enkelkind spielen. Ja, sowas.
0: Prima, sehr schön. Habt ihr heute auf jeden Fall was Schönes vor. Wir wollen euch gar nicht lange aufhalten, wollen natürlich erstmal unser Spiel auflösen, aber erstmal unsere Sekunde. Wen suchen wir heute?
2: Ja, das ist Bon Jovi mit Bed of Roses.
0: Das ist natürlich korrekt. War auch gar nicht so schwer, oder, Dorit?
2: Nö, also für mich war es auf jeden Fall nicht schwer, weil ich diesen Song einfach schon lange immer wieder gut finde.
0: Ja, ich finde ihn auch gut. Schöner Song. Dorit, Gratulation zur Tasse. Viele Grüße. Viele Grüße an den Sohn natürlich, auch von uns. Alles Gute zum Geburtstag. Feiert diesen Tag heute sehr schön und wir wollen natürlich den Gewinnersong unserer Sekunde Hit auch mal in voller Länge hören. 4 Minuten 41 lang. Schöner Song, John Bon Jovi. Das sind die 90er, hier ist Bed of Roses, das RBB 888. Guten Morgen Berlin, 9.42 Uhr.

mit RBB 888 durch den Feiertag. Das war Guten Morgen Berlin. Ich bin Robert Köhler. Gleich viel Spaß. Unser Wochenende in Berlin. Gleich ab 10 mit David Klebelow. Schönes Wochenende für euch. Ja, und morgen früh hören wir uns wieder ab 6 Uhr.

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1: Um 10 Uhr mit Matthias Wetzel. Guten Tag. In Bremen beginnt zur Stunde mit einem Gottesdienst im St. Petri-Dom der offizielle Festakt zum Tag der Deutschen Einheit. Unter den etwa 900 geladenen Gästen sind auch Bundespräsident Steinmeier, Bundeskanzler Merz und Bundestagspräsidentin Klöckner. Außerdem Vertreter aller Bundesländer und Gäste aus Wirtschaft und Kultur. Aus Bremen, Michael Kück.
2: Beim anschließenden Festakt im benachbarten Konzerthaus Glocke werden Bundespräsident Steinmeier und Bremens Regierungschef Bovenschulte Reden zum Tag der Deutschen Einheit halten, begleitet von Musik der Bremer Philharmoniker. Der Gottesdienst wird live im ZDF, der anschließende Festakt dann ebenfalls live im Ersten übertragen.
1: Zum Tag der Deutschen Einheit sind heute auch in der Region viele Veranstaltungen geplant. In Berlin stellen 7 Landesvertretungen ihre Bundesländer vor. Außerdem gibt es zum Beispiel einen Festgottesdienst im Berliner Dom, dazu auch wieder den Tag der offenen Moschee. In Fürstenwalde-Spree ist die Polizei wegen einer Veranstaltung der Brandenburger AfD mit dem Thüringer Parteichef Höcke und einer Gegendemo im Großeinsatz. Im Kampf gegen die Wohnungsnot wirbt der Deutsche Städte- und Gemeindebund für ländliche Regionen. Hauptgeschäftsführer Berghäger nannte im Kölner Stadtanzeiger Mietpreisbremsen und Wohnungsbauoffensiven in Ballungsräumen ein Herumdoktern an Symptomen. Bund und Länder müssten das Thema neu denken. Lisa Kupper.
3: In den ländlichen Regionen stünden 1,9 Millionen Wohnungen leer. Mehr als 700.000 davon wären innerhalb der nächsten 3 Monate bezugsfertig. Berghäger schlägt vor, ländliche Räume durch neue Verkehrswege besser an die Ballungszentren anzubinden und Wohn- und Lebensräume durch eine gute Gesundheitsversorgung und bessere Freizeitangebote attraktiver zu machen.
1: Die Vereinigten Arabischen Emirate stufen den Angriff im Cockpit einer Fly-Dubai-Maschine als Terrorattacke ein. Laut dem Generalstaatsanwaltschaft des Landes hat der verdächtige Co-Pilot den Piloten mit einer Rettungsaxt angegriffen und versucht, die Kontrolle über das Flugzeug zu übernehmen. US-Medien berichten, dass der Mann bei seinem vorherigen Arbeitgeber Oman Air wegen extremistischer Ansichten ein Flugverbot hatte. Russland hat nach Angaben der Ukraine wieder Brücken in Kiew mit Drohnen angegriffen. Am Morgen wurden dabei laut Bürgermeister Klitschko Fahrbahnen und elektrische Oberleitungen auf der Nordbrücke beschädigt. In den vergangenen Tagen ist schon die Südbrücke mehrfach von Drohnen getroffen worden. Die Brücken sind vor allem für Pendler wichtig. Soweit die Nachrichten. 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
4: Wetter echt sehr angenehm im Moment. Es gibt zwar einige Wolken heute, aber auch Sonne zwischendurch. Kleine Schauer kommen maximal heute Nachmittag dazu, wenn dann überhaupt. Draußen sind es gerade 15 Grad bei euch in Moabit. Lichtenberg hat 16, Konradshöhe, da haben wir auch 15 Grad gemessen. Morgen ist wieder mehr Sonne möglich. Erst noch Hochnebel vormittags, dann wird es freundlicher. Kein Regen dabei bei maximal 19 Grad. Wir gucken nach Moabit. Auf die Gotzkowski-Straße fahrt da vorsichtig. An der Kreuzung Alt-Moabit sind die Ampeln außer Betrieb. Außerdem im Tiergarten der Bereich rund um das Brandenburger Tor bis heute Abend noch gesperrt. Die Straße des 17. Juni ist ab großem Stern dicht. Unter anderem findet da heute Nachmittag noch eine große Demo statt. Ab 13 Uhr geht es vom Brandenburger Tor Richtung Mitte und unter den Linden und dann weiter über die Scheidemannstraße und die Straße des 17. Juni zurück dann zum Brandenburger Tor. Dann gucken wir noch zur S-Bahn. Bis morgen Betriebsschluss werden bei der Ringbahn zwischen Halensee und Beusselstraße ersatzweise Busse eingesetzt. Die halten allerdings nicht am Westkreuz. Und Busse fahren auch für die S2 zwischen Karow und Bernau, außerdem für die S3 zwischen Karlshorst und Ostkreuz. Alle Meldungen zu Straßen und Schienen findet ihr immer bei uns im Netz unter rbb888.de und auch in der ARD Sounds App. Habt eine gute und vor allem sichere Fahrt.
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4: Das ist ja jetzt auch so das richtige erste Herbstwochenende, das wir haben mit Oktober und mit diesen Wolken heute. Und dann werden uns gleich auch noch 2 Sonntage geschenkt quasi. Also da muss man eigentlich heute nicht so wirklich von der Couch runter und morgen auch nicht. Aber wenn euch das nichts ist, dann finden wir für die nächsten Stunden auch noch viele schöne Sachen für euch. Ihr könntet uns zum Beispiel heute auf der Domäne Dahlem besuchen. Da sind wir mit der Kiez-Tour. Wir schätzen auch wieder gemeinsam für ein schickes DAB Plus Radio. Darüber sprechen wir gleich noch ganz ausführlich. David Levenow bin ich. Habt einen schönen Feiertag.

Jenny Dracula hier bei uns auf RBB 88.8. Hab die Tage schon ordentlich Ärger bekommen zu Hause, weil eigentlich wollte ich nur ein paar neue Teelichter kaufen. Am Ende war dann doch eine ganze Menge mehr Zeug in der Tüte. Wie das halt so ist, ne? Ihr kennt das ja. Das ist noch schön, das ist auch noch toll. Dann schleppt ihr Sachen zu Hause an, die einfach nicht geplant gewesen sind. Bist du wahnsinnig? Unsere Schränke sind schon so voll. Das stimmt nur halb, muss man sagen. Aber ja, es hätte nicht unbedingt sein müssen. Aber vielleicht habt ihr noch mehr Platz zu Hause oder wollt einfach auch mal ein bisschen was austauschen. Das geht ja auch. Dann findet ihr ja vielleicht heute was Schönes auf der Designbörse Berlin. Die gibt es nämlich auf der Trabrennbahn in Karlshorst. In der Tribünenhalle da sind Designklassiker und Stilikonen der letzten 120 Jahre zu sehen. Also vom Jugendstil über Art Deco, Bauhaus ist dabei, Mid-Century Design. Also das ist richtig gut. Da sind internationale Händler, Galeristen, Privatsammler. Es gibt Möbel der 50er bis 70er Jahre, zeitgenössische Entwürfe junger Berliner Designer, also richtig viel zu gucken. Das klingt schon wieder sehr nach Paradies. Bis 17 Uhr hättet ihr Zeit, so ein bisschen zu stöbern und vielleicht bleibt es einfach auch beim Stöbern. Ja? Das macht ja auch schon Spaß. Man muss ja nicht immer unbedingt was kaufen. Ray Garvey und Kiss Me hier für euch.

0: Schöne Grüße aus den 80ern hier von Limahl zum Feiertagsvormittag auf RBB 88.8. Die Neverending Story. Heute zum Feiertag sind wir unterwegs, vielleicht ja direkt bei euch ums Eck, weil heute auch großes Finale.
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0: 4 Wochen lang sind wir jeden Tag in einem anderen Kiez unterwegs gewesen in unserer schönen Stadt, haben uns da so ein bisschen gemeinsam mit euch umgeschaut. Was liebt ihr an eurem Kiez? Wo ist vielleicht noch so ein bisschen Luft nach oben? Und jeden Tag haben wir auch was mitgebracht, so eine ganz besondere Frage, wo sich die Antwort nicht ergoogeln lässt. Die könnt ihr einzig und allein schätzen. Aber das hat, muss ich sagen, gut ab, echt gut funktioniert mit euch. Heute zum Finale sind wir in Zehlendorf. Ihr könnt uns gerne, wenn ihr Lust habt, auf der Domäne Dahlem treffen. Berlin-Reporter Leon Thalier ist für uns da, schon mittendrin in seinem Auftrag. Die heutige Schätzfrage lautet nämlich, wie viele Kürbisse werden beim großen Erntefest heute zwischen 10 und 11 Uhr verkauft? Also quasi jetzt noch bis 11. Leon, sprechen und zählen gleichzeitig, wie gut funktioniert das?
2: Ja, das funktioniert schon an sich ganz gut, weil bislang ist es relativ ruhig hier am Stand. Was übrigens ganz toll ist, ist, es riecht hier nach Holzkohle. Also irgendwo wurde so ein Ofen angefeuert und das Marktplatz-Feeling, das ist total zu spüren. Die Pforten sind aufgegangen, es standen gerade knapp 100 Leute vor den beiden Eingängen, das ist total abgefahren, die völlig heiß darauf waren, hier auf das Erntefest zu gehen. Neben mir stehen Daniela und Matthias. Guten Morgen.
3: Guten Morgen.
4: Guten Morgen.
2: Ihr seid Kürbisfans, habt ihr vor, einen Kürbis zu kaufen heute. Wie sieht's aus?
3: Grundsätzlich sind wir hier, um Gemüse zu kaufen. Kürbis gucken wir mal.
2: Daniela, man kann ja auch Kürbisse selber ernten, das gibt's ja auch, aber wir stehen jetzt hier vor ganz vielen bunten Kürbissen. Welcher spricht dich denn besonders an?
4: Der große hier.
2: Der große Hokkaido, würde ich sagen.
4: Ja, der sieht super aus.
2: Der ist so schwer, wie würdet ihr den denn transportieren, wenn ihr so einen kauft?
4: Ja, muss.
2: Mit der Tasche, ja, da ist ja jetzt sogar schon Gemüse drin. Also die zwei, die sind noch am Überlegen und Aussuchen. Vielen Dank, ja. Also insofern, das geht hier total rund. Total viele Familien sind auch da, viele Familien mit Kind. Ich habe mich schon gefragt, ob die später dann das Kind laufen lassen und den Kürbis in den Wagen packen. Ich weiß es nicht, keine Ahnung, wir werden es sehen.
0: Also Kürbis nach Hause rollen, das geht auf jeden Fall auch immer. Danke Leon an dieser Stelle und weiterhin viel Spaß in der Domäne Dahlem. Da findet ihr uns heute. Wir sind unterwegs mit der Kieztour in Zehlendorf und wir zählen, wie viele Kürbisse werden heute zwischen 10 und 11 am Stand auf der Domäne Dahlem verkauft. Gebt gerne euren Tipp noch mit ab, wenn ihr Lust habt. DAB Plus Radio gibt's von uns ein schickes. Bis 13 Uhr könnt ihr das gerne noch machen.
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3: Also per se ist das erstmal ein ziemlich grauer Samstag, aber da gibt's auch immer wieder Wolkenlücken, dann kommt die Sonne durch und es bleibt fast trocken. Es kann heute Nachmittag so ein paar kleine Schauer geben, vielleicht wird's auch nieselig, vielleicht kommt auch gar nichts, das Wetterradar zeigt da irgendwie so ein bisschen was an, aber wir wissen ja alle, in ein paar Stunden kann sich das noch ändern, verzieht sich und dann bleibt es in Anführungsstrichen freundlich. Spandau 14 Grad bei euch gerade dazu, Britz auch 14, in Rosenthal haben wir 15 gemessen. Morgen wieder schöner noch, ein Mix aus Sonne und Wolken, keine Schauer dabei, die Werte bei 19 Grad in der Spitze. Wir haben es eine Minute nach 11:30 und gucken nach Moabit, die Gotzkowski-Straße. Hier an der Kreuzung Alt-Moabit immer noch die Ampeln außer Betrieb. Fahrt da bitte entsprechend vorsichtig. Dann in Mitte Charlottenburg und Schöneberg. Wegen eines Fahrzeugkorsos kommt es bis etwa 12.30 Uhr zwischen dem Brandenburger Tor, dem Potsdamer Platz, dem Nollendorfplatz hin zum Kurfürstendamm und von dort weiter zur Uhlandstraße und zur Martin-Luther-Straße zu Behinderungen und kurzzeitigen Sperrungen. Dann gucken wir ins Umland auf die A10 südlicher Berlin. Berliner Ring zwischen Rangsdorf und Schönefelder Kreuz, gerade Personen

Was ist da denn los? Zu welchem Star wir euch schicken möchten, wie ihr an diese Tickets kommt, das besprechen wir gleich in aller Ruhe nach Two Colors und nach Lionel Richie hier bei uns.

Genießt den Samstag. RBB 88.8 kommt aus eurem Radio raus mit Two Colors und Heavy Metal Love. Und ich habe euch versprochen, dass wir jetzt schon über den Montag reden und dass sich das lohnt. Also machen wir direkt Nägel mit Köpfen und bringen euch zu Samu Haber in die Columbia-Halle.

Der Samu ist ja sehr gerne hier bei uns in Berlin, großer Berlin-Fan, das hat er schon mal erzählt. Darum kommt er immer gerne wieder auch vorbei, hat auch seine große Geburtstagsparty ja zum 50. hier bei uns in der Stadt gefeiert. In der völlig ausverkauften Max-Schmeling-Halle, das ist im April gewesen. Und jetzt steht das nächste Event an, seine 20-Tour 2026 und die geht eben auch durch diese ganzen großen Hallen hier bei uns in Europa. Berlin natürlich auf dem Tourplan mit dabei. Montag Columbia-Halle in Tempelhof. Und wenn ihr Lust habt, dann könnt ihr gerne für Umme dabei sein. Sagt ihr kurz Bescheid hier bei mir, dann laden wir euch ein. Berlin 30 32 88 8 100. Ruft kurz durch und dann hören wir uns gleich. Freuen wir uns. Ihr freut euch auch über diese schönen Tickets für Samu dann am Montag. Sunrise Avenue und Hollywood Hills kommt hier für euch. 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

0: 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Aber sowas von, ne? Das Motto doch auch an diesem schönen Wochenende. Barclay James Harvest hier bei uns auf RBB 88, 18.47 Uhr haben wir es jetzt. Und ich habe euch versprochen, ich bringe euch zu Samu Haber am Montag in der Columbia Halle in Tempelhof. Die 20 Tour 2026. Mit uns kommt ihr da noch mit rein, ohne dass ihr auch nur einen Cent hergeben müsst. Das ist doch sowieso immer das Allerschönste, oder? Findet auch, glaube ich, Lisa aus Bohnsdorf, oder? Lisa, wie sieht's aus? Guten Morgen.
1: Guten Morgen. Ja, auf jeden Fall. Ich würde super gerne dort mal hingehen.
0: Du warst noch auf keinem Konzert von ihm?
1: Ich persönlich nicht. Meine kleine Schwester, die war schon ganz oft bei Samu Haber zum Konzert. Die ist auch ein Riesenfan. Und ja. Meine kleine Schwester ist sehr viel jünger als ich und hört eigentlich ganz andere Musik. Aber bei Samu sind wir uns einig.
0: Das ist doch schön. Da trifft sich dann die Schwesternliebe wieder. Dann hat dir die kleine Schwester quasi vorgeschwärmt und jetzt hast du gesagt, jetzt müssen wir das aber unbedingt mal zusammen machen.
1: Genau, ich mag seine Musik auf jeden Fall so auch schon gerne, aber live muss es nochmal ein ganz tolles
0: unbedingt,
1: Erlebnis sein.
0: Unbedingt.
1: Und das wäre so schön, wenn wir zu zweit mal wieder einen Abend verbringen könnten, meine Schwester und ich, und zusammen gehen könnten.
0: Ja, auf jeden Fall, das sponsoren wir gerne. Also das ist doch, ne, die Familienzusammenkunft am Montag, die kriegt ihr von uns quasi.
1: Ah, juhu, super, dankeschön. Ach, da freue ich mich total.
0: Ihr seid dabei beim Konzert Columbia Halle Tempelhof, da geht's los. Ich wünsche euch ganz viel Spaß und dir natürlich auch, Lisa, ein entspanntes Wochenende.
1: Mega, das ist ja eine riesengroße Überraschung hier heute. Danke, danke, danke.
0: Sehr, sehr gerne. Und ihr müsst nicht traurig sein, weil wir haben ja noch Tickets. Ne? Wir sind ja hier immer noch im Flow. Später, kurz nach 12, gibt es schon den nächsten Samu Haber am Montag in der Columbia Halle. Und wenn ihr wollt, könnt ihr noch für Umme mit dabei sein.

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1: Um 11 Uhr mit Jasmin Becker. Guten Tag. In Bremen wurde die zentrale Feier zum Tag der Deutschen Einheit mit einem Gottesdienst offiziell eröffnet. Mit dabei waren unter anderem Bundespräsident Steinmeier und Bundeskanzler Merz. Nach den offiziellen Zeremonien lädt nun noch das Bürgerfest zum 36. Tag der Deutschen Einheit ein. Dazu werden insgesamt mehr als 450.000 Besucherinnen und Besucher erwartet. Zum Tag der Deutschen Einheit sind heute auch in unserer Region viele Veranstaltungen geplant. In Berlin stellen 7 Landesvertretungen bei einem Tag der offenen Tür ihre Bundesländer vor, unter anderem Brandenburg. Gleichzeitig sind mehrere Kundgebungen angemeldet. Nicola Graf, RBB 24.
2: Ein Bündnis aus mehreren Friedensinitiativen, dem BSW, Gewerkschaften und anderen Gruppen, hat zu einer Demonstration gegen Aufrüstung und Krieg aufgerufen. Sie beginnt und endet am Brandenburger Tor. Als Teil einer bundesweiten Aktion soll mit Menschenketten rund ums Kanzleramt in Berlin sowie auf der Glienickerbrücke in Potsdam dafür demonstriert werden, dass die Lebensgrundlagen erhalten werden. Zu Spannungen könnte es in Fürstenwalde im Kreis Oder-Spree kommen. Die Brandenburger AfD hat zu einer Veranstaltung mit dem Thüringer AfD-Landeschef Höcke eingeladen. Dagegen sind Proteste angekündigt.
1: Im Kampf gegen Wohnungsnot und steigende Mieten setzt der Deutsche Städte- und Gemeindebund auf ländliche Regionen. Hauptgeschäftsführer Berghegger warf Bund und Ländern im Kölner Stadtanzeiger vor, mit Mietpreisbremsen und Wohnungsbauoffensiven in Ballungsräumen nur an den Symptomen herumzudoktern. Nach seinen Angaben stehen in ländlichen Regionen 1,9 Millionen Wohnungen leer, von denen viele in kurzer Zeit bezogen werden könnten. Um das Wohnen dort attraktiv zu machen, müsse es auf dem Land mehr Ärzte, Freizeitangebote und Nahverkehr geben. In Frankreich sind bei teils gewaltsamen Schülerprotesten seit Montag insgesamt über 5000 Menschen festgenommen worden, viele davon Minderjährige. Schülervertreter kündigten nach einem Treffen mit dem Bildungsminister am Abend an, weiter zu demonstrieren. Aus Paris, Julia Borutta.
3: Édouard Geffray versprach, dafür zu sorgen, dass gerade in den beiden Abschlussklassen weniger Unterricht ausfällt. Auch wolle er daran arbeiten, die Stundenpläne zu verbessern. Französische Schüler und Schülerinnen haben nicht selten bis 18 oder 20 Uhr Schule und müssen danach noch Hausaufgaben erledigen. Keine konkreten Zusagen machte der Minister beim Thema marode Schulgebäude.
1: Soweit die Nachrichten. 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
4: Das ist heute so ein kleines Hin und Her hier bei uns über Berlin. Es sieht manchmal so ein bisschen nach Regen aus, es kommt aber keiner. Im nächsten Moment scheint auch schon wieder die Sonne durch, so eine größere Wolkenlücke durch. Dazu haben wir 16 Grad aktuell in Pankow, in Friedrichsfelde und auch in Schöneberg bei euch gemessen. Maximal 18 Grad können das heute noch werden. Morgen sind es dann 19, da wird es ein bisschen freundlicher, Sonne und weniger Wolken für uns. 3:53 haben wir es. Fahrt bitte immer noch vorsichtig in Moabit auf der Gotzkowski-Straße. An der Kreuzung Alt-Moabit sind immer noch die Ampeln außer Betrieb. Dann Mitte, Charlottenburg und Schöneberg. Wegen eines Fahrzeugkorsos kommt es bis ca. 12.30 Uhr zwischen Brandenburger Tor, Potsdamer Platz, Nollendorfplatz hin zum Kurfürstendamm und von dort weiter zur Uhlandstraße, Martin-Luther-Straße zu Behinderungen und kurzzeitigen Sperrungen. Dann im Umland die A10, östlicher Berliner Ring in Richtung Dreieck Spreeau. Zwischen Dreieck Barnim und Hohenschönhausen ein Auto liegen geblieben und zur S-Bahn gucken wir auch noch. Bis morgen Betriebsschluss werden bei der Ringbahn zwischen Hallensee und Beusselstraße ersatzweise Busse eingesetzt, die allerdings, das sei dazu gesagt, nicht am Westkreuz halten. Und Busse fahren auch für die S2 zwischen Karow und Bernau, außerdem auch für die S3 zwischen Karlshorst und Ostkreuz. Alle Meldungen zu Straßen und Schienen könnt ihr immer auch im Netz finden bei uns unter rbb888.de oder in der ARD Sounds App. Habt eine gute Fahrt und kommt vor allem sicher an.
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4: David Levenow ist hier für euch und wir sind heute in Zehlendorf unterwegs mit der Kiez-Tour. Heute großes Finale und wenn ihr uns noch mal besuchen möchtet, wir sind in der Domäne Dahlem, weil da ist Erntefest, da ist es schön und da möchten wir mit euch schätzen. Und zwar heute, wie viele Kürbisse wurden beim großen Erntefest zwischen 10 und 11 Uhr gerade verkauft? Wie viele sind das wohl gewesen? Wir haben schon eine ganze Menge Antworten von euch bekommen. Liane sagt zum Beispiel, 57 Kürbisse sind es wohl. Ja, Lisa ist der Meinung, es sind 63 und Chewbacca, lustig, Star Wars, Chewbacca sagt, es sind wohl 181 Kürbisse. Was sagt ihr für ein schickes kleines DAB Plus Radio? Schickt uns gern noch eine WhatsApp-Sprachnachricht an Berlin 30 32 88 8100. Ihr könnt bis 13 Uhr euren Tipp hier gerne noch mit dazu packen.

0: muckeln wir uns ganz entspannt durch diesen Vormittag am Samstag zum Feiertag, James Stewart. Das Candy Sofa hier mit Lilly Was hier auf RBB 88.8. Und wir gucken mit euch ja jeden Samstag nicht nur nach den richtig guten Events hier bei uns in der Stadt. Wir haben ja zwischendurch natürlich auch Hunger. Und dafür ist Jael zuständig hier für uns, unsere französische Feinschmeckerin, sag ich mal, die ja immer durch Berlin pirscht und guckt, wo gibt's lecker Sachen. Und Jael ist heute zum Abschluss unserer großen Kiez-Tour auch in Zehlendorf unterwegs. Ein Biergarten hat sie schon vorab gesagt, muss es sein. Ja, vielleicht so die letzten milderen Tage draußen nochmal so ein bisschen genießen, ruhig gelegen, schön viel Grün drumherum, also für die maximale Entspannung. Und Jael, all das hast du im alten Krug da gefunden, oder?
1: Oh oui, den alten Krug Dahlem, das ist ja der offizielle Name, nennen alle hier im Kiez nur den alten Dorfkrug. Und das passt formidable, wie ich finde. Es ist ein historisches und traditionreiches Restaurant mit guter deutscher Küche. Du findest auf der Karte Schweinebraten, Wiener Schnitzel, Kalbsleber, Königsberger Klopse. Alles, was mein Herz begehrt. Oh lala. Dort bist du im Paradies der deftigen Küche.
0: Wollte ich gerade sagen. Das ist natürlich im Biergarten immer so eine Sache. Es gibt ganz viel deftig. Also nichts gegen Schweinebraten und Königsberger Klops. Aber wenn ich jetzt denke, oh, gestern Abend die Pizza, die liegt mir immer noch quer. Gibt es auch was Leichteres?
1: Seit dem Sommer stehen auch leichtere Sachen auf der Karte. Salatbowls oder große Antipasti-Teller. Pizza, Flammkuchen, passt alles gut beim schönen Herbstwetter. Und in diesem Ambiente, du sitzt in einem großen Biergarten unter Bäumen, der Wind rauscht durch die Blätter, die dörfliche Atmosphäre lässt sich komplett den üblichen Großstadtrubel vergessen. Es ist ein feiner Ort, um das Wochenende und die schönen Spätsommertage zu genießen. Voilà!
0: Ja, das klingt richtig gut. Und ich habe gerade mal auf die Webseite geguckt. Also der Biergarten, der ist wirklich riesig. Platz für 500 Gäste. Also da ist auf jeden Fall für euch bestimmt auch noch ein Tisch frei. Merci, Jael. Unser Tipp heute, der alte Krug Dahlem in der Königin-Luise-Straße 52. Findet ihr den und auch noch mehr Infos bei uns im Netz auf rbb888.de. Genießt das Wochenende jetzt mit neuer Musik hier bei uns von Gracie Abrams und Look at My

Mike and the Mechanics, Over My Shoulder auf RBB 88.8. Heute zum Tag der Deutschen Einheit. Das große Fest, also die große Party dazu ist dieses Jahr in Bremen. Diese Feierlichkeiten macht immer das Bundesland fertig, stellt das auf die Beine, das im Bundesrat gerade den Vorsitz hat und deswegen eben in diesem Jahr in Bremen. Ihr könnt aber bei uns auch in Berlin ein bisschen was gucken, wenn ihr Lust habt. Und zwar zum Beispiel 7 Länder an einem Nachmittag. 7 Landesvertretungen machen ihre Ministergärten auf. Da könnt ihr euch in den Landesvertretungen von Brandenburg, von Hessen, von Mecklenburg-Vorpommern, Niedersachsen, Rheinland-Pfalz, Saarland und auch von Schleswig-Holstein mal so ein bisschen darüber informieren, welche Projekte gerade anstehen. Ja, wie unterschiedlich sind die einzelnen Bundesländer, was zahlt die aus? Und danach geht's dann herrlich in den Garten bzw. in den Ministergarten und dann könnt ihr noch Herbst und das schöne Wetter genießen. Also wenn ihr Lust habt auf die offenen Ministergärten, das Ganze heute noch bis 18 Uhr.

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3: Also hier in Westend ist es gerade ganz hübsch, blauer Himmel kommt durch, paar Wolken sind dabei, aber es wird immer wieder dick bewölkt heute sein zwischendurch. Kein Regen, das ist ja zumindest schon mal die gute Nachricht. Tempelhof dazu gerade 16 Grad bei euch gemessen, in Frohnau haben wir 16, in Ransdorf sind es 15, maximal 18 sind am Nachmittag dann noch möglich. Morgen 19 Grad, ein bisschen freundlicher, mehr Sonne dabei, keine Regenschauer, es bleibt trocken, noch so ein bisschen Rest. Sommerlich jetzt im Herbst. Wir haben es genau 11:30 jetzt, gucken nach Mitte, Charlottenburg und Schöneberg. Wegen eines Fahrzeugkorsos kommt es noch etwa eine Stunde zwischen Brandenburger Tor, Potsdamer Platz, Nollendorf Platz hin zum Kurfürstendamm und von dort weiter zur Uhlandstraße und Martin-Luther-Straße zu kurzzeitigen Sperrungen und dann auch zur Behinderung. Oberschöneweide, Karlshorst, Treskow-Allee zwischen an der Wuhlheide und Trabrennbahn dauert es im Moment 20 Minuten länger, da stockt es. Und Wilhelmstadt, Westend-Herrstraße zwischen Alt-Pichelsdorf und Theodor-Heuss-Platz sind in beide Richtungen gerade die Spuranzeiger außer Betrieb. Ins Umland, auf die A10 südlicher Berliner Ring Richtung Dreieck Werder zwischen Dreieck Potsdam und Glindow. Fahrt bitte vorsichtig, hier gibt es auch Behinderungen nach einem Unfall. Alle Meldungen zu Straßen und Schienen gibt's auch unter rbb888.de für euch und in unserer ARD Sounds App. Habt eine gute und vor allem sichere Fahrt.
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3: Mit David Klevenow und mit Howard Jones aus den 80ern jetzt. Der ist früher, interessant, mal Gemüseverkäufer gewesen. Also der hat mit seiner Frau so einen Lieferdienst gehabt. Dann haben sie da Obst und Gemüse zu den Leuten gebracht. Aber dann kam so ein schrecklicher Autounfall dazwischen. Da haben die beiden knapp überlebt. Und dann hat er gesagt, okay, also das Leben ist jetzt hier wirklich zu kurz, um Dinge nicht zu machen. Und dann hat er mit der Musik angefangen. War jetzt, glaube ich, nicht die schlechteste Idee. What is Love kommt hier für euch.

0: Grüße zum Samstagvormittag. RBB 88.8 kommt aus eurem Radio raus mit Alpha Bill gerade noch und Sounds Like a Melody. Und es ist immer wieder interessant, wie schnell die Zeit vergeht, wenn man Spaß hat, oder? So die letzten 4 Wochen sind wir mit euch auf großer Kiez-Tour gewesen, quer durch Berlin. Und jetzt hier einmal, zack, ist es schon wieder vorbei. Heute großes Finale in Zehlendorf nochmal. Also einer geht noch.
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0: Ja, wir haben gestöbert, gequatscht, haben echt gute Zeit gehabt mit euch und wir haben auch geschätzt. Jeden Tag eine neue Frage, die ihr nicht googeln konntet. Also da war vielleicht auch so ein bisschen Kiez-Wissen schon ganz gut. Heute machen wir das auch nochmal, wollen von euch wissen, wie viele Kürbisse sind zwischen 10 und 11 Uhr am Kürbisstand auf der Domäne Dahlem verkauft worden. Das ist dieses Wochenende großes Erntefest und ihr habt uns auch schon eine ganze Menge Antworten geschickt.
2: Alles hier, ich sage 21 Kürbisse werden heute Morgen verkauft.
3: Hallo, hier ist der Franz aus Spandau. Also ich schätze 122 Kürbisse sind in der Zeit verkauft worden.
4: Also wir haben natürlich das Fest jetzt da, was da gerade abläuft, das Erntefest, aber wir haben da auch eine sehr frühe Zeit. Ich glaube, es sind ungefähr 42.
0: Okay, ihr seid alle, merke ich schon, noch ziemlich zaghaft so mit der Zahl. Ne? Bin gespannt. Bis 13 Uhr könnt ihr gerne noch mittippen, eure Antwort abgeben. Was denkt ihr? Wie viele Kürbisse sind dort auf der Domäne Dahlem verkauft worden? Zwischen 10 Uhr und 11 Uhr heute Vormittag. Sagt gern Bescheid, schickt uns eine WhatsApp-Sprachnachricht an die 30 32 88 8 100.
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0: Grüße. Wir sind die von RBB 888, gerade in eurem Radio mit No Doubts und Don't Speak zum Samstagmittag. Und wir gucken kurz auf die Straße. Fahrt bitte vorsichtig auf der A10 nördlicher Berliner Ring in Richtung Dreikafeland. Zwischen Birkenwerder und dem Kreuz Oranienburg gibt es gerade Behinderungen durch eine ungesicherte Unfallstelle. Fahrt vorsichtig und kommt gut an.
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1: Um 12 Uhr mit Jasmin Becker. Guten Tag. In Bremen haben die offiziellen Feierlichkeiten zum Tag der Deutschen Einheit angefangen mit einem Gottesdienst. Der evangelische Kirchenpräsident in Bremen, Kuschner Russ, sagte dabei, die Gesellschaft dürfe sich in anstrengenden Zeiten die Zuversicht nicht nehmen lassen. Der katholische Bischof von Osnabrück, Meyer, warnte, Bürger in Zeiten des Umbruchs nicht mit ihrer Vereinsamung und Überforderung allein zu lassen. Und jetzt gerade beginnt der Festakt mit Bundespräsident Steinmeier. Zum Tag der Deutschen Einheit sind heute auch in unserer Region viele Veranstaltungen geplant. In Berlin stellen zum Beispiel 7 Landesvertretungen, darunter auch Brandenburg, ihre Bundesländer vor. Die BVG bietet mit einer historischen U-Bahn-Sonderfahrt über frühere Transitstrecken und durch sogenannte Geisterbahnhöfe aus der Mauerzeit an. Und in Fürstenwalde-Spree ist die Polizei wegen einer Veranstaltung der Brandenburger AfD mit dem Thüringer Parteichef Höcke und einer Gegendemo im Großeinsatz. Die Ostbeauftragte der Bundesregierung, Kaiser, kritisiert die große Ungleichheit zwischen Ost und West. Sie macht das in der neuen Osnabrücker Zeitung unter anderem an Unterschieden bei Vermögen und Einkommen fest, wie auch in politischen Führungspositionen. Hauptstadtkorrespondent Tim Aßmann.
2: Die Zeit sei wieder reif für ein ostdeutsches Staatsoberhaupt, findet Elisabeth Kaiser. Die Ostbeauftragte wirft die Frage auf, warum sollte die nächste Bundespräsidentin nicht eine kluge Frau aus Ostdeutschland sein? Kaiser fordert anlässlich des Tages der Deutschen Einheit ganz grundsätzlich mehr ostdeutsches Spitzenpersonal in der Politik. Sonst könnte der Eindruck entstehen, Ostdeutsche spielten in der Führung des Landes keine Rolle und säßen nur am Katzentisch.
1: Die Vereinigten Arabischen Emirate werten den Angriff im Cockpit einer Fly-Dubai-Maschine als Terrorattacke. Laut Staatsanwaltschaft des Landes ist der Co-Pilot mit einer Rettungsaxt auf den Piloten losgegangen, um das Flugzeug zum Absturz zu bringen. Aus Kairo, Moritz Behrendt.
3: Mehrere US-amerikanische Medien berichten, dass der Co-Pilot bei seinem vorherigen Arbeitgeber, Oman Air, wegen extremistischer Einstellungen aufgefallen sein soll. Die Airline habe darauf ein Flugverbot gegen ihn verhängt. Warum die Fluggesellschaft Fly Dubai ihn dennoch eingestellt und auf der sensiblen Strecke nach Tel Aviv eingesetzt hat, dürfte eine zentrale Frage der weiteren Ermittlungen sein.
1: Soweit die Nachrichten. 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
4: Das ist eigentlich ganz schön heute. Zwar auch mal mehr Wolken unterwegs, aber die Lücken sind auch zwischendurch dann mal größer. Dann könnt ihr noch so ein bisschen das Gesicht in die Sonne halten. Auch wenn da jetzt mit Vitamin D nicht mehr ganz so viel passiert, aber gemütlich ist das Ganze ja trotzdem. Dazu 17 Grad in Niederschönhausen im Moment. In Halensee bei euch sind es schon 18 Grad. Kreuzberg hat auch noch 17. Bei 18 Grad ist heute Schluss, morgen bei 19. Dazu wird es morgen sehr viel freundlicher, mehr Sonne dann und auch kein Regen mit dabei. 3:12 haben wir es und wir gucken nach Mitte, Charlottenburg und nach Schöneberg. Hier noch circa eine halbe Stunde Sperrungen und Behinderungen wegen eines Fahrzeugkorsos zwischen Brandenburger Tor, Potsdamer Platz, Nollendorfplatz, Kurfürstendamm, Uhlandstraße und Martin-Luther-Straße. Oberschöneweide und Karlshorst hier auf der Treskoallee zwischen an der Wuhlheide und der Trabrennbahn. 20 Minuten mehr Zeit müsst ihr da einplanen, das stockt es im Moment. Und Heerstraße zwischen Alt-Pichelsdorf und Theodor-Heuss-Platz hier in beide Richtungen die Spuranzeige außer Betrieb. Wir gucken ins Umland auf die A10, den nördlichen Berliner Ring Richtung Dreieck Havelland. Zwischen Birkenberger, Werder und Kreuz Oranienburg gibt es nach wie vor Behinderungen nach einem Unfall. Und die A10 südlicher Berliner Ring Richtung Dreieck Werder vor der Abfahrt Glindow stockt es ab dem Dreieck Potsdam. Der Stau zieht sich im weiteren Verlauf von der Abfahrt bis nach Kleistow. Hier braucht ihr 45 Minuten länger im Moment. Alle Meldungen zu Straßen und Schienen gibt's für euch unter rbb888.de und auch in unserer ARD Sounds App. Kommt gut durch und vor allem sicher an.
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4: Mit David Klevenow und wen haben wir hier noch?
5: And Samu, and we want to say hello to all, have a good day.
4: Könnte ein good day werden für euch. Samu Haber ist am Montag nämlich in der Columbia-Halle in Tempelhof. Die 20 Tour 2026, ab 20 Uhr kommt er auf die Bühne. Und wenn ihr vielleicht, weiß ich nicht, Blumen oder Schlüpper auf die Bühne werfen möchtet, dann wäre das das Einzige, was ihr für diesen Abend selbst bezahlen müsstet. Die Tickets übernehmen wir, wenn ihr Lust habt. Berlin 30 32 88 8100, sagt einfach kurz Bescheid.

Lady Gaga und Bruno Mars, so kuschelig, Die with a Smile hier auf RBB 88.8. Und selten ist die Vorfreude am Wochenende so groß auf den Montag wie diesmal, denn wir bringen euch zu Samu Haber.

0: Am Montag ab 20 Uhr könnt ihr diesen Song und viele andere von ihm live erleben in der Columbia-Halle in Tempelhof. Da ist er da mit seiner 20-Tour 2026. Und nicht nur er ist da, sondern auch Johanna aus Mariendorf. Ich grüße dich. Hallo.
1: Hallo. Ich bin, den Namen ist ein bisschen falsch verstanden. Jana, aber es ist
0: Jana. Mensch, ja.
1: Ich freue mich so
0: Jana,
1: sehr.
0: Jana, es ist früh am Mittag und Feiertag. Ja. Da passiert das. Nein, Jana, entschuldige, natürlich.
1: Kein Problem.
0: Jana, wie ist denn euer entspannter Samstag heute? Wie sieht's aus?
1: Ja, ist nicht entspannt.
0: Ach so.
1: Wir sind am Ackern. Wir sind seit einem halben Jahr am Datsche umbauen und arbeiten und wünschen uns eine Auszeit und die kommt jetzt genau richtig.
0: Oh, das glaube ich. Was müsst ihr denn da alles machen? Also das klingt ein halbes Jahr schon so, als würdet ihr komplett eine neue Datsche bauen.
1: Ja, das Grundgerüst stand noch und wir machen aber alles neu sozusagen, von innen nach außen. Und im Moment ist gerade Außenbau und innen ist schon ein bisschen, aber es ist irgendwie nimmt es kein Ende.
0: Ja, das glaube ich. Aber dann ist es im nächsten Jahr hoffentlich fertig und ihr
1: genau,
0: könnt das genießen.
1: So ist der Plan.
0: Das ist
1: so
0: toll.
1: Ist der Plan.
0: Na, dann haben wir doch schon mal ein Ziel und am Montag seid ihr auf jeden Fall dabei, Jana. Ich schenke euch die Tickets.
1: Vielen lieben Dank. Ich bin begeistert.
0: Mein
1: Mann wird sich auch freuen.
0: Ist der auch Fan, so wie du?
1: Der ist super Fan. Der ist noch, ich glaube, noch ein bisschen mehr Fan als ich.
0: Naja, dann ist doch alles wunderbar. Dann läuft das hier bei euch. Die Datsche, die wird auch hoffentlich bald fertig. Und dann seid ihr am Montag erstmal in dieser kleinen Auszeit.
1: Sehr schön, ich freue mich. Wir freuen uns. Vielen lieben Dank.
0: Sehr gerne, Jana. Dann macht euch trotzdem noch ein schönes Wochenende, auch wenn ihr da so ein bisschen was machen müsst.
1: Alles klar, machen wir. Danke. Das Wochenende ist gerettet.
0: Sehr schön. So, und für euch ist Sunrise Avenue Fairy Tale Gone Bad auch mit Samu hier auf RBB 888.

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0: Bisschen romantisch, oder? Britney Spears, Sometimes. Zum Samstagmittag auf RBB 88.8. Heute, wo wir 36 Jahre deutsche Einheit feiern. Die zentralen Feierlichkeiten dieses Jahr in Bremen dazu, wo sich natürlich auch das geeinte Berlin präsentiert, ist ja klar. Die Frage ist ja immer, ist denn mittlerweile zusammengewachsen, was zusammengehört schon seit 36 Jahren? Wir haben da mal hier bei uns in Berlin rumgefragt, euch gefragt, wie ihr die Wende erlebt habt und was ihr mit diesem Tag der deutschen Einheit heute verbindet.
1: Ich bin Dirk Preuß, bin in Berlin-Tegel-Süd aufgewachsen und wohne jetzt mittlerweile in Moabit. Ich bin gelernter Florist und Make-up-Artist, außerdem noch Ausbilder. In Wessel groß zu werden war eigentlich ganz schön, weil wir alles hatten in dieser Stadt. Wir hatten das Ländliche hatten wir im Norden und im Süden. Und wenn wir in die Stadt gefahren sind, hieß für uns Kudamm. Dann hatten wir da die ganzen Kinos, nachher die ganzen Diskotheken. Gab auch keine Sperrstunde. Das war für mich immer ganz interessant. So, weil wir haben ja dann bis früh morgens gefeiert. Ich wollte Freiheit haben, weil letztendlich, egal wo man in dieser Stadt hingefahren ist, man ist auf die Mauer getroffen oder eben auf einen Drahtzaun oder sonst irgendwas. Zum Teil war sie ganz bunt, zum Teil war sie grau. Und dann natürlich war da der Wunsch, dass alles mal eins wird, damit es ganz einfach mal wieder leichter wird, dass man eben nicht über die Transitstrecke fahren musste oder sonst irgendwas. Der Mauerfall war für mich ganz einfach emotional total ergreifend so und auch bei uns in der Familie. Mein Vater hat gesehen, wie die Mauer gebaut worden ist und hat gesehen, wie sie gefallen ist. Das live zu erleben, ich habe Geschichte live erlebt. Ich war im Brandenburger Tor den Abend. Mir sind wildfremde Menschen in die Arme gefallen. Man hat sich ganz einfach gefreut. Es war eine absolute Euphorie. Es war der Hammer, dass das auf einmal passieren konnte. Und wenn ich das heute noch manchmal sehe, mir kullern immer noch die Tränen. Wenn ich an die Wiedervereinigung denke, ist es immer noch ein Glücksgefühl für mich. Ich freue mich, dass dieses Land zusammengewachsen ist. Ich finde es ganz einfach schön, dass ich reisen kann, ohne an irgendeine Grenze zu kommen. Und ich entdecke eben Ost und West. Das ist für mich immer ganz wichtig. Ich möchte mich erholen können.
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6: Das ist ein schöner Herbstsamstag heute. Es gibt zwar einige Wolken, aber immer wieder kommt die Sonne durch und Regenschauer sind zumindest gerade auf dem Wetterradar nicht unterwegs. Später, so zum späteren Nachmittag, könnten welche dabei sein, aber die Betonung liegt auf könnten. Wilmersdorf dazu, gerade 17 Grad bei euch. Marzahn hat schon 18, Köpenick auch 18 Grad. Das sind allerdings auch die Maximalwerte dann für heute. Morgen wird es noch schöner, da kommt die Sonne noch mehr raus. Es bleibt trocken, 19 Grad in der Spitze. Wir haben es genau 12:30, gucken aktuell auf die Marienfelder Chaussee in Buko. In Höhe Drusenheimer Weg ist die Straße derzeit nach einem Unfall gesperrt. In Tiergarten, der Bereich rund um das Brandenburger Tor, bis heute Abend dicht. Die Straße der 17. Juni ab Großem Stern ist gesperrt. Unter anderem findet heute Nachmittag noch eine große Demo statt. Ab 13 Uhr geht es vom Brandenburger Tor in Richtung Mitte und unter den Linden und dann weiter über die Scheidemannstraße und die Straße des 17. Juni zurück zum Brandenburger Tor. In Oberschöneweide, die Treskoallee zwischen an der Wuhlheide und der Trabrennbahn Karlshorst, hier im Moment stockend 20 Minuten plus. Und auf der Heerstraße zwischen Alt-Pichelsdorf und Theodor-Heuss-Platz in beide Richtungen die Spuranzeige außer Betrieb. Im Umland die A10, nördlicher Berliner Ring Richtung Dreieck Havelland zwischen Dürkenwerder und Kreuz Oranienburg, Behinderungen auch nach einem Unfall. Und die A10, südlicher Berliner Ring Richtung Dreieck Werder. Vor der Abfahrt Glindow stockt es ab dem Dreieck Potsdam. Der Stau zieht sich im weiteren Verlauf von der Abfahrt bis nach Kleistow. Da plant bitte 45 Minuten mehr ein. Alle Meldungen zu Straßen und Schienen gibt's für euch immer auch unter rbb888.de und in der ARD Sounds App. Gute Fahrt und kommt vor allem sicher an.
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6: Oh Mann, ich hoffe, ihr habt heute früh nicht in den Kühlschrank geguckt, um dann festzustellen, dass ihr erstmal einkaufen müsst, um dann wieder festzustellen, mies, kann ja heute gar nicht einkaufen. Feiertag. Naja, zum Glück sind wir in Berlin. Ich sag nur Hauptbahnhof, Ostbahnhof. Ihr müsst nicht hungern, das ist ja schon mal die gute Nachricht. Vielleicht nur ein paar Nerven lassen, aber was tut man nicht alles. In diesem Sinne, kommt gut durch den Samstag. Jetzt hier bei uns mit Herbert Grönemeyer und Männer. David Klebenow ist hier für euch.

0: heute ein letztes Mal. Es ist schon auch ein bisschen traurig, weil es ist so toll mit euch gewesen, draußen 4 Wochen lang, jeden Tag woanders. Wir haben das sehr, sehr genossen und ihr hoffentlich auch. Aber bevor wir uns jetzt hier in Sentimentalitäten suhlen, heute ist ja noch nicht vorbei.
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0: Heute zum Finale der Kiez-Tour sind wir in Zehlendorf. In der Domäne Dahlem findet ihr uns, könnt ihr uns besuchen. Da ist heute nämlich großes Erntefest, was uns zur Schätzfrage für heute verleitet hat, die da nämlich lautet: Wie viele Kürbisse sind zwischen 10 und 11 Uhr heute Vormittag am Kürbisstand auf der Domäne Dahlem verkauft worden? Wie die letzten 4 Wochen auch, seid ihr hier schon fleißig mit dabei und habt uns schon so viele Tipps geschickt.
2: Meine Schätzung liegt bei 47.
3: Guten Morgen. Ich denke mal, es sind 85 Kürbisse, die heute in der Domäne Dahlem innerhalb dieser Zeit verkauft worden sind.
4: Hier ist Gabriela. Ich schätze, heute Morgen zwischen 10 und 11 wurden 16 Kürbisse verkauft. Ich hoffe, ich liege richtig. Euch einen schönen Feiertag. Liebe Grüße.
0: Liebe Grüße zurück, Gabriela. Sehr vorsichtig auf jeden Fall. 16 Kürbisse. Ja, ist Feiertag, ne? Zwischen 10 und 11. Wer ist da schon wach? Wer ist da schon unterwegs und sammelt die Kürbisse ein? Wir werden es gleich wissen. Bis 1 habt ihr noch die Chance, euren Tipp hier mit abzugeben. Dann machen wir den Sack zu für ein schickes DAB Plus Radio, so ein kleines für zu Hause an der Strippe vielleicht oder für unterwegs, wenn ihr wollt. Das geht nämlich auch mit Batterie. Also her mit eurem Tipp, gleich um 13 Uhr ist Sense.
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1: Um 13 Uhr mit Jasmin Becker. Guten Tag. In Bremen läuft gerade der zentrale Festakt zum Tag der Deutschen Einheit. Die Festrede im Konzerthaus der Stadt hält Bundespräsident Steinmeier. Vorher hat es einen Gottesdienst mit mehreren hundert geladenen Gästen gegeben. Aus Bremen, Emmy Thume.
2: Die Geschichte der Bremer Stadtmusikanten zog sich als Leitmotiv durch den Gottesdienst. Der Kirchenpräsident der Bremischen Evangelischen Kirche, Bernd Kuschnerus, sprach von den Werten, die das Märchen vermittelt. Wie Nächstenliebe, Stärke und Gemeinschaft. Im Anschluss hat auch der katholische Bischof von Osnabrück, Dominikus Meyer, zu Solidarität mit Schwächeren aufgerufen. Er sagte, es dürfe nicht dem Zufall überlassen werden, dass Menschen wieder zur Stärke finden.
1: Zum Tag der Deutschen Einheit gibt es heute auch bei uns in der Region zahlreiche Veranstaltungen. In Berlin laden 7 Landesvertretungen, darunter Brandenburg, zu einem Tag der offenen Tür ein. Zudem öffnen viele Moscheen ihre Türen. Ein Bündnis aus Friedensinitiativen und politischen Gruppen demonstriert in Berlin und Potsdam für Frieden und den Erhalt der Lebensgrundlagen. Und in Fürstenwalde-Spree begleitet die Polizei eine Veranstaltung der Brandenburger AfD sowie eine angekündigte Gegendemonstration mit einem Großeinsatz. Die Vereinigten Arabischen Emirate werten den Angriff im Cockpit der Flu-Dubai-Maschine als Terrorattacke. Laut Staatsanwaltschaft des Landes ist der Co-Pilot mit einer Rettungsaxt auf den Piloten losgegangen, um das Flugzeug zum Absturz zu bringen. Aus Kairo Moritz Behrendt.
3: Mehrere US-amerikanische Medien berichten, dass der Co-Pilot bei seinem vorherigen Arbeitgeber Oman Air wegen extremistischer Einstellungen aufgefallen sein soll. Die Airline habe darauf ein Flugverbot gegen ihn verhängt. Warum die Fluggesellschaft Fly Dubai ihn dennoch eingestellt und auf der sensiblen Strecke nach Tel Aviv eingesetzt hat, dürfte eine zentrale Frage der weiteren Ermittlungen sein.
1: In Lettland wird heute ein neues Parlament gewählt. Die wichtigsten Themen im Wahlkampf waren die hohen Lebenshaltungskosten, die Sicherheitslage und auch das Verhältnis zum Nachbarland Russland. Korrespondent Arne Bartram berichtet.
4: Die aktuelle konservative Regierung in Riga setzt auf einen klaren Westkurs und will die Verteidigungsausgaben weiter erhöhen. Gleichzeitig gibt es in Lettland unterschiedliche Sichtweisen auf Russland. Das baltische Land war jahrzehntelang zwangsweise Teil der Sowjetunion. Und ein Drittel der Bevölkerung spricht zu Hause Russisch.
1: Soweit die Nachrichten. 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
5: Das ist ganz schön heute Nachmittag. Es gibt eine ganze Menge Wolken, aber es bleibt trocken und viel Sonne ist auch noch mit dabei. Bei Temperaturen aktuell um die 18 Grad in Biesdorf, Steglitz 18, in Tegel bei euch 17 Grad. Morgen wird es noch schöner, da sind noch weniger Wolken dabei. Das Ganze dann bei 19 Grad in der Spitze. Genau 3:01 haben wir es jetzt. Gucken in den Tiergarten. Der Bereich rund ums Brandenburger Tor ist bis heute Abend gesperrt. Die Straße des 17. Juni ab großem Stern ist dicht. Unter anderem findet da am Nachmittag noch eine große Demo statt. Jetzt geht's vom Brandenburger Tor Richtung Mitte unter den Linden, dann weiter über die Scheidemannstraße und die Straße des 17. Juni dann wieder zurück zum Brandenburger Tor. Oberschöneweide und Karlshorst, die Treskoallee. Hier dauert es 10 Minuten länger zwischen an der Wohlheide und an der Trabrennbahn. Da stockt es und im Westend Heerstraße zwischen Alt-Pichelsdorf und Theodor-Heuss-Platz in beide Richtungen die Spuranzeige außer Betrieb. Dann gucken wir ins Umland auf die A10, den südlichen Berliner Ring Richtung Dreieck Werder. An der Abfahrt Glindow stockt es ab dem Dreieck Potsdam. Der Stau zieht sich im weiteren Verlauf von der Abfahrt bis nach Kleistow hin. 10 Minuten plant bitte mehr ein. Und zur S-Bahn. Bis morgen Betriebsschluss werden bei der Ringbahn zwischen Halensee und Beusselstraße ersatzweise Busse eingesetzt. Die halten allerdings nicht in Westkreuz. Busse fahren auch für die S2 zwischen Karow und Bernau und für die S3 zwischen Karlshorst und Ostkreuz. Alle Meldungen zu Straßen und Schienen gibt's immer auch im Netz für euch unter rbb888.de und in der ARD Sounds App. Kommt's vor allem sicher an.
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5: So, ihr Lieben, das haben wir wieder ziemlich gut gemacht, würde ich sagen, mit unserer Schätzfrage heute von der Kiez-Tour in Zehlendorf. In der Domäle Dahlem sind wir. Wie viele Kürbisse sind da heute schon zum Erntefest zwischen 10 und 11 verkauft worden? Das war unsere Frage. Massenhaft habt ihr getippt, meistens auch eher so ein bisschen niedrig. Vielleicht ist das klug gewesen, weil heute Feiertag und am Vormittag noch nicht so viel los. Aber vielleicht haben sich auch einige gedacht, gerade weil heute alle Geschäfte zu haben und deswegen wir einfach auch mehr Zeit haben als an jedem anderen Samstag, ab zur Domäne, bevor alle Kürbisse weg sind. Beides ist möglich. Wir gucken gleich und lösen auf. Unter anderem nach Culture Beat und Mr. Vain.

0: Peter Gabriel. Sledgehammer auf RBB 88.8. Samstagnachmittag, kurz nach 1. Ich muss sagen, es war wirklich toll mit euch. 4 aufregende, tolle Wochen, die wir zusammen erlebt haben.
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0: Wir sind kreuz und quer durch unsere schöne Stadt gekurvt, jeden Tag in einem anderen Kiez gewesen. Jeden Tag haben wir uns einen Ort hier in unserer tollen Stadt genauer angeschaut. Wir haben mit euch gequatscht, das war toll. Und wir haben auch immer eine sehr, sehr schöne Schätzfrage mit dabei gehabt. Also eine Frage, die mit dem Bezirk zu tun gehabt hat. Und das Wichtigste dabei ist gewesen, dass ihr die Antworten nicht einfach mal so googeln konntet. Also so ein bisschen Kiezwissen war schon gar nicht so schlecht. So ist es auch heute nochmal beim großen Finale. Unsere letzte Station hat uns nach Zehlendorf geführt. Wir sind auf der Domäne Dahlem beim großen Erntefest, das an diesem Wochenende stattfindet. Und wir wollten heute von euch wissen, wie viele Kürbisse wurden auf der Domäne Dahlem zwischen 10 und 11 Uhr verkauft. Wahnsinnig viele Antworten habt ihr geschickt per Sprachnachricht, per WhatsApp. Jetzt ist natürlich die Frage, welche Antwort ist denn jetzt richtig? Wir fragen mal rüber zu unserem Berlin-Reporter Leon Thalier. Du hast eine Stunde mitgezählt und wie sieht die Auflösung aus?
2: Es wird fleißig gesammelt, vor allem im Selbsterntebereich. Da steppen die Familien über den Acker und die Kinder, die versuchen, die teilweise sehr schweren Kürbisse anzuheben. Und in manchen Säcken, da ist ordentlich was drin. Bis zu 7 Kürbisse kloppen sich manche in den Sack rein und nehmen die dann mit nach Hause. Und ich hatte wirklich Mühe, alles zu zählen. Aber meine Zahl, zwischen 10 und 11 Uhr wurden hier 451 Kürbisse verkauft.
0: 451, das gibt's ja überhaupt nicht. Das hätte ich auch nicht gedacht. Also ich war eher auch so Team, da kommen jetzt vielleicht am Vormittag zwischen 10 und 11 noch nicht so viele Leute. Aber das ist natürlich eine ordentliche Zahl. Mal gucken, wer es von euch richtig gehabt hat. Wir gucken jetzt mal, wer da gleich am Telefon sein wird. Also wenn es bei dir klingelt, geh bitte unbedingt ran. Es könnte deine Chance auf dieses kleine, hübsche DAB Plus Radio sein.
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0: Shannon, Let the Music Play auf RBB 88.8 zum Samstag. Und ihr seid großartig, muss man sagen. Ihr habt auch wieder heute alles gegeben, um hier unsere Schätzfrage zu knacken.
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0: 4 Wochen lang sind wir unterwegs gewesen auf großer Kiez-Tour. 4 Wochen mit euch, 4 Wochen direkt vor der Haustür und jetzt das große Finale in Zehlendorf. Heute nochmal zum Samstag beim Erntefest in der Domäne Dahlem. Mit der Frage, wie viele Kürbisse wurden heute auf der Domäne Dahlem zwischen 10 und 11 Uhr verkauft? Und wir haben die richtige Antwort gerade von unserem Berlin-Reporter Leon gehört. 451 sind es tatsächlich gewesen. Also da gab es heute eine ganze Menge Frühaufsteher, die gedacht haben, schnell ran an die Kürbisse, bevor sie alle weg sind. Wer hat's gewusst? Annähernd mit 445 Kürbissen. Es war Bernd aus Lichtenberg. Ich grüße dich, Bernd.
2: Hallo.
0: Bernd, herzlichen Glückwunsch zu deinem großen Gewinn heute zum Tag der Deutschen Einheit. Das Radio ist dir.
2: Jo, wunderbar.
0: Wie sieht dein Samstag aus?
2: Ja, wir waren jetzt in der Domäne gewesen, hatten ein bisschen Kürbis geerntet, so Enkelkind und Tochter. Und jetzt sitzen wir gerade im Garten.
0: Also ihr seid auch die Frühen gewesen, die heute schon dabei waren zwischen 10 und 11.
2: Man muss da früh hingehen, dann ist noch ein bisschen Luft auf dem Feld.
0: Okay, die Insider, die wissen Bescheid. Bernd, super, dann macht euch einen ganz tollen Nachmittag. Die Sonne ist ja zwischendurch auch mal da im Garten, sehr hübsch. Und dann viel Spaß mit dem Radio, das wir euch direkt zuschicken.
2: Mhm, wunderbar.
0: Bernd, Grüße an alle.
2: Jo.
0: Mach's gut.
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3: Könnt ihr heute Nachmittag noch so ein bisschen was zwischendurch für die Seele tun? Nochmal das Gesicht Richtung Sonnenstrahlen halten, wenn sie dann durchkommen, weil zwischendurch sind auch ganz schön viele Wolken unterwegs. Aber es bleibt trocken, das ist ja schon mal gut. Dazu haben wir 18 Grad in Marienfelde bei euch gemessen. 17 sind es in Karow, 17 auch in Britz. Morgen der Sonntag ist auch schön, Sonne und Wolken im Wechsel. Mehr Sonne auf jeden Fall als heute bei 19 Grad in der Spitze. Wir haben es 13.31 Uhr. Tiergarten, der Bereich rund um das Brandenburger Tor, bis heute Abend gesperrt. Die Straße des 17. Juni ab Großem Stern ist auch dicht. Unter anderem findet da heute Nachmittag eine große Demo statt. Seit 13 Uhr geht es vom Brandenburger Tor Richtung Mitte unter den Linden und dann weiter über die Scheidemannstraße und die Straße des 17. Juni dann wieder zurück zum Brandenburger Tor. Oberschöneweide und Karlshorst, die Treskoallee. Zwischen an der Wohlheide und der Trabrennbahn Karlshorst dauert es 10 Minuten immer noch länger. Dort stockt es. Wilhelmstadt und Westend auf der Heerstraße, hier zwischen Alt-Pichelsdorf und Theodor-Heuss-Platz, in beide Richtungen die Spuranzeige außer Betrieb. Und wir gucken ins Umland auf die A10, dem nördlichen Berliner Ring in Richtung Dreikafeland. Am Kreuz Oranienburg ist die Überleitung zur A111 Richtung Berlin gerade nach einem Unfall gesperrt. Und bei der S-Bahn bis morgen Betriebsschluss noch bei der Ringbahn Busse zwischen Halensee und Beusselstraße. Diese halten allerdings nicht am Westkreuz und Busse auch für die S2 zwischen Karow und Bernau und für die S3 zwischen Karlshorst und Ostkreuz. Wenn ihr mehr wissen und lesen wollt, alle Meldungen zu Straßen und Schienen gibt's auch immer unter rbb888.de und in unserer ARD Sounds App. Kommt gut und vor allem sicher an heute Nachmittag.
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3: Ja, macht euch einen schönen Nachmittag. Tag der Deutschen Einheit heute. Alle Geschäfte zu. Da kann man ja nur wirklich mal so richtig durchatmen. Ja, es geht nicht in den vollen Supermarkt, wo irgendwie schon 200 andere sich noch um die Radieschen kloppen. Also entspannt euch und genießt Tayo Cruz hier bei uns mit Dynamite.

0: Kim Carnes. Aus den 80ern, Bette Davis Eyes hier bei uns zum Samstagnachmittag auf RBB 88.8. Genießt diesen Feiertag und genießt morgen ab 17 Uhr unsere Promi-Verabredung. Morgen haben wir eine Frau hier im Studio, die viele von euch als große DDR-Schauspielerin vor allem kennen. Dagmar Manzel, schon zu DDR-Zeiten ein Theaterstar gewesen. Sie ist fast 10 Jahre Tatort-Kommissarin auch und der Publikumsliebling an der Komischen Oper. Also das passt ja auch gut zum Tag der Deutschen Einheit. Das ist eine sehr, sehr erfolgreiche Geschichte in Ost und West, kann man sagen. Dagmar Manzel ist Berlinerin und hat einen, wobei eigentlich zwei Berliner Lieblingsorte.
1: Das sind die Müggelberge und der Müggelsee. Wenn ich dann so Kollegen aus dem Süden mehr so aus Bayern treffe, die immer von ihren Bergen sprechen, sage ich immer, hatte ich auch. Sieht ein bisschen kleiner als eure, aber immerhin. Man konnte runterrodeln. Da bin ich gerne. In Friesheim, Bilche Straße.
0: Ja, sehr gemütlich, ne? Und Berg ist Berg. Hauptsache, man kann von oben runter gucken und hat eine Aussicht. Das ist doch schon völlig in Ordnung. Die Schauspielerin Dagmar Manzel, morgen hier bei uns in 100% Promi ab 17 Uhr. Wir sprechen über ihre Kindheit in Friedrichshagen, über ihren neuen Kinofilm, der heißt Alte Liebe. Und wir sprechen auch über ihre Leidenschaft zu Island. Tolle Insel, spannend auch, ne? Mit den Polarlichtern auf jeden Fall. Das alles morgen ab 17 Uhr hier bei uns auf RBB 88.8. Das hier Martin Garrix und Ed Sheeran mit Repeated bei uns.

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1: Um 14 Uhr mit Jasmin Becker. Guten Tag. Zum Tag der Deutschen Einheit beklagt Bundespräsident Steinmeier, dass sich Menschen von der freiheitlich-demokratischen Grundordnung abwenden. Er sagte auf dem zentralen Festakt in Bremen, Wähler, die zu den Extremen gehen, pochten laut auf die eigenen Rechte und seien bereit, die Rechte anderer in Frage zu stellen.
2: Und das alles wird begleitet durch eine unerträgliche politische Demagogie extremistischer Kräfte, die eine Lust an der Zerstörung ausleben, andere Menschen verhöhnen und bedrohen. Und das gefährdet eben nicht nur Freiheit und Demokratie. Meine Damen und Herren, deshalb sage ich es hier. Es gefährdet auch unsere innere Einheit. Und das dürfen wir nicht wollen.
1: Am Tag der Deutschen Einheit gehen heute in Berlin wieder Menschen gegen Aufrüstung und Krieg auf die Straße. Dazu aufgerufen hat ein Bündnis aus Friedensinitiativen, dem BSW, Gewerkschaften und anderen Gruppen. Vorher hatten sich in Berlin und Potsdam schon mehrere hundert Menschen an einer bundesweiten Aktion zum Schutz der Lebensgrundlagen beteiligt. Sie bildeten eine Menschenkette durch das Regierungsviertel und auf der Kliniker Brücke. Die Ostbeauftragte der Bundesregierung, Kaiser, kritisiert immer noch eine große Ungleichheit zwischen Ost und West. Sie macht das in der neuen Osnabrücker Zeitung unter anderem an Unterschieden bei Vermögen und Einkommen fest, wie auch in politischen Führungspositionen. Hauptstadtkorrespondent Tim Aßmann.
3: Die Zeit sei wieder reif für ein ostdeutsches Staatsoberhaupt, findet Elisabeth Kaiser. Die Ostbeauftragte wirft die Frage auf, warum sollte die nächste Bundespräsidentin nicht eine kluge Frau aus Ostdeutschland sein? Kaiser fordert anlässlich des Tages der Deutschen Einheit ganz grundsätzlich mehr ostdeutsches Spitzenpersonal in der Politik. Sonst könnte der Eindruck entstehen, Ostdeutsche spielten in der Führung des Landes keine Rolle und säßen nur am Katzentisch.
1: Im Kampf gegen die Wohnungsnot wirbt der Deutsche Städte- und Gemeindebund für ländliche Regionen. Hauptgeschäftsführer Berghegger nannte im Kölner Stadtanzeiger Mietpreisbremsen und Wohnungsbauoffensiven in den Ballungsräumen ein Herumdoktern an Symptomen. Lisa Kupper berichtet.
4: In den ländlichen Regionen stünden 1,9 Millionen Wohnungen leer. Mehr als 700.000 davon wären innerhalb der nächsten 3 Monate bezugsfertig. Berghegger schlägt vor, ländliche Räume durch neue Verkehrswege besser an die Ballungszentren anzubinden und Wohn- und Lebensräume durch eine gute Gesundheitsversorgung und bessere Freizeitangebote attraktiver zu machen.
1: Soweit die Nachrichten. 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
5: Es ist heute Nachmittag so ein bisschen so ein kleines Hin und Her. Es sind mal viele Wolken da, dann sieht es so ein bisschen nach Regen aus, aber es kommt keiner, das ist das Gute. Und dann ist wieder die Sonne am Start, blauer Himmel, so ein Streifen. Ja, also ein Wechsel aus beidem heute. Trocken auf jeden Fall. Treptow 19 Grad, dazu Grünau und Charlottenburg, da haben wir 18 gemessen. Morgen wird das auch ein schöner Sonntag, ein Mix aus mehr Sonne als heute und Wolken. Kein Regen in Sicht bei Werten um die 19 bis 20 Grad in der Spitze. 2:03 haben wir es jetzt und gucken nach Tiergarten. Der Bereich rund um das Brandenburger Tor ist bis heute Abend noch gesperrt. Die Straße des 17. Juni ab großem Stern dicht. Unter anderem eine große Demo heute Nachmittag. Da geht es vom Brandenburger Tor Richtung Mitte und unter den Linden und dann weiter über die Scheidemannstraße und Straße des 17. Juni wieder zurück zum Brandenburger Tor. Oberschöneweide und Karlshorst. Hier stockt es auf der Treskoallee zwischen an der Wuhlheide und der Trabrennbahn. Aktuell dauert es 10 Minuten länger. Außerdem auf der Heerstraße zwischen Alt-Pichelsdorf und Theodor-Heuss-Platz sind in beide Richtungen die Spuranzeiger außer Betrieb. Dann zur S-Bahn. Bis morgen Betriebsschluss. Denkt dran, die Ringbahnen fahren nicht zwischen Halensee und Beußelstraße. Ersatzweise werden Busse eingesetzt. Die wiederum halten aber nicht am Westkreuz. Und es fahren auch Busse für die S2 zwischen Karow und Bernau und für die S3 zwischen Karlshorst und Ostkreuz. Alle Meldungen zu Straßen und Schienen gibt's immer auch unter rbb888.de und in unserer ARD Sounds App. Habt eine gute Fahrt und kommt sicher an.
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5: So ein richtig schöner Samstag, wo ihr eigentlich nur die schönen Sachen machen könnt. Ne? Geschäfte haben alle zu, ihr habt nicht mal den Einkaufsstress heute mehr. Deswegen guckt doch gerne in Köpenick vorbei. Da sind ganz viele an diesem Wochenende auf den Beinen. Der Luisenhain am Rathaus steht ganz im Zeichen des Köpenicker Herbstspektakels. Da gibt's Musik, da könnt ihr tanzen, Familien-Action bis 18 Uhr auf jeden Fall noch. Das wäre doch eine ganz schöne Sache für heute Nachmittag. Habt Spaß. David Klevenow bin ich und Liza Stansfield ist auch dabei. All around the world.

0: Grüße gehen raus zu euch. RBB 888 habt ihr laufen mit Michael Schulte und Beautiful Reason. Und an so einem Samstag können wir natürlich nicht nur permanent durch die Gegend tingeln. Irgendwann müssen wir auch mal was essen. Ne? Hunger ist immer. Und für den ist Jael zuständig hier bei uns auf RBB 888. Unsere französische, ich sag mal, Feinschmeckerin, die immer durch Berlin pirscht auf der Suche nach lecker Sachen. Heute unterwegs in Zehlendorf in Dahlem. Da sind wir ja nochmal zum Finale unserer Kiez-Tour. Und Jael hat gesagt, ich möchte da nochmal gucken, was es da so gibt. Was Ruhiges mit viel Grün drumherum, so für die maximale Entspannung auf die letzten, vielleicht ja noch so ein bisschen sommerlichen Tage hier im Herbst. Und Jael, all das hast du im alten Krug gefunden?
1: Oh, oui. Den alten Krug Dahlem, das ist ja der offizielle Name, nennen alle hier im Kiez nur den alten Dorfkrug. Und das passt formidable, wie ich finde. Es ist ein historisches und traditionreiches Restaurant mit guter deutscher Küche. Du findest auf der Karte Schweinebraten, Wiener Schnitzel, Kalbsleber, Königsberger Klopse. Alles, was mein Herz begehrt. Oh lala. Dort bist du im Paradies der deftigen Küche.
0: Tja, wollte ich gerade sagen, das ist sehr, sehr deftig. Wenn du schon am Vorabend ordentlich deftig gegessen hast und das liegt dir noch quer, dann denkst du, vielleicht dann ja doch nicht unbedingt den Schweinebraten oder die Klopse. Gibt's da auch irgendwas, was so ein bisschen leichter ist, sag ich mal?
1: Seit dem Sommer stehen auch leichtere Sachen auf der Karte. Salatbowls oder große Antipasti-Teller. Pizza, Flammkuchen, passt alles gut beim schönen Herbstwetter. Und in diesem Ambiente, du sitzt in einem großen Biergarten unter Bäumen, der Wind rauscht durch die Blätter, die dörfliche Atmosphäre lässt sich komplett den üblichen Großstadtrubel vergessen. Es ist ein feiner Ort, um das Wochenende und die schönen Spätsommertage zu genießen. Voilà.
0: Fantastisch, klingt sehr, sehr gut. Und ich habe auch mal geguckt, also da ist Platz für 500 Gäste. Also wenn ihr heute Nachmittag noch vorbeigucken wollt, da ist mit Sicherheit noch ein Tisch frei. Merci, Jael. Unser Tipp heute, der alte Krug Dahlem, findet ihr in der Königin-Luise-Straße 52. Und alle Infos und noch ein paar hübsche Fotos dazu auch bei uns auf der Webseite auf rbb888.de. Schönen Nachmittag mit den Eurythmics jetzt und Miracle of Love hier bei uns.

Christa Serendi, Good Old Days hier bei uns auf RBB 88.8. Und das wird so ein bisschen Nashville morgen, mitten in der City West, weil in der Kaiser-Wilhelm-Gedächtniskirche geht es morgen bei einem besonderen Gottesdienst um Dolly Parton. Sie ist am 25. August leider schon verstorben, im Alter von 80 Jahren. Der Tod hat viele, viele Menschen berührt, auch hier bei uns in Berlin natürlich. Und beim Gottesdienst morgen soll dann natürlich an die Sängerin erinnert werden, aber vor allem an das, was für sie so typisch gewesen ist, also ihre Lebensfreude, ihre Zuversicht, der Glaube, die Nächstenliebe. Und na klar, es gibt auch ganz, ganz viel Musik morgen. Alles beim Gottesdienst in der Kaiser-Wilhelm-Gedächtniskirche, direkt auf dem Breitscheidplatz, wenn ihr damit vorbeigucken möchtet. Ab 18 Uhr geht das da morgen los mit dem Gottesdienst. Dolly Parton kommt hier für euch auf RBB 88.8 mit 9.

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2: Da haben uns heute Nachmittag doch wieder so ein paar mehr Wolken erwischt hier über Berlin. Gerade so ein bisschen grauer geworden, aber die Sonne ist nicht verschwunden. Die kommt durch die eine oder andere Lücke heute Nachmittag auch noch durch und es bleibt trocken. Das ist ja überhaupt das Allerbeste. Temperaturen aktuell bei 19 Grad maximal. Morgen sieht's noch besser aus. Da schafft es die Sonne wieder mehr, sich gegen die Wolken durchzusetzen. Auch da ist kein Regen mit dabei. Wir haben es halb drei jetzt und gucken auf die A100, dem Stadtring in Richtung Wedding. Zwischen Hohenzollerndamm und Dreieck Funkturm staut es sich. Plant hier bitte 10 Minuten mehr ein. Außerdem Tiergarten, der Bereich rund um das Brandenburger Tor, bis heute Abend gesperrt. Die Straße des 17. Juni ist ab großem Stern dicht. Da findet eine große Demo statt. Es geht von der Ebertstraße in einem großen Bogen über unter den Linden, Scheidemannstraße und dann über die Straße des 17. Juni wieder zurück zum Brandenburger Tor. Dann Oberschöneweide und Karlshorst. Die Tresco-Allee. Hier haben wir stockenden Verkehr zwischen an der Wohlheide und der Trabrennbahn. 10 Minuten plus. Und bei der S-Bahn bis morgen Betriebsschluss. Bei der Ringbahn zwischen Hallensee und Beusselstraße. Busse statt Bahnen, die halten leider nicht am Westkreuz. Und Busse fahren auch für die S2 zwischen Karo und Bernau und für die S3 zwischen Karlshorst und Ostkreuz. Alle Meldungen zu Straßen und Schienen findet ihr im Netz bei uns unter rbb888.de und auch in der ARD Sounds App. Habt eine gute Fahrt und kommt gut und sicher an.
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2: Machen wir uns hübsch zum Tag der Deutschen Einheit heute an diesem ganz besonderen Samstag und kuschelig auch. Jetzt so ein bisschen romantisch mit Adele und Set Fire to the Rain.

0: Mr. Bombastic Shaggy hier bei uns auf RBB 88.8 und wir feiern mit euch zusammen Geburtstag. Nicht euren Geburtstag, sondern den des Funkturms und das wird richtig spektakulär.
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1: Um 15 Uhr mit Jasmin Becker. Guten Tag. Beim Festtag zum Tag der Deutschen Einheit hat Bundesratspräsident Bovenschulte dazu aufgerufen, die Demokratie zu verteidigen. Bremens Bürgermeister warnte in seiner Rede konkret vor Kräften, die die freiheitlich-demokratische Grundordnung infrage stellen. Diese Kräfte hätten noch nie seit Gründung der Bundesrepublik so viel Zuspruch gehabt wie heute. Der SPD-Politiker mahnte, dass Demokratie Menschen brauche, die widersprechen, wenn andere herabgewürdigt werden, und Menschen, die handeln, wenn die Freiheit in Gefahr ist. Bremen richtet zum 36. Jahrestag der Wiedervereinigung die Feiern aus, und zwar noch bis morgen. Und auch bei uns in der Region finden heute zahlreiche Veranstaltungen und Demos statt. In Berlin stellen zum Beispiel 7 Landesvertretungen, darunter Brandenburg, ihre Bundesländer vor. Und in Fürstenwalde-Spree ist die Polizei wegen einer Veranstaltung der Brandenburger AfD mit dem Thüringer Parteichef Höcke und einer Gegendemo im Moment im Großeinsatz. Die Grünen kritisieren die Entscheidung der G7-Länder, Öl und Diesel aus den nationalen Reserven freizugeben. Der Energiepolitiker der Partei, Kellner, sagte der Nachrichtenagentur AFP, das sei eine politische Dummheit. Die Reserven seien für echte Notfälle da und nicht für einen amerikanischen Präsidenten im Wahlkampf. US-Präsident Trump hatte vorher mit einem Diesel-Exportstopp gedroht, sollten sie keine Reserven freigeben. Mit dem Beschluss werden in den nächsten 4 Monaten 100 Millionen Barrel Rohöl verkauft. So sollen die Ölpreise stabilisiert werden. Russland hat wieder eine wichtige Brücke in der ukrainischen Hauptstadt Kiew beschädigt. Es handelt sich um die Nordbrücke über den Fluss Dnipro. Unser Korrespondent Christoph Johansen.
2: Aufnahmen in sozialen Medien sollen den Augenblick des Einschlags zeigen, während Fahrzeuge über die Brücke fahren. Es ist bereits der 3. Tag in Folge mit solchen Angriffen. Russland macht geltend, die Brücken würden auch für den Transport von Soldaten und militärischer Ausrüstung genutzt. Gleichzeitig meldet die russische Armee weitere Geländegewinne im Osten der Ukraine. In der vergangenen Woche wurden demnach 17 Ortschaften in den Regionen Charkiw, Saporischschja, Donetsk und Sumy erobert.
1: Die Online-Dienste der Bundesagentur für Arbeit sind weiterhin nur eingeschränkt verfügbar. Nutzer können sich nicht einloggen oder Anträge abschicken. Die Behörde geht aber nicht von einem Hackerangriff aus, sondern spricht von Wartungsarbeiten. Der Ausfall betrifft unter anderem die Arbeitslosmeldung. Und soweit die Nachrichten. 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
3: Mehr Wolken als Sonne heute Nachmittag, aber insgesamt ein ruhiges, schönes Berlin-Wetter. Wir haben 20 Grad in Kreuzberg und Tegel, 18 sind es am Wannsee gerade. Morgen weiter meist trocken, auch bei 20 Grad in der Spitze, und kommende Woche erstmal noch spätsommerlich mit viel Sonne und über 20 Grad. Stadtring A100 Richtung Wedding zwischen Hohenzollerndamm und Dreieck-Funkturm stockt es. Hier braucht ihr 10 Minuten länger. Oberschöneweide und Karlshorst, Treskoallee zwischen an der Wuhlheide und der Trabrennbahn Karlshorst. Auch hier dauert es länger, plus 10 Minuten. Und Tiergarten, der Bereich rund ums Brandenburger Tor, ist bis heute Abend gesperrt. Der 17. Juni ist ab großem Stern gesperrt. Unter anderem findet gerade eine Großdemo dort statt. Es geht von der Ebertstraße in einem großen Bogen über Unter den Linden, Scheidemannstraße und Straße des 17. Juni zurück zum Brandenburger Tor. Und zur S-Bahn: bis morgen Betriebsschluss fahren bei der Ringbahn zwischen Hallensee und Beußelstraße Busse. Diese Busse halten allerdings nicht am Westkreuz. Busse auch unterwegs für euch für die S2 zwischen Karow und Bernau und für die S3 zwischen Karlshorst und Ostkreuz. Alle Meldungen zu Straßen und Schienen natürlich auch nochmal auf rbb888.de und in unserer ARD Sounds App. Wir wünschen eine gute Fahrt.
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3: Mit Caroline Kuhn und Corey Hart. Und der kauft sich in den 80ern eine schicke Ray-Ban am Flughafen, eine Sonnenbrille. Er kommt aber einfach nicht dazu, sie zu tragen. Er ist nämlich die ganze Zeit in irgendwelchen stockdunklen Studioräumen. Und dann schreibt er darüber ein Lied, über den Frust, dass er seine Sonnenbrille nicht tragen kann. Wenn man sich das so anhört heute denkt man, ey, du hast doch einen Knall, über so ein unwichtiges Thema einen Song zu schreiben. Aber, wie wir wissen, seine größte Nummer geworden. Bis heute. Habt ein schönes Wochenende.

Hattet ihr auch K-Pop Demon Hunters Fans zu Hause? Es war auch bei uns zu Hause eine Zeit lang total angesagt gewesen. Ins Auto eingestiegen, Papa, Mama, bitte hier anmachen. Zu Hause angekommen, bitte weiterhören. Und es ist wirklich so gewesen, wie alle vorher gesagt hatten. Am Anfang denkt man sich, oh nee, K-Pop, gar nicht meins. Und kurze Zeit später steht man dann da, we're going up, up, up. Und ist irgendwie ein bisschen, gefasst. K-Pop Demon Hunters 2 soll übrigens groß ins Kino kommen. Nicht nur in den Stream. In 3 bis 4 Jahren, also 2030, groß in den Kinos. Hier ist RBB 888, jetzt mit einem Hit für euch aus dem Jahr, in dem Lena zum Beispiel den ESC gewonnen hat und der Eyjafjallajökull auf Island ausgebrochen ist. Vielleicht erinnert ihr euch. 2010, Usher und Pitbull haben sich zusammengeschmissen zu DJ Got Us Fallin' in Love.

Wochenende für euch alle. Schönen Feiertag. Freue mich, dass ihr reinhört. Ich hoffe, ihr habt einen richtig entspannten Tag bis jetzt, ohne Stress und Hektik. Das sind ja immer die besten Tage, ne? Keine Termine. Man kann sich so ein bisschen treiben lassen durch die Stadt. Vielleicht irgendwo erstmal einen Kaffee trinken jetzt um 15.20 Uhr und dann guckt ihr einfach mal, was noch so ansteht. Hier ist RBB 88.8. Jetzt mit Teddy Swims und Mr. Know-It-All.

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3: Heute bleibt es trocken, minimaler Nieselregen örtlich möglich, aber eigentlich bleibt es trocken heute. Höchstwerte sind erreicht, 19 Grad in Marzahn und Tiergarten. Morgen dann bis zu 20 in der Spitze und die neue Woche dann auch nochmal erstmal sehr spätsommerlich mit milden Temperaturen und viel Sonnenschein. 15.31 Uhr mittlerweile und es dauert einige Minuten länger auf der A100 Stadtring Richtung Wedding vor dem Dreieck Funkturm und in der Gegenrichtung am Autobahnende Treptower Park sowie in Karlshorst auf der Treskoallee Richtung Tierpark. Tiergarten, der Bereich rund ums Brandenburger Tor, ist bis heute Abend gesperrt. Der 17. Juni auch gesperrt ab großem Stern. Unter anderem findet gerade eine Großdemo statt. Es geht von der Ebertstraße in einem großen Bogen über Unter den Linden, Scheidemannstraße und Straße des 17. Juni zurück zum Brandenburger Tor. Und zur S-Bahn. Bis morgen Betriebsschluss fahren bei der Ringbahn zwischen Hallensee und Beuselstraße Busse. Diese halten nicht am Westkreuz und Busse auch unterwegs für die S2 zwischen Karow und Bernau und für die S3 zwischen Karlshorst und Ostkreuz. Alle Meldungen zu Straßen und Schienen auf rbb888.de und in unserer ARD Sounds App. Wir wünschen eine gute Fahrt.
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3: Ja, so ein bisschen schade ist es, oder, dass der Feiertag auf ein Wochenende fällt. So ein Freitag oder ein Montag ist ja immer schöner, aber ich hoffe, euer Kühlschrank ist voll und ihr habt vielleicht komplett frei gehabt heute und bis jetzt einen richtig schönen Tag verbracht. Ich bin Caroline Kuhn, hab gleich noch ein paar Ausflugstipps für euch und Patrick Swayze.

Oh, dies ist das. Liebe Grüße, wo auch immer du uns vielleicht hörst. Hier in Berlin, die Sängerin ist ja aus Island, aber vor ein paar Jahren hergezogen und hat im Sommer auch hier ihr erstes Kind bekommen, hier bei uns in Berlin. Angel Eyes von ihr auf RBB 88.8. So, 15.40 Uhr, ist noch ein bisschen was dran am Nachmittag, also vielleicht doch nochmal los. Zum Beispiel sehr schön bestimmt Köpenicker Herbstspektakel, der Luisenhaine voll mit Live-Musik. Es gibt alle möglichen Stände zum Basteln, Foodtrucks, heute bis 22 Uhr. Aber wenn ihr sagt, oh nee, das ist gar nicht unsere Ecke, wir sind eher im Norden unterwegs. Gauklerfest auf der Zitadelle Spandau, auch schön. Akrobatik, Musik, Schwertkämpfe, Brotsuppen. Und wenn ihr als Ritter in voller Montur kommt, dann habt ihr sogar freien Eintritt. Wir wünschen euch ein schönes Wochenende mit RBB 88.8.

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1: Um 16 Uhr mit Jasmin Becker. Guten Tag. Bundespräsident Steinmeier hat die Deutschen dazu aufgerufen, sich für die Demokratie einzusetzen. Bei seiner Rede zum Festakt der deutschen Einheit in Bremen sagte er, der Zusammenhalt dürfe nicht durch Extremismus und schrille Emotionen gefährdet werden. Vor Ort war Birgit Sagemann.
2: Steinmeiers Botschaft, trotz mancher Schwächen sei Deutschland ein gutes Land, aber eines, dessen freiheitliche Ordnung bedroht sei, weil viele Bürger ihr inzwischen misstrauen. Der Schlüssel zu einer Trendwende der öffentlichen Stimmung ist aus Steinmeiers Sicht eine Trendwende in der Wirtschaft und dafür seien Reformen nötig. Zuvor hatte auch der amtierende Bundesratspräsident Bremens Bürgermeister Andreas Bovenschulte in seiner Rede dazu aufgerufen, die Demokratie zu verteidigen.
1: Die Vorgespräche von Linken, Grünen und SPD in Berlin über eine mögliche Regierungsbildung kommen wohl voran. Man habe sich beim heutigen Treffen auf einen gemeinsamen Weg verständigt, hieß es von den Parteien. In der nächsten Woche werde man die Gespräche zu einem Ergebnis führen. Worauf sie sich konkret verständigt haben, wurde nicht bekannt. Gerade gehen in Berlin Menschen gegen Aufrüstung und Krieg auf die Straße. Dazu aufgerufen hat ein Bündnis aus Friedensinitiativen, dem BSW, Gewerkschaften und anderen Gruppen. Vorher hatten sich in Berlin und Potsdam mehrere hundert Menschen an einer bundesweiten Aktion zum Schutz der Lebensgrundlagen beteiligt. Sie bildeten eine Menschenkette durch das Regierungsviertel und auch eine auf der Glienicker Brücke. Im Kampf gegen Wohnungsnot wirbt der Deutsche Städte- und Gemeindebund für ländliche Regionen. Hauptgeschäftsführer Berghegger nannte im Kölner Stadtanzeiger Mietpreisbremsen und Wohnungsbauoffensiven in den Ballungsräumen ein Herumdoktorn an Symptomen. Bund und Länder müssten das Thema neu denken. Lisa Kupper berichtet.
3: In den ländlichen Regionen stünden 1,9 Millionen Wohnungen leer. Mehr als 700.000 davon wären innerhalb der nächsten 3 Monate bezugsfertig. Berghegger schlägt vor, ländliche Räume durch neue Verkehrswege besser an die Ballungszentren anzubinden und Wohn- und Lebensräume durch eine gute Gesundheitsversorgung und bessere Freizeitangebote attraktiver zu machen.
1: Wegen eines kaputten Aufzugs saßen gestern Abend mehrere Besucher stundenlang auf dem Berliner Funkturm fest. Die Feuerwehr rückte sogar mit Höhenrettern an, weil sich einige Gäste den Abstieg über die Notfalltreppe nicht zutrauten. Später lief der Aufzug dann im Notbetrieb. Soweit die Nachrichten. 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
4: 19 Grad in Mariendorf, Gesundbrunnen auch 19 und in Köpenick sind es 18 Grad. Heute wird es nicht mehr regnen und vielleicht gibt es örtlich auch noch mal ein bisschen mehr Abendsonne. Morgen auch mehr Wolken als Sonne, weiter trocken und neue Woche dann noch mal richtig spätsommerlich, sonnig und warm, über 20 Grad ab Montag. Aktuell dauert es ein paar Minuten länger auf der A100 am Autobahnende Treptower Park sowie in Friedrichshain auf der Petersburger Straße vor der Landsberger Allee. Tiergarten. Der Bereich rund ums Brandenburger Tor ist bis heute Abend gesperrt. Der 17. Juni auch ab großem Stern gesperrt. Ihr habt es in den Nachrichten gehört. Eine Großdemo findet gerade statt. Es geht von der Ebertstraße in einem großen Bogen über unter den Linden, Scheidemannstraße, Straße des 17. Juni und dann zurück zum Brandenburger Tor. Und zur S-Bahn. Bis morgen Betriebsschluss fahren bei der Ringbahn zwischen Hallensee und Beusselstraße Busse. Diese halten nicht am Westkreuz und Busse auch unterwegs für die S2 zwischen Karow und Bernau und für die S3 zwischen Karlshorst und Ostkreuz. Alle Meldungen zu Straßen und Schienen auf rbb888.de und in unserer ARD Sounds App. Wir wünschen eine gute Fahrt.
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4: So, mittlerweile 4:04. Habt ihr einen schönen Feiertag bis jetzt? Ich habe das Gefühl, halb Berlin fährt gerade zum Alba-Spiel. Kollege ist auf dem Weg dorthin, gerade Kontakt mit Freunden gehabt. Ja, wir fahren auch zum Spiel, haben sie gesagt. 18.30 Uhr gegen die Brose Baskets aus Bamberg. Ach, und das sind immer coole Begegnungen. Halle ist voll, Stimmung ist super. Also wenn ihr uns auch gerade auf dem Weg dorthin hört, dann viel Spaß in der Uber-Arena. Ich bin Caroline Kuhn, jetzt die 80er für euch.

Moskina. Eigentlich heißt er Thomas McKenna, aber Moskina ist natürlich ein coolerer Künstlername. Mit Worshipping the Sun, ganz neu für euch hier auf RBB 88.8. Auch er lebt und arbeitet mittlerweile übrigens in Berlin, schreibt für viele andere Künstler Songs, sehr erfolgreich. Obwohl er, wie ich finde, mit dem absoluten Horrorjob in meinen Augen angefangen hat. Und zwar hat er in Einkaufszentren gesungen. Und das stelle ich mir so schlimm vor. Dann hast du da so eine kleine Bühne und dann singt man vor Laufpublikum, das vielleicht gar nicht stehen bleibt. Alle gucken durch dich durch und du mühst dir da einen ab auf der Bühne. Aber er hat durchgezogen, ist eine gute Schule gewesen, sagt er. Jetzt Laura Branigan, das sind die 80er für euch am Feiertag.

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2: Ganz schön wolkiges Berlin-Wetter. Jetzt am späten Nachmittag, es ist kurz nach 16:30 und wir haben 18 Grad dazu in Dahlem, 19 sind es in Neu-Hohenschönhausen. Es bleibt trocken. Im Laufe des Abends und in der Nacht ziehen die Wolken dann weg und dann kann es sich örtlich ganz schön, da kann es dann neblig werden. Morgen schön lockerer Mix aus Sonne und Wolken und 19 Grad in der Spitze. A113 statt einwärts, Höhe Adlershof, steht ein kaputtes Fahrzeug. Bitte Vorsicht, die rechte Spur ist hier dicht. Schöneberg und Charlottenburg, Wittenbergplatz bis Kudamm, zwischen Kleiststraße und Uhlandstraße gibt es gerade in beiden Richtungen Behinderungen wegen einer Demo. Und es dauert einige Minuten länger auf der A100 am Autobahnende Treptower Park, in Karlshorst auf der Treskoallee Richtung Tierpark und in Friedrichshain auf der Petersburger Straße vor der Landsberger Allee. Und Tiergarten, der Bereich rund ums Brandenburger Tor, bleibt nach einer Demonstration gesperrt. Und zwar bis zum Abend, die Straße des 17. Juni auch gesperrt ab großem Stern. Dann noch eine Meldung aus Siemensstadt. Wernerwerkdamm zwischen Reichsstraße und Obenstraße. Sperrung nach einem Wasserrohrbruch in beiden Richtungen hier. Auch die anliegenden Querstraßen sind gesperrt. Und zur S-Bahn. Bis morgen Betriebsschluss sind Busse unterwegs. Und zwar bei der Ringbahn zwischen Halensee und Beusselstraße. Halten nicht am Westkreuz. Und Busse auch für die S2 zwischen Karow und Bernau und für die S3 zwischen Karlshorst und Ostkreuz. Alle Meldungen zu Straßen und Schienen auf rbb888.de und in unserer ARD Sounds App. Wir wünschen eine gute Fahrt.
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2: Mit Caroline Kuhn und RBB 888 Hörerin Ina hat mir gerade ein Foto geschickt mit einem Korb voller Pilze. Und das ist so schön und ich frage mich, wo schleppt ihr immer die ganzen Pilze raus? Wo findet ihr die? Wir waren letztes Wochenende auch unterwegs, 3 Waldstücke durchkämmt und wir haben nicht einen einzigen Pilz gefunden, nicht mal einen Giftpilz. Nur die fettesten Kreuzspinnen, die wir jemals im Leben gesehen hatten. Das war ganz unangenehm, da überall ständig in die Netze zu rennen. Aber gut, ich freue mich für euch, wenn ihr Erfolg hattet. Vielleicht direkt heute Nachmittag viel Spaß beim Putzen und beim Essen natürlich. Dazu Pink von uns.

Das ist RBB 88.8 für euch am Feiertag. Ein Samstag, der sich wie ein Sonntag anfühlt. Und ich hoffe, euer Wochenende ist schön bis jetzt. Ich habe gestern schon mein Wochenend-Highlight gehabt. Ich war auf einen Geburtstag eingeladen im Schleusenkrug, im Tiergarten. Kennt ihr bestimmt den Biergarten da fast in der Mitte. Und das war süß, weil wir sind gegen 3 da rausgestolpert und dann lief ein Fuchs vor uns lang plötzlich. Und wir hatten Familie aus Aachen da unter anderem. Und die waren sofort so, guck mal, ein Fuchs, guck mal. Ja, ein Fuchs, okay. Und dann sagte sie total süß, oh Gott, ich glaube, ich habe noch nie einen echten Fuchs gesehen. Ist das nicht aufregend? Und für uns ist das mittlerweile so normal, ne? Dass wir durch den Tiergarten laufen und da ständig 3 Füchse sehen, abends und nachts. Also, heute euch allen einen schönen Nachmittag, nochmal einen schönen Abend. Es ist 16.48 Uhr, hier ist RBB 88.8. Und jetzt Empire of the Sun für euch mit We Are the People.

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1: Um 17 Uhr mit Jasmin Becker. Guten Tag. Bei dem zentralen Festakt zum Tag der Deutschen Einheit in Bremen hat Bundespräsident Steinmeier den Zusammenhalt in der Gesellschaft beschworen. Er warnte aber auch vor einer zunehmenden Bedrohung der Demokratie durch populistische Parteien und Extremismus. Ähnlich äußerte sich auch Bundestagspräsidentin Klöckner.
2: Demokratie ist nicht nur dürfen. Demokratie ist auch kein Zuschauersport. Demokratie, da sind wir alle beteiligt. Wir, die Medien und die Politik. Bürgerinnen und Bürger und Demokratie will verteidigt werden von jeder Generation.
1: Noch bis morgen gibt es zum Tag der Deutschen Einheit in Bremen ein Bürgerfest mit Musik, Theater und Diskussionsrunden. Die Ostbeauftragte der Bundesregierung Kaiser kritisiert am heutigen Tag der Einheit die Ungleichheit zwischen Ost und West. Sie macht das in der neuen Osnabrücker Zeitung unter anderem an Unterschieden bei Vermögen und Einkommen fest, wie auch in politischen Führungspositionen. Hauptstadtkorrespondent Tim Aßmann.
3: Die Zeit sei wieder reif für ein ostdeutsches Staatsoberhaupt, findet Elisabeth Kaiser. Die Ostbeauftragte wirft die Frage auf, warum sollte die nächste Bundespräsidentin nicht eine kluge Frau aus Ostdeutschland sein? Kaiser fordert anlässlich des Tages der Deutschen Einheit ganz grundsätzlich mehr ostdeutsches Spitzenpersonal in der Politik. Sonst könnte der Eindruck entstehen, Ostdeutsche spielten in der Führung des Landes keine Rolle und säßen nur am Katzentisch.
1: Rund 5.800 Menschen haben in Berlin gegen Militarisierung in Deutschland protestiert. Ein Aktionsbündnis hatte zu der Kundgebung vor dem Brandenburger Tor aufgerufen. Viele Teilnehmerinnen und Teilnehmer schwenkten Flaggen mit Friedenstauben. Schon gestern waren in Berlin 3.000 Menschen gegen eine mögliche Wehrpflicht und Aufrüstung auf die Straße gegangen. Die Vereinigten Arabischen Emirate stufen den Angriff im Cockpit einer Fly-Dubai-Maschine als Terrorattacke ein. Das geht aus einer Mitteilung der Generalstaatsanwaltschaft hervor. Aus Kairo berichtet Moritz Behrendt.
4: Wie der Staatsanwalt der staatlichen emiratischen Nachrichtenagentur mitteilte, griff der Co-Pilot den Piloten mit einem Notfallbeil an und versuchte, die Kontrolle über das Flugzeug zu erlangen, um es zum Absturz zu bringen. Mehrere US-amerikanische Medien berichten, dass der Co-Pilot bei seinem vorherigen Arbeitgeber Oman Air wegen extremistischer Einstellungen aufgefallen sein soll. Warum die Fluggesellschaft Fly Dubai ihn dennoch eingestellt und auf der sensiblen Strecke nach Tel Aviv eingesetzt hat, dürfte eine zentrale Frage der weiteren Ermittlungen sein.
1: Soweit die Nachrichten. 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
5: Viele Wolken heute am späten Nachmittag und auch am Abend. Ab und zu ein bisschen Abendsonne trotzdem möglich und es bleibt auch trocken heute. Abends und in der Nacht verziehen sich dann die Wolken und dann kann es örtlich Nebel geben. 19 Grad in Schöneberg, aktuell 18 in Grünau, 17 in Karow, also noch schön mild. Morgen wieder bis zu 20 Grad und ein lockerer Mix aus Sonne und Wolken dazu. A113, Stadt einwärts in Höhe Adlershof steht immer noch ein kaputtes Fahrzeug auf der rechten Spur. Schöneberg und Charlottenburg, Wittenbergplatz bis Kudamm, zwischen Kleiststraße und Olandstraße in beiden Richtungen Behinderungen wegen einer Demo. Und in Tiergarten ist der Bereich rund ums Brandenburger Tor nach wie vor gesperrt, nach der großen Demonstration dort, der 17. Juni auch gesperrt. Ab großem Stern. Und Siemensstadt, Wernerwerkdamm, zwischen Reichstraße und Ohmstraße, hier Sperrung nach einem Wasserrohrbruch in beiden Richtungen. Auch die anliegenden Querstraßen sind hier gesperrt. Und Wilhelmstadt und Westend, die Heerstraße, zwischen Alt-Pichelsdorf und Theodor-Heuss-Platz sind in beiden Richtungen gerade die Spuranzeiger außer Betrieb. Alle Meldungen zu Straßen und Schienen findet ihr auf rbb888.de und in unserer ARD Sounds App. Wir wünschen eine gute Fahrt.
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5: Also, und ich muss mal ganz kurz hier die Musik ausmachen. Hört ihr das? Achtung. Kommt das an so ein bisschen bei euch? Weiß nicht. Also keine Ahnung, was das für Vögel sind, aber die sitzen hier alle direkt vor unserem Studio auf einem Mast nebeneinander auf der Stange. Bestimmt 50 Vögel. Das ist ein totales Gepiepse. Sehr witzig. Ich hoffe, ihr habt ein schönes Wochenende bis jetzt. Ich bin Caroline Kuhn und das ist Kaoma.

J-Los Zwillinge sind mittlerweile auch schon raus aus dem Haus. Beide 18 schon, gehen jetzt aufs College und Jennifer Lopez ist allein zu Hause. Sie hat gesagt, sie macht aber auch jetzt beides. Einmal sich Babyfotos angucken und weinen, aber auch eben die Zeit allein zu genießen. Viel Sport, viel Lesen, Beauty-Zeug und so weiter. Let's Get Loud war das auf RBB 88.8. Und hier scheint gerade so schön die Sonne rein ins Studio. Ich dachte eigentlich, das wird gar nichts mehr mit Sonne heute, aber schön. Kriegt ihr vielleicht auch gerade ab, wenn ihr noch ein bisschen unterwegs seid. Dazu jetzt ATC für euch mit Around the World auf RBB 88.8.

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2: Also örtlich wirklich noch schön mit ein bisschen Sonne. Im Laufe des Abends und der Nacht werden die Wolken auch immer weniger werden und es kann sich Nebel bilden. Temperaturtechnisch aktuell noch schön, 18 Grad aktuell in Rummelsburg, 18 auch in Friedenau und Haselhorst. Morgen lockerer Mix aus Sonne und Wolken, es bleibt trocken bei 20 Grad. Es ist 17.31 Uhr. Bitte Vorsicht auf der A10, nördlicher Berliner Ring Richtung Dreieck Barnim. Im Dreieck Barnim steht auf der Überleitung zur A11 ein defektes Fahrzeug und hier sind Rettungsfahrzeuge im Einsatz. Bitte fahrt hier äußerst vorsichtig. Schöneberg und Charlottenburg, Wittenbergplatz bis Kudamm. Zwischen Kleiststraße und Olandstraße in beiden Richtungen immer noch Behinderungen wegen einer Demo. Und Tiergarten, der Bereich rund ums Brandenburger Tor, bleibt nach einer Demonstration noch gesperrt bis zum Abend. Der 17. Juni auch gesperrt, hier ab Großem Stern. Mitte, die Hanna-Ahrens-Straße, ist in Höhe Wilhelmstraße nach einem Unfall gesperrt. Und Siemensstadt, Wernerwerkdamm, zwischen Reis und Ohmstraße, Sperrung nach einem Wasserrohrbruch in beiden Richtungen hier. Auch die anliegenden Querstraßen sind gesperrt. Und das war's soweit. Es gibt noch Aktuelles zur S-Bahn. Verspätungen und Ausfälle. Gerade auf der Linie S3 nach einem Arzteinsatz und auf den Linien S41-42, S8 und S85 nach einem Polizeieinsatz. Alle Meldungen zu Straßen und Schienen findet ihr auf rbb888.de und in unserer ARD Sounds App. Wir wünschen eine gute Fahrt.
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2: Mit Caroline Kuhn und ihr wisst doch bestimmt, wie gut sich das anfühlt. Wenn man schon Tickets für Konzerte oder Festivals oder was auch immer gekauft hat und die dann in der Küche an der Pinnwand oder am Kühlschrank hängen. Weil dann läuft man da immer dran vorbei und denkt sich, oh cool. Dauert zwar gefühlt noch eine halbe Ewigkeit, aber da gehe ich hin. Vorfreude technisch ist das immer sehr schön. Und ich erzähle euch das, weil ihr noch was dazu hängen könntet. Und zwar Kim Wilde. Sie kommt am 15. November 2027. Absoluter 80er Superstar und es lohnt sich bestimmt, sie nochmal live zu sehen.

Irene Cara, super erfolgreich gewesen mit diesem Song. Jeder kannte sie plötzlich, aber hat leider Gottes einen schlechten Deal mit der Plattenfirma gemacht und keine Tantiemen gekriegt. Also finanziell hat es sich so gut wie gar nicht gerechnet für sie. Und dann ist Irene mutig gewesen und hat die Plattenfirma verklagt. Obwohl alle in ihrem Umkreis gesagt haben, oh, um Gottes Willen, bist du wahnsinnig. Niemand wird dich mehr unter Vertrag nehmen. Du kannst doch keine Plattenfirma verklagen. Musikalisch hat sie es dann tatsächlich auch wirklich schwer gehabt. Sie wurde totgeschwiegen, nichts ist mehr groß rausgekommen, aber sie hat sich wenigstens 1,5 Millionen Dollar vor Gericht erstritten. Hier ist RBB 88.8. Liebe Grüße überall dahin, wo ihr uns hört. Hoffe, ihr habt ein schönes Wochenende bis jetzt und freut euch jetzt auf einen tollen Abend vielleicht. Hier ist mit Somber und My Body Isn't Ready auf RBB 88.8.

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1: Um 18 Uhr mit Elisabeth Mattner. Guten Abend. Bundespräsident Steinmeier hat die Menschen in Deutschland dazu aufgerufen, die Demokratie entschlossen zu verteidigen. Beim zentralen Festakt zum Tag der deutschen Einheit in Bremen warnte er vor einer wachsenden Gefahr durch Extremismus. Gleichzeitig ermunterte Steinmeier die Bürger, stolz auf die Erfolge der Wiedervereinigung zu sein. Vorher hatte es einen Gottesdienst mit mehreren hundert geladenen Gästen gegeben. Aus Bremen, Emmy Thome.
2: Die Geschichte der Bremer Stadtmusikanten zog sich als Leitmotiv durch den Gottesdienst. Der Kirchenpräsident der Bremischen Evangelischen Kirche, Bernd Kuschnerus, sprach von den Werten, die das Märchen vermittelt. Wie Nächstenliebe, Stärke und Gemeinschaft. Im Anschluss hat auch der katholische Bischof von Osnabrück, Dominikus Meyer, zu Solidarität mit Schwächeren aufgerufen. Er sagte, es dürfe nicht dem Zufall überlassen werden, dass Menschen wieder zur Stärke finden.
1: Rund 6.000 Menschen haben in Berlin gegen Militarisierung in Deutschland protestiert. Das hat die Polizei bekannt gegeben. Demnach schwenken viele Teilnehmerinnen und Teilnehmer Flaggen mit Friedenstauben. Auch Palästina und vereinzelte Russlandflaggen waren zu sehen. Ein Aktionsbündnis hatte zu der Kundgebung vor dem Brandenburger Tor aufgerufen. Linke, Grüne und SPD in Berlin haben sich auf dem Weg zu einer möglichen Regierungsbildung angenähert. Das teilten die drei Parteien nach einem zweiten Vorgespräch in einer kurzen Erklärung mit, ohne Details zu nennen. In der kommenden Woche werde man die aktuellen Gespräche zu einem Ergebnis führen, hieß es. Die Bundesagentur für Arbeit kämpft seit Tagen mit IT-Problemen. Nach Angaben der Behörde ist der Fehler inzwischen gefunden und wird bearbeitet. Aus Nürnberg, Inga Pflug.
3: Ein Hackerangriff kann laut Bundesagentur für Arbeit ausgeschlossen werden. Wann die Online-Dienste der Behörde wieder zur Verfügung stehen, ließ sich aber noch nicht sagen. Der Ausfall betrifft unter anderem die Arbeitslosmeldung. Betroffene, die sich deswegen nicht zum Stichtag 1. Oktober arbeitslos melden konnten, sollen aber keine Nachteile haben. Die Bundesagentur will Kundinnen und Kunden Anfang der Woche darüber informieren, wie solche Fälle geregelt werden.
1: In Frankreich wird nach gewaltsamen Auseinandersetzungen bei Schülerprotesten über Konsequenzen diskutiert. Innenminister Nunez forderte, Eltern stärker für Schäden ihrer minderjährigen Kinder haftbar zu machen. Schülervertreter verurteilten die Gewalt, erklärten aber, die Proteste fortsetzen zu wollen. In den vergangenen Tagen wurden mehr als 300 Polizeikräfte verletzt, mehr als 5000 Menschen wurden festgenommen, 85% davon Minderjährige. Soweit die Nachrichten. 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
4: Bis 18.40 Uhr noch Sonne, dann geht sie langsam unter und schön, dass sie örtlich nochmal rausgekommen ist. Im Laufe des Abends und der Nacht auch immer weniger Wolken, örtlich kann sich da Nebel bilden. Aktuell haben wir noch 18 Grad in Moabit, 18 auch in Nikolassee und 17 in Schmöckwitz. Morgen dann Mix aus Sonne und Wolken, kein Regen und wieder bis 20 Grad etwa. Charlottenburg, die Kantstraße, ist stadtauswärts zwischen Kaiser Friedrich und Fritzsche Straße gesperrt. Hier hat es einen Unfall gegeben. Schöneberg und Charlottenburg, Wittenbergplatz bis Kudamm, zwischen Kleiststraße und Ulandstraße in beiden Richtungen immer noch Behinderungen wegen einer Demonstration. Und Tiergarten, der Bereich rund ums Brandenburger Tor, bleibt nach einer Demo noch bis zum Abend gesperrt. Die Straße des 17. Juni auch gesperrt ab Großem Stern. Dann Siemensstadt, Wernerwerkdamm, zwischen Reis und Ohmstraße, Sperrung nach einem Wasserrohrbruch in beiden Richtungen. Auch die anliegenden Querstraßen sind hier gesperrt. Dann gucken wir noch mal kurz ins Umland. A10, nördlicher Berliner Ring Richtung Dreieck Barnim. Im Dreieck Barnim steht auf der Überleitung zur A11 immer noch ein kaputtes Fahrzeug. Und hier sind Rettungsfahrzeuge im Einsatz. Und A115, Dreieck Nutetal Richtung Berlin. Stockender Verkehr zwischen Kleinmachnow und Kreuz Zehlendorf. Hier dauert es 10 Minuten länger. Alle Meldungen zu Straßen und Schienen natürlich auch auf rbb888.de und in unserer ARD Sounds App. Wir wünschen eine gute Fahrt.
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4: Und ich hoffe, ihr hattet alle ein schönes Wochenende bis jetzt, vielleicht ja auch auf der Arbeit gewesen heute. Das kann man sich ja nicht immer aussuchen, wann man ran muss. Dann aber hoffentlich mit wenigen, aber dafür ganz besonders netten Kollegen und nicht zu viel Stress. Ich bin Caroline Kuhn, habe jetzt die 80er für euch.

0: Kamrad mit dem ganz neuen Song hier auf RBB 88.8 Love Sober. Geht so ein bisschen darum, dass man immer erstmal rosarote Brille auf hat und dann eben manchmal erst zu spät merkt, wie schrecklich eine Beziehung eigentlich gewesen ist und wie toxisch. Aber Tim Kamrad hat eben gesagt, ich möchte den Song jetzt trotzdem nicht irgendwie ein bisschen ruhig machen. Es soll eine schöne, gute Laune-Nummer sein. Es ist 18.15 Uhr. Wir wünschen euch einen tollen Feiertag jetzt mit Aqua für euch und Barbie Girl.
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3: Letzte Sonnenstrahlen, es ist wirklich nochmal schön geworden heute Abend. 17 Grad im Wedding dazu, 16 am Müggelsee, 18 sind es in Steglitz. Im Laufe der Nacht lockert es weiter auf und örtlich bildet sich da Nebel. Morgen mal Sonne, mal Wolken und 20 Grad. Und neue Woche startet auch nochmal spätsommerlich. Viel Sonnenschein, 22 Grad in der Spitze. 18.31 Uhr, Charlottenburg. Die Kantstraße ist stadtauswärts weiter gesperrt nach einem Unfall. Und zwar zwischen Kaiser Friedrich und Fritzsche Straße. Schöneberg und Charlottenburg, Wittenbergplatz bis Kurfürstendamm. Zwischen Kleiststraße und Uhlandstraße in beiden Richtungen Behinderungen wegen einer Demo. Und Tiergarten, der Bereich rund ums Brandenburger Tor, bleibt nach einer Demonstration noch bis zum Abend gesperrt. Die Straße des 17. Juni ist auch gesperrt und zwar ab großem Stern. Und Mitte, Hannah-Arendt-Straße, Höhe Wilhelmstraße gesperrt, auch hier nach einem Unfall. Siemensstadt, Werner-Werkdamm zwischen Reichsstraße und Ohmstraße, hier Sperrung nach einem Wasserrohrbruch in beiden Richtungen. Auch die anliegenden Querstraßen sind gesperrt. Und Wilhelmstadt und Westend auf der Heerstraße sind zwischen Alt-Pichelsdorf und Theodor-Heuss-Platz in beiden Richtungen die Spuranzeiger außer Betrieb. Aktuell ist noch zur S-Bahn. Wegen einer Weichenstörung gibt es auf den Linien S3, 5, 7 und 9 Verspätungen und Ausfälle. Alle Meldungen zu Straßen und Schienen findet ihr auf rbb888.de und in unserer ARD Sounds App. Wir wünschen eine gute Fahrt.
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3: Und es ist noch super schönes Wetter, also jetzt sogar rosa Wölkchen noch am Himmel. Es ist noch mild am Lustgarten und am Brandenburger Tor. Noch viele Menschen unterwegs, viele Touristen, die noch spazieren gehen. Ich bin Caroline Kuhn, euch allen einen wunderschönen Abend in unserer Stadt.

Casting, The Reason, hier auf RBB 88.8. So, und ihr wisst, ab 19 Uhr, also nach den Nachrichten, übertragen wir für euch das Konzert der Fantastischen Vier live aus Bremen. Da finden ja die offiziellen Einheitsfeierlichkeiten statt und ich bin sehr gespannt. Es wird garantiert eine fantastische Setlist. Ab 19.04 Uhr, schätze ich, hier auf RBB 88.8. Ich wünsche euch einen wundervollen Abend und morgen dann natürlich auch einen schönen Sonntag. Macht was draus. Ich hoffe, ihr habt frei, könnt es genießen. Ich bin Caroline Kuhn, sagt tschüss, bis bald mit Hubert K. für euch. Mit dir.

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1: Um 19 Uhr mit Elisabeth Mattner. Guten Abend. In Bremen haben bei den zentralen Feierlichkeiten tausende Menschen den Tag der Deutschen Einheit gefeiert. Neben dem Bürgerfest in der Innenstadt gab es auch den offiziellen Festakt. Dabei warnte Bundespräsident Steinmeier vor einem Scheitern der Demokratie und vor den Gefahren des politischen Extremismus. Aus Bremen, Jens Otto.
2: Bremens Bürgermeister Andreas Bovenschulte rief dazu auf, die freiheitlich-demokratische Grundordnung entschlossen zu verteidigen. Am Nachmittag übergab Bovenschulte symbolisch das Amt der Bundesratspräsidentschaft an den nordrhein-westfälischen Ministerpräsidenten Hendrik Wüst. Im kommenden Jahr findet die zentrale Einheitsfeier dann in Düsseldorf statt.
1: Die Ostbeauftragte der Bundesregierung Kaiser hat sich dafür ausgesprochen, dass eine Frau aus Ostdeutschland Bundespräsidentin wird. Menschen aus den neuen Bundesländern seien in Führungspositionen noch immer nicht ausreichend vertreten, sagte Kaiser. Im Januar soll die Nachfolgerin oder der Nachfolger von Bundespräsident Steinmeier gewählt werden. Die Vorgespräche von Linken, Grünen und SPD in Berlin über eine mögliche Regierungsbildung kommen wohl voran. Man habe sich beim heutigen Treffen auf einen gemeinsamen Weg verständigt, heißt es. Aus der Redaktion für Landespolitik, Sabine Müller.
3: In drei gleichlautenden kurzen Pressemitteilungen schreiben die Parteien, in der nächsten Woche werde man die aktuellen, intensiven Gespräche zu einem Ergebnis führen. Was heute vereinbart wurde, soll erstmal vertraulich bleiben. Erfolgreiche Vorgespräche sind die Voraussetzung für Sondierungsgespräche. Grün und SPD fordern, dass sich die Linke deutlich von Antisemitismus und organisierter Kriminalität distanziert und verbindliche Zeichen setzt. Hintergrund sind verschiedene Vorfälle bei der Linkspartei, die auch bei den potenziellen Koalitionspartnerinnen Besorgnis ausgelöst haben.
1: Die Online-Dienste der Bundesagentur für Arbeit sind weiterhin nur eingeschränkt verfügbar. Nutzer können sich nicht einloggen oder Anträge abschicken. Die Behörde geht nicht von einem Hackerangriff aus und spricht von Wartungsarbeiten. Der Ausfall betrifft unter anderem die Arbeitslosmeldung. In Spanien haben wieder Zehntausende Menschen gegen die Wohnungsnot protestiert. Kundgebungen gab es zum Beispiel in Barcelona und Valencia. Aus Madrid Hans-Günther Kellner.
4: Der Protest richtete sich vor allem gegen die Ablehnung zweier Regierungsdekrete zur Stärkung des Mieterschutzes im spanischen Parlament am Vortag. Das Parlament habe sich von der gesellschaftlichen Wirklichkeit entfernt, sagten Kundgebungsteilnehmer und forderten einen Generalstreik. Während die meisten Demonstrationen friedlich abliefen, wurden in Valencia nach Polizeiangaben 6 Beamte verletzt, als ein Teil der Protestierenden ein Immobilienforum stürmen wollte.
1: Soweit die Nachrichten. 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Das Wetter am Abend teils heiter, teils wolkig und verbreitet trocken. Aktuell in Berlin-Kreuzberg 19 Grad, in Prenzlau 17. Nachts locker bis stark bewölkt, später Nebel, etwas Regen, Tiefstwerte 12 bis 7 Grad. Morgen teils sonnig, teils wolkig, 19 bis 21 Grad.
5: A1, Fehmarn Richtung Lübeck, zwischen Scharbeutz und Rathekau aktuell 3 Kilometer Stau an einer Baustelle. Die A7, Flensburg Richtung Hamburg, ist zwischen der Raststätte Holmoor West und Schnelsen Nord nach einem Unfall gesperrt. A23, Hamburg Richtung Heide, in Höhe Pinneberg Mitte, kommt es wegen Bauarbeiten mehrfach zu kurzfristigen Sperrungen. Und auf der Hittfelder Landstraße, Hanstedt Richtung Wilsdorf, in Höhe der Abfahrt A7, Fleestedt Richtung Hamburg, sind aktuell die Ampel außer Betrieb.
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5: Und ich bin Milton Tappert. Moin aus Bremen. Und wir sind ein paar mehr geworden. Schön, dass ihr dabei seid an alle, die uns gerade hören von NDR 2, HR 3, RB 888, SR 1, WDR Event, der ARD Sounds App und natürlich von Bremen 4. Und falls ihr jetzt hier gerade irgendwie so zufällig reingestolpert seid und denkt, hey, warte mal, halt, stopp, Fanta 4 in Bremen, was denn da los? Ja, der Tag der Deutschen Einheit wird heute hier bei uns in Bremen gefeiert und gleich, so in einer knappen halben Stunde, treten die Fantas auf, hier bei uns mitten in der Innenstadt auf dem Domshof. Das ist, für alle, die noch nie hier waren, ich würde mal sagen, so ein Marktplatz. Neben unserem Marktplatz, also es ist wirklich sehr groß, um die 10.000 Leute werden da sein. Wir streamen das für euch live und jetzt bis halb machen wir hier so ein bisschen Warm-up-Programm. Wir schalten gleich schon mal rüber zu meinem Kollegen Christian und ich habe auch noch ein Interview geführt mit Smudo gestern. Davon gibt es auch noch ein paar Töne. Also nochmal moin und schön, dass ihr dabei seid.

0: Ja, bisschen noch. Dann geht's auch los hier bei uns in Bremen, nämlich auf dem Domshof, wo die Fantastischen Vier live auftreten werden zum Tag der Deutschen Einheit. Das Konzert gibt's dann natürlich auch gleich für euch live ab 19.30 Uhr. Jetzt schon auf dem Domshof mit ungefähr 10.000 Fans ist mein Kollege und unser Reporter Christian Osterloh. Christian, erzähl mal, wie ist die Lage bei dir?
1: Ja, die ist gut. Also ich bin wirklich mittendrin statt nur dabei. Es sind so, ich sag mal so, 4 Meter von mir bis zur Bühne. Gestern, da hatte ich ja so das Gefühl, das ist hier doch so ein bisschen messemäßig, aber heute merkt man, nee, es ist auch Party. Ich stehe hier vor der riesengroßen Bühne, momentan ist noch Bürgermeister Bogenschulte da und erzählt ein bisschen was, aber ich habe das Gefühl, die Leute haben schon ein bisschen Partystimmung, genauso wie Kathleen und Mia, die beiden stehen nämlich auch neben mir. Moin.
2: Hallo.
3: Hallo.
1: Ihr beide seid ja extra aus Niedersachsen angereist, woher kommt ihr?
2: Aus Rothenburg.
1: Rothenburg, genau. Aber seid ihr jetzt nur wegen dem Tag der Deutschen Einheit, was heißt nur, wegen der Einheitsfeier hier oder warum genau?
2: Naja, wegen dem Fanta 4-Konzert in erster Linie.
1: Wie kriegt man das mit in Rothenburg, das Fanta 4-Konzert ist?
2: Genau, wir haben das Gewinnspiel über Instagram auf der Seite von Bremen 4 und Bremen 1 und so gesehen, haben wir teilgenommen und direkt bei der ersten Runde hat es geklappt und wir haben Karten bekommen.
1: So, dann haben wir heute gleich erstmal volle Kanne Konzert und danach wird dann hier noch Party gemacht in Bremen.
2: Wir wollten noch kurz in die Schlachte, was essen gehen, also ja, wir bleiben auf jeden Fall noch ein bisschen.
1: Ja, ich kann euch versprechen, kurz wird das nicht, das wird wohl länger dauern. Und vorhin war ja auch die Tanzaktion, da wurde ja schon ein bisschen getanzt. Die beiden haben ja auch gut mitgemacht, ich muss sagen, bei dem Freestyle-Part, da habe ich mich gesehen, der Rest war dann doch ganz schön kompliziert, aber die meisten haben das hier gut gewuppt, Milton.
0: Du hast auch mitgemacht, hast auch mitgetanzt?
1: Ja, der Freestyle-Teil, das war meiner und die Laola, da war ich ganz vorne mit dabei, den Rest habe ich hier den Profis überlassen.
0: Wunderschön, sehr, sehr gut, dann hoffe ich, dass du gleich beim Konzert auch noch ein bisschen mittanzt. Ihr hört, die Stimmung ist gut hier bei uns in Bremen auf dem Domshof und jetzt ist es schon auch nur noch weniger als eine Viertelstunde, bis es losgeht, die Fantas live aus Bremen. 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

0: gleich geht's los. Und zwar mit denen hier.
1: Ja, gesamtdeutsche Popmusik.
0: Gesamtdeutsche Popmusik. Die Fantastischen Vier treten zum Tag der Deutschen Einheit live hier bei uns in Bremen auf. In ziemlich genau 8 Minuten. Gerade habt ihr ihn schon gehört. Smudo von den Fantastischen Vier war gestern hier bei mir zu Besuch. Wir haben ein bisschen geschnackt. Und er war natürlich total happy, dass die Fantas bei der Einheitsfeier als der Act für ganz Deutschland auftreten.
1: Ja, es berührt mich schon. Also erstmal, dass wir eingeladen werden. Dadurch natürlich, dass wir 1989 uns gegründet haben, gibt es da schon mal eine Verbindung, weil wir so alt sind wie die Bundesrepublik, aber wir haben jetzt schon zum Einheitstag zweimal in Berlin gespielt, jetzt ist es Bremen. Das ehrt uns. Wir sehen uns natürlich auch als gesamtdeutsche Band und auch wirklich als deutsche Band. Ich bin stolz, eine deutsche Band zu sein.
0: Ja, und worauf sich die über 10.000 Fans hier in Bremen am Domshof gleich freuen können, hat er uns auch erzählt.
1: Wir spielen, was wir können. Wir haben ein gutes Best-of zusammengestellt. Und das Thema ist Deutschland. Gerade vor allem durch die spektakulären News an den populistischen Rändern gilt es auch so vielleicht auch an dem Konzert selber die eine oder andere Bemerkung diesbezüglich fallen zu lassen. Ohne jetzt zu politisch zu werden, aber einfach nur um ein gutes Gefühl zu machen und sich auch so ein bisschen zu sagen, dass Deutschland vielfältiger ist, als manche sich das wünschen und dass das einfach auch so bleiben wird. Ob man will oder nicht.
0: Ja, ich hoffe und glaube, das Konzert gleich wird wunderschön. Ich sehe hier nebenbei schon live Fernsehbilder. Das Ambiente ist super. Gleich geht's los mit den Fantas.
1: Bei Kaiserwetter.
0: Ja, na klar, bei Kaiserwetter hier bei uns in Bremen. 8-Bit.

Afterlife. Afterlife war das von Michael Schulte und jetzt habe ich hier gerade noch eine Verkehrsmeldung für euch reinbekommen. Vorsicht bitte auf der A27 Bremen Richtung Bremerhaven. Zwischen Hagen und Stotel liegt ein Rad. Und jetzt habe ich noch einen Song für euch und danach sollte es eigentlich auch losgehen mit dem Konzert von den Fantastischen Vier live aus Bremen. Aber erstmal Klangkarussell jetzt für euch mit Sonne.

0: So, moin nochmal an alle von Bremen 4, NDR 2, HR 3, RBB 88.8, SR1, WDR Event und alle, die gerade in der ARD Sounds App zuhören. Jetzt geht's hier gleich los mit dem Konzert von den Fantastischen Vier live aus Bremen zum Tag der Deutschen Einheit. Ich mache hier schon mal auf, ob wir schon mal was hören. Ich sehe nebenbei auch ein Bild, ganz viele Leute mit Handys in der Hand. Es ist dunkel, aber ich glaube, es geht los. Viel Spaß.
1: Nun, dass ich der Vorhang danach

0: Herzlich willkommen,
1: Bremen!
0: Total geil, wir feiern zusammen heute Tag der Deutschen Einheit. Bremen, wie geht's euch heute?
2: Wow, Alter, was ein Empfang. Wow. Na dann, lass mal ein bisschen zusammen abgehen.

0: Nicht zum letzten Mal, aber zum ersten Mal in diesem Jahr. So fühlt sich's an, Leute.
1: Ja, wow. Ziemlich special, aber dazu später.
0: Absolute Ausnahme gemacht für euch. Das bedarf eines Solos von Lilo. Fang mal, so ein bisschen, sowas Sanftes. Sowas Begleitendes.
1: Sanft.
0: Was meiner Rede ganz viel Nachdruck verleiht. Wer nicht so wichtige Sachen sagt, wie zum Beispiel, das Leben ist endlich. Und irgendwann geht alles vorbei. Der Schmerz, die Freude, egal was. Ihr müsst euch vorstellen, irgendwann ist das Schluss, ne? Aber heute noch nicht.
1: Ich bin gespannt, was du jetzt erzählst.
0: Tja. Ha! Und dann, an diesem Tag, an dem letzten Tag, da stellt man sich vielleicht die Frage, wäre es nicht schön gewesen? Mit einem längeren Leben. Aber hey, ha, man kann es nicht, man hat es nicht in der Hand. Man kann es drehen und wenden, doch es ist bekannt. Irgendwann ist immer Zeit zu gehen. Und ich

0: Das ist Cindy. Cindy, was für eine Überraschung, wir haben das nicht gewusst. Du hast die ganze Show auswendig gelernt.
1: Ja, okay, alles klar. Das haben ja nicht mal wir.
0: Das ist prima Qualitätsarbeit.
1: Du musst nicht das Mikro hinhalten. Kannst du nicht antworten.
0: Nein, wir haben schon gesprochen. Aber ich kann es nicht verstehen, wenn sie da rein. Egal. Also, Cindy wird jetzt sehr stark herausgefordert.
1: Nicht nur Cindy, ihr beide
0: ja,
1: auch.
0: Ja, genau. Wir atemmäßig Cindy, mal gucken, wie die Unterarme
1: Cindy
0: das
1: sehen. Incredible.
0: Okay, back to the old school.
1: Cindy. Yeah. So, komm mal kurz zu mir.

0: Merci, Cindy. Merci. Ach, kein Scheiß, man heißt das hier.
1: Ah ja, stimmt, jetzt, wenn du es so sagst. Sag mal, Smudo.
0: Ja.
1: Der Mann mit dem Gedächtnis.
0: Oh.
1: Wir haben doch schon mal hier gespielt.
0: In Bremen haben wir schon oft gespielt.
1: Ich habe bestimmt schon mal gespielt.
0: Sehr oft.
1: Wo war das erste Mal?
0: Weißt du, war das Modernes?
1: War das Modernes schon?
0: Bestimmt. Modernes gespielt gleich erstmal. Kann sein. Wer war da? Wer war ein Modernes?
1: Wer war da schon geboren?
0: Als ob. Jedenfalls haben wir schon in Bremen gespielt, bevor den Song, der jetzt auch
1: ist.
0: Ja, natürlich, das war ja nicht.
1: Und dann inspiriert durch Bremen haben wir diesen Song geschrieben.
2: Wirklich?
1: Ja.
2: Das war ich auch jetzt erst,
0: aber hey.
1: Es sind so alles einiges, was ihr noch nicht wisst.
0: Ja,
1: auch die vier Bremer Stadtmusikanten haben mehr zu bedeuten.
0: Haben mehr drauf,
1: haben viel mehr drauf. Oh mein Gott.
0: Okay.

0: außer der Community. Kann man schon mal.
1: Ja, ey, klar, die werden alt. Apropos, die werden alt. Deutschland ist auch alt.
2: Oh, Deutschland ist alt geworden.
3: Sehr alt geworden.
1: So alt wie wir ungefähr.
3: Oh. Das ist richtig.
1: Aber du musst
3: gegründet im Einheitsjahr.
1: Ja, genau. Und du musst nur den richtigen Song schreiben, dann wird man nie älter.

0: und drehe, egal wie lange ihr dabei seid. Die ganze Strecke seit 25 Jahren
1: oder seit 25 Minuten.
0: Hauptsache, ihr seid hier. Vielen Dank, dass ihr uns treu geblieben seid.

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0: eine geile Idee, wie wir den nächsten Titel leicht umnennen können.
1: Ich habe ihn auch so.
0: Ja, du weißt, was ich meine, ne? Du spürst es.
2: Ich verstehe nichts. Ich krieg einfach nicht mehr alles mit.
0: Das macht nichts. Lass dich überraschen.
2: Ja. Yeah, wir haben von links und rechts gesprochen. Wo ist die linke Hand?

0: Aber mehr Bremen geht kaum. Dankeschön. So, da ist sie ja wieder.
1: Jetzt könntest du.
0: Was soll ich denn?
1: Du wolltest was moderieren, was du was vergessen hast, ein Lied dazwischen.
0: Doch nicht.
2: Nein, hier steht alles so, wie es gespielt wird. So wird es gemacht.
1: Dann habe ich dich missverstanden, Schatz. Ich,
2: ja, wirklich. Ja. Nicht zum ersten Mal.
1: Nee, aber ich wollte dich ja gerade auch berücksichtigen. Das war ja total gut gemeint von mir.
3: Auch nicht zum letzten
2: Mal. Smudo hat das Instrument der Einheit dabei.
3: Ich würde mir da mal was zu trinken holen, wenn ihr fertig
1: seid. Das ist das Instrument der Einheit? Wieso? Ah, okay. Ja, klar. Es ist kleine Kümmelchen. Alle haben verschiedene Meinungen.
2: Alle rollen woanders hin.
1: Alle rollen woanders.
2: Aber sie sind gefangen.
1: Am Ende sind sie alle in Gesamtdeutschland. So, das ist das Symbol hier. Eigentlich ist das ein Museumsstück. Aber das führt zu weit.
0: Am Ende laufen sie doch alle in die gleiche Richtung.
3: Some of them.

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Der nächste Song geht raus an eine Band, die auch heute Abend irgendwo hier in der Stadt spielt. Und weil die bezaubernde Leadsängerin nicht so weit rüberkommen konnte, hat sie uns im Laufe des Songs eine Videobotschaft dagelassen. An die Farb! Let's go, Bremen!

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0: Da hast du recht.
1: Das war aber gut. Ganz schön schnell weg gewesen. Wie sind damals?
2: Ja, ey, manchmal ist sie weg, manchmal kommt sie nicht erst mit. Manchmal ist sie freitags immer da. Ey, nein, immer, ey. Jeden Freitag. Ey, ist so verrückt, man.
1: Gerade wenn du nicht da bist. Total crazy.
2: Also, ey, aber es hat alles ganz einfach angefangen. Sie und ich waren mal wieder, ging mal wieder rum. Ja, und ich wollte eigentlich einfach nur, dass sie endlich mal mitkommt. Endlich mal mitkommt zu mir in meine Bude. Und dann sage ich, komm.
1: Geile Bude.
2: Schatz, ich finde, es ist ja eine Zeit. Kommst du bitte mit? Ja, bitte kommst du mit. Und sie sagt, nein, komm.

0: So, das Motto des Tages der Deutschen Einheit.
1: Sehr schön.
2: Als ob wir es geahnt hätten.
1: Aber echt so.
0: Immer schon.
2: Nein, einfach
1: mal. Es ist so schön, wieder auf der Bühne zu sein. Und wir freuen uns so im Hinblick auf unseren letzten Bus. 15. Dezember geht es, glaube ich, los.
2: Nee, 16.
1: Ja, für dich. Du kommst einen Tag später, ich bin schon vorher da. Ich putz schon mal die Bühne.
2: Spielst du dann Solo-Gig davor und behauptest, es sei die Vater
1: zum Warmwerden. Und deswegen ist es ein außergewöhnliches Vergnügen, auch dann hier so ein bisschen im Kaltstart auf die Bühne geworfen zu werden. Und was habe ich gehört? In der ersten Stunde haben sich 30.000 Leute beworben für diesen Platz hier. Und ihr seid die 10.000 Glücklichen, die es geschafft haben. Gratulation von unserer Seite. Nur Gewinner im Haus heute Abend.
2: Vor allem wir mit euch. Dankeschön.
1: So, und deswegen konntet ihr euch wahrscheinlich auch nicht genügend vorbereiten für das, was jetzt als nächstes kommt.
2: Er macht nichts, das lernt man schnell.
1: Aber auch der Kaltstart muss auf eurer Seite funktionieren. Denn es ist schön, wir hatten Zeit zum Träumen.
2: Was?
1: Ja, beim Tag am Meer.
2: Ach so, zum Beispiel.
1: Da kann man ruhig mal träumen.
2: Ja, wir waren auch.
1: Wir waren sozialkritisch.
2: Ja.
1: Wir haben ein bisschen nachgehakt. Ein bisschen Gas gegeben. Ein bisschen Oldschool-Hip-Hop. Es war eigentlich alles dabei bisher. Nee, außer
2: bis
1: vielleicht
2: nein,
1: das...
2: Welche Sache denn?
1: Ich frage euch einfach. Ja. Ich benutze dazu die englische Sprache, weil es internationaler ist.
2: Ja.
1: Und es schauen ja auch viele Leute zu, habe ich gehört.
2: Ja, ja,
1: Radio, hier Bremen 4 und Co. Bildschirme überall auf der Welt sind sie aufgestellt. Und sie wollen eins wissen.
2: Die Antwort.
1: Die Antwort auf die Frage. Are you ready?

0: zusammen und wir sehen uns dann. Das ist ein Ende, mit dem ich was anfangen kann.
1: Okay, stopp. Nun Staffelende, Cliffhanger. Wir fahren den Film noch ein bisschen länger. Denn Schweigen ist Silber, Reden ist Gold.
2: Wow.
1: Es ist ja nicht so, als wär's uns egal. Aber Bremen, wie war das doch?

0: ist ein emotional.
1: So schnell nicht.
0: Wir haben ja bald unsere letzte Tour vor uns.
1: Yes.
0: Die wir aber aus, die walzen wir auch aus.
2: Voll ausgereizt.
0: Ausgereizt. Es ist für uns eine große Ehre, hier zu sein und den Deutschen, den Einheitstag gemeinsam mit euch zu feiern.
1: Einheitsbrei.
0: Den Deutschen Einheitsbrei zu feiern. Das ist wirklich, wir finden es schön. Das ist, wir sind so alt wie die Bundesrepublik aus Versehen. Und das ist etwas, aus dem wir viel Geschiss machen. Und das ist unsere Spezialität. Einen ganz besonderen Applaus jetzt für Cindy.
1: Cindy!
0: Cindy hat heute ihren großen Tag. Und dieses Lied ist für Sie, bevor wir dann gehen. Vielen Dank, Bremen. Ich wünsche euch was. Let's go!

0: Cindy. Put your hands together for the band, Digga.
1: The band. Ja, da hast du recht. Sowas kann man nicht alleine machen. Sowas geht nicht. Ähnlich wie Wiedervereinigung, geht auch nicht alleine.
2: Vielleicht, das Wort Vereinigung ist falsch.
1: Vereinigung geht auch schon nicht alleine. Es wäre eine Alleinigung. Aber es...
2: Ich sag ganz ehrlich, ich glaube, jetzt kommt der Song, warum wir uns gebucht haben.
1: Ah. Ich glaube, ihr habt sogar einen Tanz einstudiert Song.
0: Ich bin ja schon seit gestern hier. Ich bin schon seit gestern hier, ich bin im Bilde. Ja, hier
1: bin ich erst seit gestern hier?
0: Ich habe alle gemeinsam. Was gemeinsam, habe ich gesagt.
3: Ui, Gott sei Dank, hast du gemeinsam gesagt.
0: Ey, jetzt wollen wir sehen. Ja, es wurde die ganze Zeit davon gesprochen, das ist so toll und so wunderschön, so toll.
1: Man spricht von nichts anderes.
0: Von nichts anderes sprechen wir.
1: Nichts anderes.
3: Anderem.
1: Ja.
0: Und ich finde, es ist soweit. Warum ist es soweit?
1: Warum? Weil der Michi sonst nicht aufhört, uns zu verbessern.
0: Ich finde, es passt aber auch, finde ich, zum Anlass. Es passt absolut zum Anlass.
1: Es passt wirklich zum Anlass.
0: Und wir sollten uns jetzt auch, also wir alle gemeinsam sind ja eins heute. Ja.
1: So nämlich.
0: Und wir stehen auch für was.
1: Jawohl.
0: Und das war's.
1: Danke, Smudra, das hast du toll
3: gesagt.
1: Danke,
3: schön, die Dramaturgiekurve war perfekt.
1: Willst du jetzt noch einen Schluck nehmen?
0: Ich kann nicht mehr.
3: Okay, Thomas, du wieder.
1: Halt durch. Ich jetzt wieder.
3: Ja, Pathos Man.
1: Okay, Bremen, im Ernst. Wir haben harte Zeiten, wir haben wilde Zeiten, ja. Aber solange wir uns nicht auseinanderbringen lassen, solange wir zusammenstehen, solange wir den Nächsten respektieren als Individuum, als Einzelnen, als anders, der anders ist als ich, aber das scheint genau das macht diese Welt so bunt und so wunderbar. Also jede Form von Verallgemeinerung sackt komplett und ist immer falsch. Außer, dass jeder von uns anders ist. Und das macht die Welt so besonders.
4: Halleluja.
1: Und deswegen, Halleluja, sage ich. Nämlich, wir sind und wir bleiben zusammen.
3: Sei ich doch der Kanzler.
1: Ja, der ist für euch, Leute. Vielen Dank.
5: Das sind die fantastischen vier live aus Bremen. Hier läuft jetzt der letzte Song zusammen, aber um 9 Uhr gibt es bei uns die Nachrichten. Das heißt, wenn ihr euch den noch anhören wollt, könnt ihr das jetzt tun in der ARD Sounds App oder wenn ihr ihn sogar sehen wollt. Jetzt nochmal das.
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7: Es ist 21 Uhr, ich bin Elisabeth Mattner. Guten Abend. In Bremen haben bei den zentralen Feierlichkeiten tausende Menschen den Tag der Deutschen Einheit gefeiert. Neben dem Bürgerfest in der Innenstadt gab es auch den offiziellen Festakt. Dabei warnte Bundespräsident Steinmeier vor einem Scheitern der Demokratie und vor den Gefahren des politischen Extremismus. Aus Bremen, Jens Otto.
8: Bremens Bürgermeister Andreas Bovenschulte rief dazu auf, die freiheitlich-demokratische Grundordnung entschlossen zu verteidigen. Am Nachmittag übergab Bovenschulte symbolisch das Amt der Bundesratspräsidentschaft an den nordrhein-westfälischen Ministerpräsidenten Hendrik Wüst. Im kommenden Jahr findet die zentrale Einheitsfeier dann in Düsseldorf statt.
7: Linke, Grüne und SPD in Berlin haben sich auf dem Weg zu einer möglichen Regierungsbildung angenähert. Das teilten die drei Parteien nach einem zweiten Vorgespräch in einer kurzen Erklärung mit, ohne Details zu nennen. In der kommenden Woche werde man die aktuellen Gespräche zu einem Ergebnis führen, hieß es. Grüne und SPD hatten die Vorgespräche zur Voraussetzung für Sondierungsgespräche gemacht. Berlin sucht weiter nach geeigneten Gebäuden für die Kältehilfe. Ein Sprecher sagte dem RBB, neben dem angespannten Wohnungsmarkt erschwerten baurechtliche Vorgaben und Widerstände aus der Nachbarschaft die Suche nach Schlafplätzen für Obdachlose. Außerdem seien die wirtschaftlichen Rahmenbedingungen wenig attraktiv für viele Vermieter. Die Berliner Kältehilfe startete in der vergangenen Woche ihr jährliches Angebot mit 720 Notübernachtungsplätzen. Die Bundesagentur für Arbeit kämpft seit Tagen mit IT-Problemen. Nach Angaben der Behörde ist der Fehler inzwischen gefunden und wird bearbeitet. Aus Nürnberg, Inga Pflug.
9: Ein Hackerangriff kann laut Bundesagentur für Arbeit ausgeschlossen werden. Wann die Online-Dienste der Behörde wieder zur Verfügung stehen, ließ sich aber noch nicht sagen. Der Ausfall betrifft unter anderem die Arbeitslosmeldung. Betroffene, die sich deswegen nicht zum Stichtag 1. Oktober arbeitslos melden konnten, sollen aber keine Nachteile haben. Die Bundesagentur will Kundinnen und Kunden Anfang der Woche darüber informieren, wie solche Fälle geregelt werden.
7: In Frankreich wird nach gewaltsamen Auseinandersetzungen bei Schülerprotesten über Konsequenzen diskutiert. Innenminister Nunez forderte, Eltern stärker für Schäden ihrer minderjährigen Kinder haftbar zu machen. Schülervertreter verurteilten die Gewalt, erklärten aber, die Proteste fortsetzen zu wollen. In den vergangenen Tagen wurden mehr als 300 Polizeikräfte verletzt. Mehr als 5000 Menschen wurden festgenommen. Soweit die Nachrichten. 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Das Wetter: in der Nacht locker bis stark bewölkt, später häufig Nebel oder Hochnebel, vereinzelt etwas Regen bei 12 bis 7 Grad. Aktuell in Berlin-Friedrichshain 16 Grad, in Potsdam 15 Grad. Morgen am Sonntag teils sonnig, teils wolkig, vereinzelt sind Schauer möglich, maximal 19 bis 21 Grad. Abschließend noch die Zeit, 21.03 Uhr.
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4: Vorsicht auf der A115 Dreieck Nutetal Richtung Dreieck Funkturm. Zwischen Potsdam-Babelsberg und Kleinmachnow liegt ein totes Tier auf der Fahrbahn. Friedrichshain-Elsenbrücke. Bis auf Weiteres stehen in beiden Richtungen zwei Spuren zur Verfügung. Mariendorf, Friedenstraße. Zwischen Fritz-Werner-Straße und Mariendorfer Damm sind in Richtung Reiseckstraße nur zwei Spuren frei bis Mitte Oktober.
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10: Mit Michael Räufschläg, hallo, das ist euer Soundtrack für den Samstagabend, jetzt mit Wiz, the MC und Show Me Love.
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0: Writings on the Wall, Hit von Role Model in Pop der Abendshow. Hallo zusammen, wir sind gemeinsam bei WDR 2, NDR 2, SR 1, RBB 888, MDR Jump, HR 3 und SWR 3. Aber wir sagen es euch gleich, wir übernehmen keinerlei Garantien für das, was in dieser Sendung heute Abend vorkommt oder vorkommen könnte. Der Verpeiltheitsgrad scheint zu steigen. Ich habe eben in meine Hosentasche gegriffen, von der ich sicher war, dass ich zu Hause ein Taschentuch reingesteckt hatte und zog stattdessen eine Unterhose heraus. Und Kevin Frisch aus dem Team, der mit mir im Studio ist, ist wahrscheinlich auch keine große Hilfe heute Abend, denn sein Verpeiltheitsgrad ist heute ähnlich hoch.
1: Ich habe mir eben Sorgen gemacht. Also ausnahmsweise um mich, weil als ich in den Sender gekommen bin, ja, habe ich nicht die Karte mit dem Chip drin in die Hand genommen, der eigentlich die Tür öffnet, was ich jede Woche mehrfach tue. Mhm. Sondern ich habe einigermaßen selbstbewusst und als hätte ich es noch nie anders gemacht, meinen Haustürschlüssel rausgeholt und wollte damit die Tür aufmachen.
2: Ja. Okay.
1: Ich bin womöglich einfach, vielleicht bin ich zu oft hier.
0: Vielleicht ist auch der Oktober und obwohl er noch gülden ist, fängt die Dunkelheit schon früher an und was auch immer die Verpeiltheit steigert, wir übernehmen keine Garantien für das, was wir heute von uns geben können. Hier ist der neue Hit von Helene Fischer.

Why Don't You Stay von Nico Santos. Wir sind nicht alleine verpeilt. Vielleicht tröstet uns das. Bei Ilka und Nell gab es diese Woche Rührei, in dem Pfeffer drin sein sollte. Es war aber Zimt. Und Markus hat sich gemeldet. Er ist vorgestern zum ersten Mal seit längerer Zeit wieder mit dem Auto zur Arbeit gefahren, weil das Wetter schlecht war. Und ist ganz aus Gewohnheit den Weg gefahren, den er sonst mit dem Fahrrad fuhr. Das ging ab einem Punkt dann nicht mehr gut weiter. Es ist nichts passiert. Er konnte wenden, aber er merkte, das ist der falsche Weg. Vielen Dank, das tröstet uns. Wenn ihr noch mehr Verpeiltheiten habt, meldet euch gerne bei uns. Nee, wir sprechen kann ja auch nicht mehr. Wir haben es euch angedroht, es wird schief gehen. Uns ist heute nicht zu rechnen. Die spielen wir jetzt nochmal von vorne, geht ja so nicht. Und unsere Nummer ist 0721 20F. Es wird ein Desaster heute.

schlechte Nachricht für Menschen mit Nickelallergie. Nickelback sind wieder da. Nach 4 Jahren Pause erscheint in ein paar Wochen ein neues Album. Hier ist eine Vorab-Single daraus. Make Me Love You. Das ist neu von Nickelback.

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1: Heute Nacht ist es in Deutschland erst vielfach nur locker bewölkt oder klar. Im Laufe der Nacht ziehen in den nordwestlichen Landesteilen mehr Wolken auf. Gebietsweise bildet sich Nebel oder Hochnebel. Morgen ist es erst regional trüb durch Nebel und Hochnebel. Sonst erwartet uns eine Mischung aus Sonne und Wolken. Dazu gibt es vereinzelt Regen oder Schauer. Die Höchstwerte reichen von 17 Grad an der Küste bis zu 24 Grad am Bodensee.
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2: Vorsicht auf der A10 nördlicher Berliner Ring Richtung Dreieck Havelland. Im Dreieck Barnim steht auf der Überfahrt zur B2 ein defektes Fahrzeug auf der Verzögerungsspur.
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Der Song bei euch auch aufgehört zu spielen. Wir hören auch nichts mehr. Es scheint so, als seien nicht nur wir verpeilt heute, sondern auch die Technik. Kommt hier gar nichts mehr. Ja, da kommt nichts. Da kommt auch nichts. Dann können wir es zur Not selber singen, aber das glaubt mir, das möchte wirklich niemand haben. Dann gucken wir mal, was hier rauskommt. Zumindest Musik.

Martin Garrix und Ed Sheeran Repeated. Und an dem kurzen Aufbäumen gegen Ende dieses Songs habt ihr vielleicht schon gemerkt, dass unser eigentliches Sendesystem, aus dem die Musik sonst kommt, möglicherweise bereit ist, wieder was von sich zu geben. Achtung! Ja! Hallo, da sind wir wieder. Oktober.

0: Bowser und Magnetic. Ich hatte erwartet, dass ich die Böcke heute Abend schießen würde, macht die Technik schon selbst. Ist auch irgendwie unbefriedigend. Morgen um diese Zeit ist gerade Halbzeit. Dann ist nämlich das vierte Spiel unter dem neuen Fußball-Bundestrainer Jürgen Klopp in der Nations League. Es geht schon wieder gegen Griechenland. Eben war die Pressekonferenz zum Spiel in Thessaloniki. Steffi Linkscheid aus dem ARD-Aktuell-Team hat sie sich angeschaut. Jürgen Klopp ist ja nicht nur Bundestrainer, sondern auch ein ausgesprochener Entertainer. Galt das eben auch für die Pressekonferenz?
1: Das war schon sehr lustig. Also ich mag es ja sowieso, wie Klopp charmant antwortet, ohne konkret zu antworten. Bei Fragen zum Team zum Beispiel, da meinte er, es sind halt alle Spieler super, alle leisten ganz toll. Einzigen Hinweis, den er gegeben hat, war, dass Torhüter Urbich zumindest zum Start wieder aufgestellt ist. Die Journalisten aber nichts reininterpretieren sollen, denn alle vier Torhüter sind, du weißt es, prima.
2: In dem Bereich werden sich keine Probleme auftun. Wir haben alle überragend gehaltenen Training, verrückt und hat mit dem Nummer 1 Status tatsächlich nichts zu tun, sondern normalerweise kriegen die Spieler woanders Spielpraxis, bei uns gibt es das in der Nationalmannschaft, so all inclusive.
1: Genau, also weil ob ich bei den Bayern immer auf der Reservebank sitze, bekommt er eben seine Praxiseinheiten bei der Nationalmannschaft.
0: Der Ersatztorhüter von Bayern München ist der Fußballnationaltorhüter.
1: Sozusagen, also es gab schon mal die ersten Lacher bei den Sportjournalisten. Mein persönliches Highlight war aber die Übersetzerin, die hat neben Klopp am Pressetisch gesessen und die hat dann alle Fragen und danach eben auch die Antworten immer direkt ins Griechische übersetzt. Am Anfang war dem Gesicht von Klopp absolut abzusehen, er versteht null. Und dann hat er richtige Grimassen gezogen in dem Versuch, da irgendwas rauszuverstehen. Und während der PK hat er dann immer häufiger Sachen gesagt wie Hut ab oder Respekt. Und die beste Szene kam dann, als ein Journalist gefragt hat, ob Klopp das griechische Team von 2004 mit dem von heute vergleichen kann. Damals gab es ja für die Griechen unter dem deutschen Trainer Otto Rehhagel den Europameistertitel. Und die Übersetzerin hat dann also die Frage an Klopp ins Griechische übersetzt und er reagiert und fordert sie damit so ein bisschen raus, halt so im Kloppo-Style.
3: Είναι μια καλή ομάδα και να μην ξεχάσουμε ότι ο Otto τους οδήγησε στο Euro.
2: Ohne Otto wäre das nicht passiert.
3: Χωρίς τον Ότο δεν θα πετυχαίναμε.
2: Singen. Ich hab's gesungen.
0: Er wollte, dass die Übersetzerin es auch singt.
1: Absolut, genau. Also du siehst, es war alles sehr munter. Wir wissen es gar nicht so genau viel über die Aufstellung. Also eigentlich genauso viel wie vor der PK. Außer, dass Urbich eben zumindest im Tor startet. Aber naja, mehr dann eben morgen.
0: Wenn Politiker Fragen beantworten, schaffen sie das auch. Ohne irgendetwas zu sagen, aber bei Jürgen Klopp ist es einfach viel sympathischer. Das Spiel morgen Abend in Thessaloniki, Deutschland, bei Griechenland zu Gast um 20.45 Uhr.
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Wildfire, aktueller Hit von Gentleman und Michael Patrick Kelly. Gleich Ügel und Ultra Nate mit Move Into the Sun, großer aktueller Hit. Vorher ein Anliegen von Bernd, das berechtigt ist, aber wir können es nicht lösen. Bernd hat sich gemeldet per WhatsApp an 0722120011. Hallo, bei eurer Verkehrsdurchsage habt ihr gerade von einem toten Tier auf der Straße gewarnt. In dem Zusammenhang, wir wiederholen das nochmal. Achtung auf der B14, B27 Stockach Richtung Rottweil zwischen Rottweil-West-Zimmern und B462 Abzweig A81 Rottweil. Hier liegt ein totes Tier. Außerdem Vorsicht im Enzkreis zwischen Lomersheim und dem Abzweig nach Pinasch. In beiden Richtungen liegt ein totes Tier nach einem Unfall. Und Vorsicht auf der A48 Dreieck Vulkaneifel Richtung Koblenz zwischen Dreieck Vulkaneifel und Ulmen liegen mehrere Kartons. So, Bernd sagt, er hat von einem toten Tier auf der Straße gewarnt. Geht das etwas genauer? Bei einer Maus, Igel oder Katze wäre ich weniger besorgt als bei einem Reh, Hirsch, Wildschwein oder Pferd. Da hast du recht, Bernd. Und wenn wir es genauer wüssten, würden wir es genauer durchsagen. Die Informationen sind manchmal nicht genau. Alles, was wir wissen, sagen wir euch. Mir geht das so ähnlich, wenn ich höre, es liegen Gegenstände auf der Fahrbahn. Da ist es auch was anderes, ob da ein Streichholz liegt oder ein Sofa. Aber in jedem Fall sollte man sicherheitshalber vorsichtig fahren. Und wie gesagt, wenn wir es wissen, sagen wir es euch, wie gerade bei den Kartons auf der A48. Bei den Tieren wissen wir es nicht und ich möchte niemandem den Appetit verderben, aber manchmal kann man es im Dunkeln auch einfach nicht mehr so genau erkennen, wenn es schon überfahren wurde. Und wer das gemeldet hat, hatte vielleicht auch eher das Bedürfnis in erster Linie darauf zu achten, an dem toten Tier unbeschadet vorbeizukommen und weiter die Richtung zu halten, als eine Phantombildzeichnung zu machen. Deswegen habt Verständnis und im sichersten Fall seid ihr immer unterwegs, wenn ihr im schlimmsten Fall von einem Pferd ausgeht und entsprechend angepasst fahrt. Aber wir geben unser Bestes, Bernd. Danke.

Schön mal was Neues von Ultranate zu hören. Ügel hatte ihren Hit Free aus den 90ern mal remixed. Und seitdem hatten wir eigentlich von Ultranate auch nichts mehr gehört. Die amerikanische Sängerin, die damals einen Hit hatte, den Ügel wohl mochte. Und nach dem Remix sagte er sich, ach komm, wir können doch mal was ganz Neues zusammen machen. Und hat dann zusammen mit Emerald Angel das gezimmert, Move Into The Sun, was wir gerade gehört haben, und Ultranate engagiert, um einfach neue Vocals drauf zu singen. Und so ist ein neuer Riesenhit

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1: Um 22 Uhr mit Thorsten Altenhöhner. Guten Abend. In Bremen haben bei den zentralen Feierlichkeiten tausende Menschen den Tag der Deutschen Einheit gefeiert. Neben dem Bürgerfest in der Innenstadt gab es auch den offiziellen Festakt. Dabei warnte Bundespräsident Steinmeier vor einem Scheitern der Demokratie und vor den Gefahren des politischen Extremismus. Jens Otto.
2: Bremens Bürgermeister Andreas Bovenschulte rief dazu auf, die freiheitlich-demokratische Grundordnung entschlossen zu verteidigen. Am Nachmittag übergab Bovenschulte symbolisch das Amt der Bundesratspräsidentschaft an den nordrhein-westfälischen Ministerpräsidenten Hendrik Wüst. Im kommenden Jahr findet die zentrale Einheitsfeier dann in Düsseldorf statt.
1: Die Vorgespräche von Linken, Grünen und SPD in Berlin über eine mögliche Regierungsbildung kommen offenbar voran. Man habe sich beim heutigen Treffen auf einen gemeinsamen Weg verständigt, hieß es von den Parteien. In der nächsten Woche werde man die Gespräche zu einem Ergebnis führen. Worauf sich Linke, Grüne und SPD konkret geeinigt haben, wurde nicht bekannt. Rund 6.000 Menschen haben in Berlin gegen eine Militarisierung in Deutschland protestiert. Nach Angaben der Polizei schwenkten viele Teilnehmer Flaggen mit Friedenstauben. Ein Aktionsbündnis hatte zu der Kundgebung vor dem Brandenburger Tor aufgerufen. Schon gestern waren in Berlin 3.000 Menschen gegen eine mögliche Wehrpflicht und gegen Aufrüstung auf die Straße gegangen. Die Bundesagentur für Arbeit kämpft seit Tagen mit IT-Problemen. Nach Angaben der Behörde ist der Fehler inzwischen gefunden und wird bearbeitet. Aus Nürnberg, Inga Pflug.
3: Ein Hackerangriff kann laut Bundesagentur für Arbeit ausgeschlossen werden. Wann die Online-Dienste der Behörde wieder zur Verfügung stehen, ließ sich aber noch nicht sagen. Der Ausfall betrifft unter anderem die Arbeitslosmeldung. Betroffene, die sich deswegen nicht zum Stichtag 1. Oktober arbeitslos melden konnten, sollen aber keine Nachteile haben. Die Bundesagentur will Kundinnen und Kunden Anfang der Woche darüber informieren, wie solche Fälle geregelt werden.
1: Bei der Parlamentswahl in Lettland zeichnet sich ein klarer Sieg des Wahlbündnisses von Ministerpräsident Kuhlbergs ab. Die Mitte-Rechts-Gruppierung könne mit über 35% der Stimmen rechnen und stärkste Kraft im neuen Parlament werden, heißt es in ersten Prognosen. Die populistische Partei Lettland an erster Stelle kommt mit etwa 11% auf Platz 2. In der Basketball-Bundesliga verlor Alba Berlin gegen Bamberg mit 83-98. In der Handball-Bundesliga gewannen die Füchse Berlin in Bietigheim mit 32-31. Soweit die Nachrichten, mehr Informationen auf rbb24.de. Das Wetter. In der Nacht locker bis stark bewölkt, später Nebel oder Hochnebel, teils etwas Regen bei 12 bis 7 Grad. Morgen teils sonnig, teils wolkig bei 19 bis 21 Grad.
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4: Wilhelmstadt und Westend auf der Heerstraße sind zwischen Altpichelsdorf und Theodor-Heuss-Platz in beiden Richtungen die Spuranzeiger außer Betrieb. Friedrichshain-Elsenbrücke. Bis auf Weiteres stehen in beiden Richtungen zwei Spuren zur Verfügung. Mariendorf, Friedenstraße. Zwischen Fritz-Werner-Straße und Mariendorfer Damm sind in Richtung Reißeckstraße nur zwei Spuren frei bis Mitte Oktober.
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5: Mit Michael Reifsteck, hallo, und mit Loi jetzt zusammen mit David Puentes und Golden Summer.
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zusammen, hier ist Pop, die Abendshow. Und gleich geben wir die Playlist wieder in eure Hand. Denn unter 07221 2011 freuen wir uns jetzt auf eure Meldungen, wenn ihr gleich mit uns Skip spielen möchtet. Das ist ein Musikauswahlspiel, bei dem ihr in der Hand habt, was im Radio kommt. Bedenkt aber, es ist eine große Verantwortung. Der Song, für den ihr euch entscheidet, ist der Song, den Deutschland dann hören darf oder muss. 07221 2011, ihr habt die Auswahl, ihr trefft die Entscheidung. Einer oder eine von euch ganz alleine wird entscheiden, was im Radio kommt. 07221 2011. Traut ihr es euch zu?

0: Look at my life. Gracie Abrams. Hier ist Top, die Abendshow. Schön, dass ihr dabei seid. Skip heißt unser Spiel und wir spielen es jetzt mit Daniel aus Wuppertal. Hallo Daniel.
1: Hi.
0: Wie ist die Stimmung? Bist du entspannt?
1: Ich bin entspannt. Alles gut jetzt. Ja?
0: Ist gut. Alles gut jetzt, weil jetzt ist das Kind im Bett, ja?
1: Genau. Schönen Tag gehabt und jetzt ist er ins Bett gegangen.
0: Heißt das, wir müssen...
1: Und schläft jetzt gleich.
0: Das heißt, wir suchen jetzt einen sehr, sehr leisen Song, damit es auch ruhig bleibt und entspannt bleibt, ja?
1: Okay.
0: Was, in welche Richtung müsste es denn gehen, wenn jetzt mal so dein Lieblingsgenre, deine Lieblingsära dran käme?
1: So ein bisschen Hip-Hop, wenn nicht schlecht.
0: Oh, okay, gut. Dann gucken wir mal, ob wir was im Angebot haben. Du hast theoretisch die Auswahl aus 5 Songs, lernst aber nur jeden einzeln kennen und musst dann in diesem Einzelfall entscheiden, ob du ihn möchtest oder nicht. Wenn ja, ist die Sache schon erledigt und wir werden nie erfahren, was sonst noch gekommen wäre.
1: Okay.
0: Wenn du nicht magst, dann skippen wir ihn und gucken mal, ob noch was Besseres im Angebot ist.
1: Na gut.
0: Du musst jeweils abwägen, wann der Punkt gekommen ist, an dem du sagst, ich befürchte, besser wird's nicht mehr. Oder ob du denkst, ja, ist schon gut, aber da ist noch Luft nach oben.
1: Na gut.
0: Du hast die Verantwortung, was du wählst, kommt gleich im Radio. Und
1: okay,
0: das hier wäre die erste Möglichkeit. Da wäre schon so eine Art Hip-Hop drin. Das ist Prince Eitel Joe zusammen mit Marky Mark, der damals noch Hip-Hopper war, heute als Schauspieler Mark Wahlberg bekannt ist. 1994, Life in the Streets.
1: Ja, nee, ich möchte mal weitermachen.
0: Nee, mal hören, was noch im Angebot ist.
1: Genau, ja.
0: Okay. Dann hätten wir an Angebot 2, Audio Slave. Wir sind in diesem Jahrtausend angekommen.
1: Okay.
0: Ist jetzt nicht direkt Hip-Hop.
1: Ja, ich höre auch andere Sachen.
0: Ist eher so eine E-Gitarre, ja.
1: Das jetzt auch nicht.
0: Das nicht?
1: Nee.
0: Ah, okay, gut. Dann Skip! Das bringt uns in die 80er zu Tiffany. I think we're alone now.
1: Das finde ich gut.
0: Die war damals ein Teenager.
1: Ja.
0: Ihr Hit ist heute wieder aktuell, weil er in Stranger Things vorkam und da viele neue Fans gefunden hat. Und ich habe das Gefühl, wir bekommen Zuspruch von dir. Daniel? Haben wir dich verloren, Daniel? Wir haben Daniel verloren, aber ich hatte das Gefühl, er sagte, wir nehmen ihn. Der Daniel? Nee, dann nehmen wir ihn jetzt einfach. I think we're alone now. Here's Tiffany.

Bestätigung. Ich wiederhole, wir haben Bestätigung. Das war der Song, den Daniel aus Wuppertal hören wollte. Wir haben ihn noch mal kurz erreicht. Danke dafür, gute Wahl. Tiffany, I think we're alone now.

0: Giant Brooks Wanted Back. Gleich der aktuelle Hit von Adela. Ain't in L.A.
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10: Heute Nacht ist es in Deutschland erst vielfach nur locker bewölkt oder klar. Im Laufe der Nacht ziehen in den nordwestlichen Landesteilen mehr Wolken auf. Gebietsweise bildet sich Nebel oder Hochnebel. Morgen ist es erst regional trüb durch Nebel und Hochnebel. Sonst erwartet uns eine Mischung aus Sonne und Wolken. Dazu gibt es vereinzelt Regen. Die Höchstwerte reichen von 17 Grad an der Küste bis zu 24 Grad am Bodensee.
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11: Wilhelmstadt und Westend auf der Heerstraße sind zwischen Altpichelsdorf und Theodor-Heuss-Platz in beiden Richtungen die Spuranzeiger außer Betrieb. Friedrichshain-Elsenbrücke, bis auf Weiteres stehen in beiden Richtungen zwei Spuren zur Verfügung. Mariendorf, Friedenstraße, zwischen Fritz-Werner-Straße und Mariendorfer Damm sind in Richtung Reiseckstraße nur zwei Spuren frei bis Mitte Oktober. Charlottenburg, die Kaiser-Friedrich-Straße ist Richtung Kurfürstendamm, zwischen Kant und Lewisham-Straße gesperrt. Dort ist die Polizei im Einsatz.
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0: Spirits, die Strumbellas in Pop der Abendshow. Wir unterbrechen für dringende Neuigkeiten von Percy. Ihr wisst schon, Percy, eins der alter Egos von Teddy Techlebran.
1: Ich habe mich getrennt von der Sabrina und Samantha, so geil, hey. Ich habe mich getrennt von denen, so geil, hey, die zwei Schabracken. Hey. Und ich habe jetzt eine eigene Bleibe. Und ich habe dann gedacht, hey, fuck, hey, die so, du machst nie mit zu Hause, du hilfst nicht mit. Und ich so, ey, whatever, hey, whatever. Die so, kannst du mal mithelfen, mich zu leben, mach ich nicht. Die so, ja, dann verpiss dich. Ich so, du schmeißt mich doch nicht wirklich raus. Und dann kam Sabrina von hinten, doch, wir wollen nicht mehr, dass du hier lebst. Geh weg, und dann haben sie mich vor die Tür. Die so, willst du noch was sagen? Ich so, talk to my hand, because my face ain't it. Right. Dann haben sie mir die Tür zugehauen. Ich so, meine Hand ist noch in der Wohnung drin. Dann hat Sabrina ihren Kopf rein in die Hand gelegt, weil sie weiß, dass ich gut kraulen kann. Dann habe ich sie halt noch gekraut ein bisschen. Dann bin ich in die neue Wohnung rein. Dann war ich ein bisschen einsam. Dann habe ich gedacht, gut, dann gehe ich halt ins Tierheim und hol mir einen Hund. Dann habe ich gesagt, der erste Hund, der mir auf mich zurennt, der ist es. Und ganz aus der Ferne ist ein Rottweiler auf mich zugerannt. Mit weißem Schaum. Und der Pfleger hat gerufen, Tollwut! Und ich so, Tollwut! Ich hab gedacht, das wäre der Name. Tollwut, komm her! Komm her, Tollwut!
0: Teddy Techlebran. 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

0: Billy Talent, Red Flag. Hier ist Pop, die Abendshow. Fußball Nations League heute Abend. Gerade zu Ende gegangen. Spanien gegen Tschechien 3:1. Zurück zu guter Musik. Ray ist eine, über deren Musik wir uns immer freuen. Sie schreibt großartige Songs wie Escapism. Oder oft gehört Where is my husband?
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0: Songs sind oft kleine Familientreffen. Hier haben wir ihre Oma im Song Where is your husband gehört. Und dann gibt's den sie zusammen mit ihren Schwestern gemacht hat. Mit zwei von ihnen jedenfalls. Mit Emma und Abby Lynn. Letztere unter dem Künstlernamen Absolutely in Erscheinung getreten. Ray hat auch noch eine weitere Schwester. Über die hat sie vergangenen Dezember in einem Insta-Post geschrieben. Die muss sich aber noch auf ihre Hausaufgaben konzentrieren. Und da sie auch beim aktuellen Song Joy nicht dabei ist, nehmen wir an, sie ist immer noch nicht mit Mathe fertig. Hier sind Ray, Emma und Absolutely Joy.
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1: Um 23 Uhr mit Thorsten Altenhöhner, guten Abend. In Bremen haben bei den zentralen Feierlichkeiten tausende Menschen den Tag der Deutschen Einheit gefeiert. Neben dem Bürgerfest in der Innenstadt gab es auch den offiziellen Festakt. Dabei warnte Bundespräsident Steinmeier vor einem Scheitern der Demokratie und vor den Gefahren des politischen Extremismus. Jens Otto.
2: Bremens Bürgermeister Andreas Bovenschulte rief dazu auf, die freiheitlich-demokratische Grundordnung entschlossen zu verteidigen. Am Nachmittag übergab Bovenschulte symbolisch das Amt der Bundesratspräsidentschaft an den nordrhein-westfälischen Ministerpräsidenten Hendrik Wüst. Im kommenden Jahr findet die zentrale Einheitsfeier dann in Düsseldorf statt.
1: Die Vorgespräche von Linken, Grünen und SPD in Berlin über eine mögliche Regierungsbildung kommen offenbar voran. Man habe sich beim heutigen Treffen auf einen gemeinsamen Weg verständigt, hieß es von den Parteien. In der nächsten Woche werde man die Gespräche zu einem Ergebnis führen. Worauf sich Linke, Grüne und SPD konkret geeinigt haben, wurde nicht bekannt. Rund 6.000 Menschen haben in Berlin gegen eine Militarisierung in Deutschland protestiert. Nach Angaben der Polizei schwenkten viele Teilnehmer Flaggen mit Friedenstauben. Ein Aktionsbündnis hatte zu der Kundgebung vor dem Brandenburger Tor aufgerufen. Schon gestern waren in Berlin 3.000 Menschen gegen eine mögliche Wehrpflicht und gegen Aufrüstung auf die Straße gegangen. Die Bundesagentur für Arbeit kämpft seit Tagen mit IT-Problemen. Nach Angaben der Behörde ist der Fehler inzwischen gefunden und wird bearbeitet. Aus Nürnberg, Inga Pflug.
3: Ein Hackerangriff kann laut Bundesagentur für Arbeit ausgeschlossen werden. Wann die Online-Dienste der Behörde wieder zur Verfügung stehen, ließ sich aber noch nicht sagen. Der Ausfall betrifft unter anderem die Arbeitslosmeldung. Betroffene, die sich deswegen nicht zum Stichtag 1. Oktober arbeitslos melden konnten, sollen aber keine Nachteile haben. Die Bundesagentur will Kundinnen und Kunden Anfang der Woche darüber informieren, wie solche Fälle geregelt werden.
1: Bei der Parlamentswahl in Lettland zeichnet sich ein klarer Sieg des Wahlbündnisses von Ministerpräsident Kuhlbergs ab. Die Mitte-Rechts-Gruppierung könne mit über 35% der Stimmen rechnen und stärkste Kraft im neuen Parlament werden, hieß es nach ersten Prognosen. Die populistische Partei Lettland an erster Stelle kommt mit etwa 11% auf Platz 2. In der Basketball-Bundesliga verlor Alba Berlin gegen Bamberg mit 83-98 und in der Handball-Bundesliga gewannen die Füchse Berlin in Bietigheim mit 32-31. Soweit die Nachrichten, mehr Informationen auf rbb24.de. Das Wetter in der Nacht locker bis stark bewölkt, später Nebel oder Hochnebel, teils etwas Regen bei 12 bis 7 Grad, morgen teils sonnig, teils wolkig, vereinzelt Schauer bei 19 bis 21 Grad maximal.
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4: Friedrichshain-Elsenbrücke. Bis auf Weiteres stehen in beiden Richtungen zwei Spuren zur Verfügung. Mariendorf, Friedenstraße. Zwischen Fritz-Werner-Straße und Mariendorfer Damm sind in Richtung Reichseckstraße nur zwei Spuren frei bis Mitte Oktober. Charlottenburg. Die Kaiser-Friedrich-Straße ist Richtung Kurfürstendamm. Zwischen Kant- und Luischem-Straße gesperrt. Dort ist die Polizei im Einsatz.
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5: Mit Michael Reufsteg, hallo, und mit Katy Perry jetzt und Band-Aids.
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0: Katy Perry und Band-Aids und herzlichen Glückwunsch an jemanden, der mir neulich erzählt hat, dass er jetzt erst ein Wortspiel aus den 80ern verstanden hat. Denn seit Band-Aids von Katy Perry weiß er, dass Band-Aid ein Pflaster ist. Er dachte immer, Band-Aid sei ausschließlich die Gruppe, die Do They Know It's Christmas gesungen hat. Nee, Band-Aids ist einfach Pflaster. Aber Band-Aid war das Wortspiel. So gesehen ist einfach Katy Perry's Hit quasi die englische Version von...
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0: Beides hat einfach überhaupt nichts mit Weihnachten zu tun.

0: Immer wenn du nicht da bist, von Clueso. Hier ist Pop, die Abendshow. Falls ihr demnächst mal bei einem Quiz mitmachen wollt, solltet ihr gleich gut zuhören. Heute Abend bei Wer weiß denn sowas? XXL im Ersten wurde folgende Frage gestellt. Im bayerischen Unterhaching konnte die Polizei im Juni 2026 drei Diebe schnell dingfest machen, weil diese A. im Auto eines Hochzeitspaares mit klappernden Dosen flüchteten, B. allergisch auf die gestohlenen Gesichtscremes reagierten, C. einen Wohnwagen mit dem darin schlafenden Besitzer geklaut hatten. Die Antwort war C. Das heißt also, wenn man so eine lustige Geschichte verpasst, dann ist sie schon wenige Monate später Quizfrage im Fernsehen. Deshalb jetzt gut aufpassen. Was wir euch jetzt erzählen, werdet ihr vielleicht im Februar im Fernsehen abgefragt. In Bayern wollten Diebe ein Dachzelt klauen. Offenbar. Ging herrlich schief. Hier ist Kevin Frisch aus unserem Team mit der Geschichte. Soll ich schon mal die passende Slapstick-Musik suchen? Ist das etwas, was unter diese Geschichte passen würde?
1: Ich bitte darum.
0: Müssen wir uns vorstellen. Ja, wir müssen es so machen. Wir haben die Slapstick-Musik nicht mehr.
1: Wir nehmen das, was da ist.
0: Hat auch jemand gelöscht, womöglich Diebe in Bayern.
1: Oh, die sind bei uns auch vorbeigekommen. Wir nehmen das, was wir haben. Das klingt ja auch ein bisschen crime-mäßig, ein bisschen düster. Also, diese mutmaßlichen Diebe haben in einer Tiefgarage in Bad Birnbach, das ist in Niederbayern, das Dachzelt auf einem geparkten Auto entdeckt und sich gedacht, das ist jetzt unseres. Das nehmen wir mit, abmontiert, aufs eigene drauf und schau schnell weg, wie man das halt so macht, wenn man was klaut. Sie hatten nur ein Problem. Sie waren in einem Geländewagen unterwegs. Mit dem Dachzelt obendrauf war das ganze Gebilde wohl ein Schnuff zu hoch für diese Tiefgarage. So, bäm, dann ist das Dachzelt wieder runtergescheppert. Ja. Und dann gab es wirklich einen Schau, nur halt ohne das Dachzelt.
0: Ja, ich glaube, die Polizei schon einen Verdacht hat.
1: Das Zelt.
0: Merkt's euch, demnächst bei Wer weiß denn sowas?

eine Eilmeldung aus dem Verkehrszentrum. Achtung, ein Falschfahrer auf der A44 Kassel-Dortmund zwischen Kreuz Kassel-West und Kassel-Bad Wilhelmshöhe. Hier kommt ein Falschfahrer entgegen. Bitte fahrt äußerst rechts und überholt nicht. Auf der A44 Kassel-Dortmund zwischen Kreuz Kassel-West und Kassel-Bad Wilhelmshöhe. Ein Falschfahrer. Bitte Vorsicht in beiden Richtungen.

Nothing But A Good Time von Poison in Pop, der Abendshow. Schön, dass ihr dabei seid. Wir haben neue Musik für euch. Neue Musik von Bushle G. Bushle G. Featuring Jake Isaac, I Would Lose It All. Bushle G kommt aus Südafrika, hat dieses Jahr sein Debütalbum rausgebracht, heißt I Was Never Alone, und das ist ihm überhaupt sehr wichtig. Also der Glaube daran, dass niemand von uns jemals wirklich allein ist. Hat sich zusammengetan mit dem englischen Sänger Jake Isaac, und das ist der Song I Would Lose It All. G. Bushle, nee, Bushle G, Jake Isaac.

0: Justin Bieber und Peaches.
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2: Heute Nacht ist es in Deutschland erst vielfach nur locker bewölkt oder klar. Gebietsweise bildet sich Nebel oder Hochnebel. Morgen ist es erst regional trüb durch Nebel und Hochnebel. Der Hochnebel hält sich im Süden und Osten zum Teil bis in den Nachmittag hinein. Sonst erwartet uns eine Mischung aus Sonne und Wolken. Dazu gibt es vereinzelt etwas Regen oder Schauer. Die Höchstwerte reichen von 17 Grad an der Küste bis zu 24 Grad am Bodensee.
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3: Wilhelmstadt und Westend auf der Heerstraße sind zwischen Altpichelsdorf und Theodor-Heuss-Platz in beiden Richtungen die Spuranzeiger außer Betrieb. Mariendorf, Friedenstraße zwischen Fritz-Werner-Straße und Mariendorfer Damm sind in Richtung Reiseckstraße nur zwei Spuren frei bis Mitte Oktober.
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4: Und dann ist da noch eine Entwarnung aus dem Verkehrszentrum auf der A44 Kassel-Dortmund. Kein Falschfahrer mehr zwischen Kreuz Kassel-West und Kassel-Bad Wilhelmshöhe.

Austin von Dasher. Hier ist Pop, die Abendshow mit Michael Räufsteg. Gute Nachricht, ich glaube, das Deppen-Leerzeichen stirbt aus. Wisst ihr, was ich meine? Dass diese Leerstelle zwischen Wörtern, wo keine hingehört? Schlussverkauf. Es gab eine Phase, da haben viele Menschen und Geschäfte zwischen Schluss und Verkauf einfach eine Leerstelle gemacht. Oder Hausaufgabe als zwei Wörter mit der Leerstelle in der Mitte. Gesehen unter anderem in Texten, die von Deutschlehrern verfasst wurden an Eltern. Nannte man das Deppen-Leerzeichen. Es scheint weniger zu werden, dafür jetzt im Überfluss Bindestriche. Überall Bindestriche. Ich musste ein offizielles Formular eines deutschen Bundeslandes ausfüllen und dort wurde unter anderem abgefragt,

0: Die Antragsnummer mit Bindestrich, Antrags-Nummer, Dienst-Stelle, Geburts-Datum und Postleit-Zahl. Das stand da alles so drin. Überall Bindestriche! Aber trotzdem eine verschenkte Chance. Zwischen Post und Leit hätte man ruhig noch einen setzen können.
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0: Eine Eilmeldung aus dem Verkehrszentrum. Achtung, ein Falschfahrer auf der A215 Kiel-Neumünster zwischen Kiel-Mitte und Kreuz Kiel-West kommt ein Falschfahrer entgegen. Bitte äußerst rechts fahren, nicht überholen. A215 Kiel-Neumünster zwischen Kiel-Mitte und Kreuz Kiel-West. Ein Falschfahrer, bitte Vorsicht in beiden Richtungen.
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Last Resort von Papa Roach. In Pop, der Abendshow mit Michael Wolfsteck. Das war's von mir, gleich Benedikt Larven in der Popnacht. Aber leider gab's auch heute wieder ein paar Themen, zu denen wir nicht mehr gekommen sind. Wir hatten noch vor: Aktentasche, Protzauto, Denkfehler und 4000 weitere Wörter, die man durch einen Bindestrich verschönern könnte. Auch Bindestrich. Dann Aktfotos vom zweiten Akt aus Die Räuber und die neuen Farbtrends für die kommende Konfetti-Saison. Naja, vielleicht beim nächsten Mal.

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1: Um 0 Uhr mit Thorsten Altenhöhner. Guten Abend. Bundespräsident Steinmeier hat die Deutschen dazu aufgerufen, sich für die Demokratie einzusetzen. Bei seiner Rede zum Festakt der Deutschen Einheit in Bremen sagte er, der Zusammenhalt dürfe nicht durch Extremismus und schrille Emotionen gefährdet werden. Birgit Sagemann.
2: Steinmeiers Botschaft: Trotz mancher Schwächen sei Deutschland ein gutes Land, aber eines, dessen freiheitliche Ordnung bedroht sei, weil viele Bürger ihr inzwischen misstrauen. Der Schlüssel zu einer Trendwende der öffentlichen Stimmung ist aus Steinmeiers Sicht eine Trendwende in der Wirtschaft, und dafür seien Reformen nötig. Wo das Ziel stimmt, muss man Kurs halten, so der Bundespräsident an die Adresse der Bundesregierung und rief dazu auf, Mut zur Erneuerung zu haben und auch im Gegenwind entschlossen zu bleiben.
1: In mehr als 100 deutschen Städten hat es Proteste für eine gerechtere Politik und Klimaschutz gegeben. Unter dem Motto "Es brennt" haben tausende Menschen demonstriert. Dazu bildeten sie Menschenketten, unter anderem auch vor dem Kanzleramt in Berlin. Zu den Aktionen hatten Natur- und Klimaschutzorganisationen, Kirchen, Gewerkschaften und andere Bündnisse aufgerufen. Die Vorsitzenden der Grünen Bundestagsfraktion Dröge und Hasselmann haben die bisherige Strategie ihrer Partei gegen die AfD für gescheitert erklärt. In einem Papier fordern sie eine Kurskorrektur. Außerdem bieten sie der schwarz-roten Koalition eine Zusammenarbeit an. Kerstin Speth.
3: Der Spiegel zitiert aus dem Dokument. Darin heißt es von Dröge und Hasselmann, alle demokratischen Parteien seien verantwortlich für das Erstarken der in Teilen rechtsextremen AfD, auch die Grünen. Allein mit dem Eintreten für das demokratische System erreiche man viele Bürgerinnen und Bürger nicht mehr. Aus Sicht der beiden Politikerinnen ist es deshalb nötig, spürbare Lösungen anzubieten, ganz besonders für Menschen in strukturschwachen Regionen.
1: Berlin sucht weiter nach geeigneten Gebäuden für die Kältehilfe. Ein Sprecher sagte dem RBB, neben dem angespannten Wohnungsmarkt erschwerten baurechtliche Vorgaben und Widerstände aus der Nachbarschaft die Suche nach Schlafplätzen für Obdachlose. Außerdem seien die wirtschaftlichen Rahmenbedingungen wenig attraktiv für viele Vermieter. Die Berliner Kältehilfe startete in der vergangenen Woche ihr jährliches Angebot mit 720 Notübernachtungsplätzen. In der Basketball-Bundesliga verlor Alba Berlin gegen Bamberg mit 83-98. In der Handball-Bundesliga gewannen die Füchse Berlin in Bietigheim mit 32-31. Soweit die Nachrichten. 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Das Wetter: bis zum frühen Morgen bleibt es locker bis stark bewölkt, später Nebel oder Hochnebel. Teilweise fällt auch etwas Regen bei 12 bis 7 Grad. Tagsüber teils sonnig, teils wolkig, vereinzelt Schauer bei 19 bis 21 Grad.
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4: Wilhelmstadt und Westend auf der Heerstraße sind zwischen Altpichelsdorf und Theodor-Heuss-Platz in beiden Richtungen die Spuranzeiger außer Betrieb. Friedrichshain-Elsenbrücke: bis auf Weiteres stehen in beiden Richtungen zwei Spuren zur Verfügung. Mariendorf, Friedenstraße: zwischen Fritz-Werner-Straße und Mariendorfer Damm sind in Richtung Reißeckstraße nur zwei Spuren frei bis Mitte Oktober.
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5: Hallo und herzlich willkommen zur Popnacht. Die Nachtschicht ist da. Mein Name ist Benedikt Lavin. Schön, dass ihr mit dabei seid. 07221 2011 ist unsere Telefonnummer, falls irgendwas sein sollte, ihr euch vielleicht mitteilen wollt, was heute Nacht so bei euch geht. Gerne schickt uns eine WhatsApp oder eine Signal oder ruft einfach hier im Studio an. Wir gehen ran. 07221 2011. Und los geht's jetzt mit Miles Smith und Niall Horan. Drive safe.
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0: Na toll, einmal mit Profis gearbeitet, ne? Jetzt hat gerade Jürgen angerufen an der 07221 2011 und wollte seiner Frau sagen, dass er sie unglaublich liebt, sind seit 25 Jahren zusammen. Was hat ein gewisser Moderator in diesem Studio nicht getan? Das Gespräch aufgezeichnet. Toll. Jürgen, an dieser Stelle Grüße gehen raus. Vielen Dank trotzdem fürs Melden an der 07221 2011, unsere Hotline, der heiße Draht zu uns ins Studio. So, was haben wir für eine Sprachnachricht bekommen von Matthias zum Beispiel? Der ist mit seiner wundervollen Frau, wie er sagt, gerade unterwegs, hat gestern Geburtstag gehabt, 47 ist er geworden. Und was habt ihr gemacht?
1: Und wir waren jetzt heute Abend zusammen in Kloster Eberbach. Und zwar aufgrund des 40-jährigen Jubiläums des Filmes Der Name der Rose haben wir heute an Originalschauplätzen den Film im Sommerkino quasi gezeigt. Das war wirklich schön. Und jetzt sind wir müde und hungrig, fahren jetzt noch kurz was essen und dann geht's ab ins Bett. Ciao, ciao.
0: Wir fahren noch kurz was essen. Wir wissen alle, was das heißt. Auf jeden Fall Kalorien. Guten Appetit an dieser Stelle. Und Frank schreibt uns aus Köln, er bereitet sich heute auf den Kölner Marathon vor, der ist ja heute. Er versucht die 10 Kilometer zu laufen. 10 Kilometer sind viel für ihn, sagt er dazu. Er kann nicht so gut laufen. Er hofft auch, dass er nicht ganz, ganz hinten landet. Er läuft aber trotzdem mit, weil er einfach Spaß dran hat. Also bereitet er sich vor auf heute einen Marathon. Auch so sieht eine Nacht in Deutschland aus, um 0.15 Uhr. Nur denn, happy run. Und hier ist jetzt Christy Sarandi mit Good Old Days.
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0: R.E.M. The One I Love. Und jetzt neu. Same Old Sky, alle Farben. Und May Stevens hier in der Show. Und dieser Song ist gleichzeitig auch das Geheimnis für eine wirklich lang anhaltende Freundschaft. Ja, was ist es denn, Herr alle Farben?
1: Gerade weil ich so viel auf Tour bin, weil ich wenig zu Hause bin, das waren auch manchmal nicht einfache Jahre, um Freundschaften zu pflegen. Man musste auch hinterher sein. Und das funktioniert nach all den Jahren immer noch gut. Ich habe teilweise Freunde noch, da war ich 14 oder so. Und aus der Zeit habe ich immer noch Freunde.
0: Aha, der ultimative Tipp ist also einfach dranbleiben. Nun, okay, den Kontakt hält er jetzt also augenscheinlich mit seinem musikalischen Gruß an seine Freunde, die wir jetzt natürlich nicht kennen, aber wir benutzen jetzt einfach den Alle-Farben-Song Same Old Sky als Gruß an unsere Freunde. Pah! So, das ist Same Old Sky, weil egal, wie lange wir unsere Freunde nicht gesehen haben, der Himmel bleibt immer gleich. Und alle Farben, dieser Tipp, einfach dranbleiben, finde ich ziemlich gut. Einfach dranbleiben, aber nicht auflegen. Wobei er als DJ, nein.

Entwarnung, nur falls es die KI eben nicht gemeldet hat, auf der A215 Kiel Richtung Neumünster. Kein Falschfahrer mehr zwischen Kiel Mitte und dem Kreuz Kiel West. Und Vorsicht bitte auf der B9 Mainz Richtung Ludwigshafen zwischen Oppenheim und Guntersblum Nord sind Personen auf der Straße.

0: halb eins.
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2: Heute ist es in Deutschland erst regional trüb durch Nebel und Hochnebel. Der Hochnebel hält sich im Süden und Osten zum Teil bis in den Nachmittag hinein. Sonst erwartet uns eine Mischung aus Sonne und Wolken. Dazu gibt es vereinzelt etwas Regen oder Schauer. Die Höchstwerte reichen von 17 Grad an der Küste bis zu 24 Grad am Bodensee. Am Montag erwartet uns nach zum Teil zögerlicher Auflösung von Nebel und Hochnebel ein meist freundlicher Mix aus Sonne und Wolken. In Alpennähe sind einzelne Schauer möglich. Ruhig geht es am Dienstag weiter.
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3: Wilhelmstadt und Westend auf der Heerstraße sind zwischen Altpichelsdorf und Theodor-Heuss-Platz in beiden Richtungen die Spuranzeiger außer Betrieb. Friedrichshain-Elsenbrücke, bis auf Weiteres stehen in beiden Richtungen zwei Spuren zur Verfügung. Mariendorf, Friedenstraße, zwischen Fritz-Werner-Straße und Mariendorfer Damm sind in Richtung Reiseckstraße nur zwei Spuren frei bis Mitte Oktober. Klado, Klado-Werdamm. In Höhe Friedrich-Hahne-Straße wird der Verkehr bis Mitte Oktober durch eine Baustellenampel geregelt. Karlshorst, der Blockdammweg, ist in Höhe Ehrlichstraße bis Anfang Oktober in beiden Richtungen gesperrt.
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4: Hier ist die Popnacht. Ich bin Benedikt Laven. Hallo.

Alvaro Soler mit Te Imaginaba hier in der Popnacht. Hello, herzlich willkommen zu dieser Show. Wir machen jetzt einen kleinen Ausflug in die 90er mit Color Me Bad und I Wanna Sex You Up. Bei diesem Song, jetzt tanzt kurz ein bisschen das nerdige deutsche Boyband-Herz. Vielleicht seid ihr in der gleichen Welt unterwegs und habt zufällig auch damals Popstars geguckt. Zweite Staffel, die Boyband, Overground, ihr erinnert euch vielleicht. Genau die waren das. Und die mussten in der Show plötzlich von Color Me Bad, I Wanna Sex You Up singen. Und es war schwierig in der Ausführung, schwierig in der Umsetzung, aber unterm Strich war es ganz, war es dann doch ganz geil und ist am Ende des Tages sogar auf dem Album gelandet. Overground. Stabil, stabil, stabil. Gibt's seit 2008 nicht mehr. Schade eigentlich. Was macht ihr eigentlich heute? Nun fragen wir uns das, während wir Color Me Bad hören. Das Original. I Wanna Sex You Up. Hier in der Popnacht.

Acht- und Falschfahrer ist unterwegs in Köln. Vorsicht auf der B55A Köln-Riel Richtung Köln-Buchheim zwischen Zoobrücke in Köln-Innenstadt und Köln-Ost. Hier ist ein Falschfahrer unterwegs. Bitte besonders vorsichtig fahren, am besten ganz weit rechts und nicht überholen. Auf der B55A Köln-Riel Richtung Köln-Buchheim zwischen Zoobrücke und Köln-Innenstadt und Köln-Ost. Hier kommt ein Falschfahrer entgegen. Bitte besonders vorsichtig fahren.

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1: Um 1 Uhr mit Thorsten Altenhöhner. Guten Morgen. Bundespräsident Steinmeier hat die Deutschen dazu aufgerufen, sich für die Demokratie einzusetzen. Bei seiner Rede zum Festakt der Deutschen Einheit in Bremen sagte er, der Zusammenhalt dürfe nicht durch Extremismus und schrille Emotionen gefährdet werden. Birgit Sagemann.
2: Steinmeiers Botschaft, trotz mancher Schwächen sei Deutschland ein gutes Land, aber eines, dessen freiheitliche Ordnung bedroht sei, weil viele Bürger ihr inzwischen misstrauen. Der Schlüssel zu einer Trendwende der öffentlichen Stimmung ist aus Steinmeiers Sicht eine Trendwende in der Wirtschaft und dafür seien Reformen nötig. Wo das Ziel stimmt, muss man Kurs halten, so der Bundespräsident an die Adresse der Bundesregierung und rief dazu auf, Mut zur Erneuerung zu haben und auch im Gegenwind entschlossen zu bleiben.
1: In mehr als 100 deutschen Städten hat es Proteste für eine gerechtere Politik und Klimaschutz gegeben. Unter dem Motto "Es brennt" haben tausende Menschen demonstriert. Dazu bildeten sie Menschenketten, unter anderem auch vor dem Kanzleramt in Berlin. Zu den Aktionen hatten Natur- und Klimaschutzorganisationen, Kirchen, Gewerkschaften und andere Bündnisse aufgerufen. Die Vorsitzenden der Grünen Bundestagsfraktion Dröge und Hasselmann haben die bisherige Strategie ihrer Partei gegen die AfD für gescheitert erklärt. In einem Papier fordern sie eine Kurskorrektur. Außerdem bieten sie der schwarz-roten Koalition eine Zusammenarbeit an. Kerstin Spielt.
3: Der Spiegel zitiert aus dem Dokument. Darin heißt es von Dröge und Hasselmann, alle demokratischen Parteien seien verantwortlich für das Erstarken der in Teilen rechtsextremen AfD, auch die Grünen. Allein mit dem Eintreten für das demokratische System erreiche man viele Bürgerinnen und Bürger nicht mehr. Aus Sicht der beiden Politikerinnen ist es deshalb nötig, spürbare Lösungen anzubieten, ganz besonders für Menschen in strukturschwachen Regionen.
1: Berlin sucht weiter nach geeigneten Gebäuden für die Kältehilfe. Ein Sprecher sagte dem RBB, neben dem angespannten Wohnungsmarkt erschwerten baurechtliche Vorgaben und Widerstände aus der Nachbarschaft die Suche nach Schlafplätzen für Obdachlose. Außerdem seien die wirtschaftlichen Rahmenbedingungen wenig attraktiv für viele Vermieter. Die Berliner Kältehilfe startete in der vergangenen Woche ihr jährliches Angebot mit 720 Notübernachtungsplätzen. In der Basketball-Bundesliga verlor Alba Berlin gegen Bamberg mit 83-98. In der Handball-Bundesliga gewannen die Füchse Berlin in Bietigheim mit 32-31. Soweit die Nachrichten. 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Das Wetter: bis zum frühen Morgen bleibt es locker bis stark bewölkt, später Nebel oder Hochnebel, teilweise fällt auch etwas Regen bei 12 bis 7 Grad, tagsüber teils sonnig, teils wolkig, vereinzelt gibt es auch Schauer bei 19 bis 21 Grad.
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4: Wilhelmstadt und Westend auf der Heerstraße sind zwischen Altpichelsdorf und Theodor-Heuss-Platz in beiden Richtungen die Spuranzeiger außer Betrieb. Friedrichshain-Elsenbrücke: bis auf Weiteres stehen in beiden Richtungen zwei Spuren zur Verfügung. Mariendorf, Friedenstraße: zwischen Fritz-Werner-Straße und Mariendorfer Damm sind in Richtung Reißeckstraße nur zwei Spuren frei bis Mitte Oktober. Steglitz, Attila-Straße: in Höhe Schünemannweg ist an einer Baustelle in beiden Richtungen bis nächsten Montag nur eine Spur frei. Das Linksabbiegen von der Attila-Straße in die Krelsheimer Straße ist nicht möglich. Charlottenburg-Uhlandstraße: in Höhe Kurfürstendamm rechte Spur gesperrt wegen Tiefbauarbeiten bis Ende Oktober. Kladow-Kladower-Damm: in Höhe Friedrich-Hahne-Straße wird der Verkehr bis Mitte Oktober durch eine Baustellenampel geregelt. Karlshorst, der Blockdammweg, ist in Höhe Ehrlichstraße bis Anfang Oktober in beiden Richtungen gesperrt.
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6: Hallo, eine schöne Nacht zusammen. Mein Name ist Benedikt Laven. Schön, dass ihr mit dabei seid. Sollen wir gleich mal vielleicht ein kleines Spielchen spielen? Eventuell etwas, was mit, Konzentration zu tun hat, mit Müdigkeit, mit einer Aufzählaufgabe, 30 Sekunden Zeit und einem kleinen Preis. Okay, merkt euch schon mal die 07221 2011 und die Spielregeln dann gleich.
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Loser mit Too Sweet. Herzlich willkommen zur gemeinsamen Popnacht von SR1, NDR 2, WDR 2, HR 3, Bremen 4, RBB 888, MDR Jump und SWR 3. Ist das nicht eine vorzügliche Nacht? Okay, wow. Komm, wir machen es uns ein bisschen besser, indem wir ein kleines Spiel spielen. Das haben wir uns ausgedacht, extra für die Nacht. Das heißt Müdigkeitssensor. Und es funktioniert so, dass wir eure Müdigkeit überprüfen werden, indem wir euch eine Aufzählaufgabe geben. 30 Sekunden lang zählt ihr etwas zu einem spontan vorgegebenen Thema auf und schlaft ihr dabei nicht ein. Habt ihr gewonnen. So einfach kann es schon sein. Wenn nicht, ist dann automatisch der oder die nächste dran. Wir spielen also so lange, bis hier jemand gewonnen hat. Aber dafür braucht man natürlich Mitspieler und Mitspielerinnen vor allen Dingen. 07-221-2011, jetzt anrufen und mit uns den Müdigkeitssensor spielen. 07-221-2011, wenn ihr, naja, einigermaßen wach seid, dann sollte das für euch auf gar keinen Fall ein Problem sein. 07-221-2011, jetzt anrufen und mit uns spielen. Und jetzt gibt's erstmal neue Musik von Miley Cyrus. Das ist Bass Press Rates. Let's go.

0: Das klingt, als wäre es Madonna. Justify My Love. Es ist ja wohl 1.22 Uhr. Ja, dann spielen wir doch eine Runde Müdigkeitssensor hier in der Show. 07221 2011 ist unsere Nummer. Wer zockt, verstockt und dran. Wer stockt, verzockt, so rum ist richtig. Ja, geil. Also ich würde schon mal nicht bestehen, aber vielleicht Simone aus Neuss. Hallo Simone.
1: Hallo Benedikt.
0: Was geht? Warum bist du wach um 1.22 Uhr? Bist du etwa im Club gerade?
1: Nee, besser. Ich bin mit meinen besten Freundinnen zusammen gerade. Wir haben gerade kinderfrei und genießen den Abend.
0: Ja, sind sie endlich im Bett. Also, ja. Wir lieben sie natürlich, aber manchmal ist es auch schön, wenn man so Zeit für sich hat.
1: Genau.
0: Was ist bei euch gerade Thema Nummer 1?
1: Ach du, wir haben schon alle möglichen Themen durch. Ich glaube, das letzte Thema war Urlaubsplanung.
0: Aha, sehr gut. Ja, man muss dran denken, vor allen Dingen, wenn es jetzt kühler wird, dann will man auf jeden Fall weg.
1: Auf jeden Fall in die Sonne.
0: Ja, gute Idee. Vielleicht gewinnst du dafür noch was Kleines, Kuscheliges zum Mitnehmen. Ein kleines Goodie hätten wir im Angebot, wenn du unseren Müdigkeitssensor bestehst. Die Regeln, Doppelpunkt. Wer müde wird, verliert. Du bekommst von uns gleich ein Thema vorgegeben und hast dann 30 Sekunden lang Zeit, um zu diesem Thema passend Dinge aufzuzählen, die dir dazu einfallen. Du darfst dich aber nicht doppeln und du darfst keine Pause machen, weil wenn du kurz zum Überlegen still bist, müssen wir natürlich davon ausgehen, dass du in den Sekundenschlaf gefallen bist. In dem Fall werten wir das als Müdigkeit. Du hättest dann verloren und es wäre automatisch der oder die nächste dran. Ziehst du die 30 Sekunden allerdings am Stück durch, dann gewinnst du einen kleinen Preis bei uns.
1: Alles klar.
0: Ey Simone, wie du weißt, ist ja heute Tag der Zimtschnecke.
1: Ja.
0: Ist, ein Tag nach dem Tag der Deutschen Einheit ist Tag der Zimtschnecke. Und wir Süßmäuse feiern das natürlich. Ich hoffe, du bist auch eine kleine Süßmaus, weil wir hätten jetzt von dir gerne Dinge, die süß sind. Deine 30 Sekunden, hast du verstanden? Deine 30 Sekunden laufen ab jetzt.
1: Schokoladenkuchen, Nutella, Marmorkuchen, Schokoladenhase, Haribo Gummibärchen, Haribo Lakritzschnecken, Puddingteilchen, Erdbeerkuchen, Tierbabys sind süß, dann haben wir noch das Aprikosentorte, Apfelkuchen, Bienenstich, Muffins, dann haben wir Marmelade.
0: Das sind die 30 Sekunden, herzlich Glückwunsch! Juhu! Komplette Ekstase in dieser Show. Hey, gut durchgezogen und da waren offensichtlich die Girls im Hintergrund dabei und haben ein bisschen mitgeholfen.
1: Nein.
0: Aber sehr gut, dass ihr auf die Idee gekommen seid, bei Dinge, die süß sind, auch Tierbabys zu sagen. Hättest du alles aufzählen können, bei Dingen, die süß sind.
1: Also, wir hätten unsere Kinder aufzählen können, aber haben wir nicht gemacht.
0: Hey, wir sind ja unter uns. Guck mal, es ist 1.25 Uhr. Cool, bleib kurz dran für die Adresse. Vielen Dank fürs Mitspielen und Gruß bei euch in die Girls-Runde.
1: Alles klar, danke dir, Benedikt.

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8: Es ist kurz nach halb zwei.
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10: Heute ist es in Deutschland erst regional trüb durch Nebel und Hochnebel. Der Hochnebel hält sich im Süden und Osten zum Teil bis in den Nachmittag hinein. Sonst erwartet uns eine Mischung aus Sonne und Wolken. Dazu gibt es vereinzelt etwas Regen oder Schauer. Die Höchstwerte reichen von 17 Grad an der Küste bis zu 24 Grad am Bodensee. Am Montag erwartet uns nach zum Teil zögerliche Auflösung von Nebel und Hochnebel ein meist freundlicher Mix aus Sonne und Wolken. In Alpennähe sind einzelne Schauer möglich. Ruhig geht es am Dienstag weiter.
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11: Wilhelmstadt und Westend auf der Heerstraße sind zwischen Altpichelsdorf und Theodor-Heuss-Platz in beiden Richtungen die Spuranzeiger außer Betrieb. Friedrichshain-Elsenbrücke. Bis auf Weiteres stehen in beiden Richtungen zwei Spuren zur Verfügung. Mariendorf, Friedenstraße. Zwischen Fritz-Werner-Straße und Mariendorfer Damm sind in Richtung Reiseckstraße nur zwei Spuren frei bis Mitte Oktober. Berlin, die Osloer Straße, ist zwischen B96, Reinickendorfer Straße und Schwedenstraße in beiden Richtungen wegen eines Polizeieinsatzes gesperrt. Kladow, Kladow-Werdamm, in Höhe Friedrich-Hahne-Straße wird der Verkehr bis Mitte Oktober durch eine Baustellenampel geregelt. Karlshorst, der Blockdammweg, ist in Höhe Ehrlichstraße bis Anfang Oktober in beiden Richtungen gesperrt.
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8: Hi, hier ist die Popnacht. Mein Name ist Benedikt Laven. Schön, dass ihr dabei seid. Und jetzt Ray Garvey und Imran. Das ist Rivers. Flüsse.

0: blubbert auch so schön vor sich hin, ne? Lola Young mit Messi hier in der Popnacht. Ey, schön, dass ihr dabei seid. Jetzt gibt's was zum Lachen von Hazel Brugger. Das war's schon. Nein, Spaß. Sie erzählt selber einen kleinen Sie ist ja schließlich Comedienne, sie macht das beruflich und auch, wir möchten anmerken, hervorragend. Sie ist auf Tour mit Good Evening Europe, so heißt das Programm. Und sie wirft aber auch innerhalb dieses Programms gerne mal den Blick, sagen wir mal, über den Atlantik.
1: Die Große, die Vierjährige, ich will nicht sagen, dass sie nervt, aber manchmal schaue ich mir so Trump-Reden an, um runterzukommen. Also wenn ich mal so jemand Vernünftiges reden hören will. Der nicht ganz so von sich selber überzeugt ist. Also, man kann über Trump sagen, was man will. Ich bin jetzt auch kein mega Fan. Aber er hat noch nie während einer Rede sich an den Boden geschmissen und mit den Fäusten getrommelt und gesagt, ich will aber die Batterie mit in die Badewanne nehmen. Und das rechne ich ihm hoch an. Auf jeden Fall sitze ich dann so da auf dem Klo. Links die Einjährige, rechts die Vierjährige, die alles laut sagt, was sie denkt. Mama! Mhm. Wenn man Kaka isst, kriegt man auer Bauch. Mhm. Das ist komisch, weil die Kaka kommt ja aus dem Bauch.
2: Mhm, stimmt, habe ich so noch nie drüber nachgedacht. Das ist wirklich ein bisschen komisch.
1: Mama!
2: Mhm.
1: Der Louis hat Kaka gegessen und jetzt ist er seit 2 Wochen nicht in den Kindergarten gekommen. Der Louis ist der Erzieher.
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Tom Gregory mit Make It Right. Hier ist die Popnacht. Vorsicht bitte auf der A81 Stuttgart Richtung Singen zwischen Rottenburg und Horb. Eine ungesicherte Unfallstelle. Und jetzt Destiny's Child.

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1: Um 2 Uhr mit Thorsten Altenhöhner. Guten Morgen. Vertreter von Politik und Gesellschaft haben zum heutigen Erntedankfest auf die wachsenden Belastungen für Landwirte durch klimatische Veränderungen hingewiesen. Für viele Höfe sei das Erntejahr eines gewesen, das an die Substanz gegangen sei, sagte der stellvertretende SPD-Fraktionsvorsitzende im Bundestag Limbacher. Jasper Tiedemann.
2: Wochenlang kein Regen, Getreide habe nicht richtig wachsen können, Weiden seien im Hochsommer braun gewesen. Hinter solchen Ernteergebnissen stünden Familien, die oft seit Generationen wirtschafteten und sich jetzt fragten, wie es weitergehe. Der Tag sei daher nicht nur Anlass zu Dank, sondern auch ein Bekenntnis zu einer starken Landwirtschaft. Auch Bayerns Agrarministerin Karneber erklärte, ein voller Tisch wirke oft selbstverständlich, doch hinter jedem Laib Brot, jedem Glas Milch und jedem Apfel stünden Natur, Wetter und vor allem Menschen.
1: In mehr als 100 deutschen Städten hat es Proteste für eine gerechtere Politik und Klimaschutz gegeben. Unter dem Motto "Es brennt" bildeten tausende Teilnehmer Menschenketten, unter anderem auch vor dem Kanzleramt in Berlin. Zu den Aktionen hatten Natur- und Klimaschutzorganisationen, Kirchen, Gewerkschaften und andere Bündnisse aufgerufen. Die sogenannte Brandmauer der CDU zur AfD bekommt Risse. Der hessische Ministerpräsident Rhein fordert jetzt, die AfD bei der Besetzung von Ausschussvorsitzen im Bundestag nicht länger zu blockieren. Georg Wolf.
3: Dem Magazin Stern sagte der CDU-Politiker, die AfD sei gewählt und so solle man auch mit ihr umgehen. Konkret meint Rhein, die AfD sollte im Bundestag Ausschussvorsitze übernehmen können, so wie es in Hessen und anderen Ländern üblich sei. Im Bundestag hat die AfD zwar das Vorschlagsrecht für mehrere Ausschüsse, ihre Kandidaten fallen bei den Wahlen aber regelmäßig durch. Mit seinem Vorstoß stellt sich Rhein gegen den Kurs von CDU-Chef Merz.